Ginny, komm, come on. Steh auf, bitte. Du wirst ganz nass. Schon spät, komm. Wir müssen weg hier, raus aus dem Wald, verstehst du nicht? Wo ist dein Schuh? Du hast ihn verloren, als ich dir den Weg zeigen musste. Wer hat verloren? Du dich? Ich mich? Oder wie auch?

Es ist kalt, wir müssen weg hier, komm. 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Du hast ihn gekauft und ich habe es gesehen. 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Aber du warst durchschaut. Augen sagen mehr als Worte. Du brauchst mich doch, hm? Alle wissen, dass wir zusammen sind ab heute. Jetzt höre ich sie. Sie kommen. Sie kommen, dich zu holen. Sie werden dich nicht finden. Niemand!

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1: In den letzten Monaten ist die Zahl der vermissten Personen dramatisch angestiegen. Die jüngste Veröffentlichung der lokalen Polizeibehörde berichtet von einem weiteren tragischen Fall. Es handelt sich um ein 19-jähriges Mädchen, das zuletzt vor 14 Tagen gesehen wurde. Die Polizei schließt die Möglichkeit nicht aus, dass es sich hier um ein Verbrechen handelt.

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1: Aus dem Studio Elisabeth Czatovic. Autodiebstahlserie geklärt. Das Bundes- und Landeskriminalamt Burgenland haben eine länderübergreifende Kfz-Diebstahlserie aufgeklärt. Zwei Verdächtigte aus der Slowakei wurden festgenommen. Seit Anfang des Jahres sind von Park-and-Ride-Anlagen, Bahnhöfen und Freizeiteinrichtungen im Nordburgenland sowie Niederösterreich vor allem Fahrzeuge des Volkswagen-Konzerns verschwunden. Den beiden Slowaken werden 21 Diebstähle mit rund 500.000 Euro Schaden sowie 7 Versuche vorgeworfen. Früherkennung entscheidend bei Brustkrebs. Der Oktober steht weltweit im Zeichen der Brustkrebsvorsorge. Jährlich erkranken in Österreich rund 7.000 Frauen an Brustkrebs, doch nur etwa 40% nutzen Vorsorgeangebote. Eine Früherkennung ermögliche jedoch schonendere Therapien und kann eine Chemotherapie sogar vermeiden. Fortschritte in der Behandlung hätten in den letzten Jahren die Lebensqualität Betroffener deutlich verbessert. Ein Beispiel ist die Möglichkeit, trotz einer Krebserkrankung berufstätig zu sein. 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
1: Aus dem Studio Elisabeth Czatovic. Gold und zweimal Silber für Hetfleisch. Tina Hetfleisch aus Oberdorf im Bezirk Oberwart hat bei der Grasski-Junioren-WM in Japan 3 Medaillen gewonnen. Sie holte Gold im Riesentorlauf sowie Silber im Slalom und Super-G. Damit wurde die 20-Jährige erstmals seit 3 Jahren wieder Junioren-Weltmeisterin. Zuvor hatte Hetfleisch ihre erfolgreichste Weltcup-Saison gefeiert und die kleine Kristallkugel gewonnen. Auf die Gesamt-Weltcup-Kugel haben ihr nur 55 Punkte gefehlt. Förderung von Nahversorgern. Der Lebensmittelhandel fordert vom Land die Wiedereinführung der Nahversorgerförderung. Im Burgenland haben etwa 50 von 170 Gemeinden keinen Nahversorger, was österreichweit den höchsten Anteil darstellt. Über 40.000 Menschen im Burgenland müssen für Einkäufe den Ort verlassen. Betroffen sind vor allem kleine Gemeinden mit weniger als 500 Einwohnern. Eine flexible Lösung sei die Kooperation mit Postpartnern oder Trafiken mit der Option zur Selbstbedienung. 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
1: Aus dem Studio Elisabeth Czatovic. Autodiebstahlserie geklärt. Das Bundes- und Landeskriminalamt Burgenland haben eine länderübergreifende Kfz-Diebstahlserie aufgeklärt. Zwei Verdächtigte aus der Slowakei wurden festgenommen. Seit Anfang des Jahres sind von Park-and-Ride-Anlagen, Bahnhöfen und Freizeiteinrichtungen im Nordburgenland sowie Niederösterreich vor allem Fahrzeuge des Volkswagen-Konzerns verschwunden. Den beiden Slowaken werden 21 Diebstähle mit rund 500.000 Euro Schaden sowie 7 Versuche vorgeworfen. Früherkennung entscheidend bei Brustkrebs. Der Oktober steht weltweit im Zeichen der Brustkrebsvorsorge. Jährlich erkranken in Österreich rund 7.000 Frauen an Brustkrebs, doch nur etwa 40% nutzen Vorsorgeangebote. Eine Früherkennung ermögliche jedoch schonendere Therapien und kann eine Chemotherapie sogar vermeiden. Fortschritte in der Behandlung hätten in den letzten Jahren die Lebensqualität Betroffener deutlich verbessert. Ein Beispiel ist die Möglichkeit, trotz einer Krebserkrankung berufstätig zu sein. 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
1: Aus dem Studio Elisabeth Czatovic. Gold und zweimal Silber für Hetfleisch. Tina Hetfleisch aus Oberdorf im Bezirk Oberwart hat bei der Grasski-Junioren-WM in Japan 3 Medaillen gewonnen. Sie holte Gold im Riesentorlauf sowie Silber im Slalom und Super-G. Damit wurde die 20-Jährige erstmals seit 3 Jahren wieder Junioren-Weltmeisterin. Zuvor hatte Hetfleisch ihre erfolgreichste Weltcup-Saison gefeiert und die kleine Kristallkugel gewonnen. Auf die Gesamt-Weltcup-Kugel haben ihr nur 55 Punkte gefehlt. Förderung von Nahversorgern. Der Lebensmittelhandel fordert vom Land die Wiedereinführung der Nahversorgerförderung. Im Burgenland haben etwa 50 von 170 Gemeinden keinen Nahversorger, was österreichweit den höchsten Anteil darstellt. Über 40.000 Menschen im Burgenland müssen für Einkäufe den Ort verlassen. Betroffen sind vor allem kleine Gemeinden mit weniger als 500 Einwohnern. Eine flexible Lösung sei die Kooperation mit Postpartnern oder Trafiken mit der Option zur Selbstbedienung. 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
2: Aus dem Studio Elisabeth Czatovic. Autodiebstahlserie geklärt. Das Bundes- und Landeskriminalamt Burgenland haben eine länderübergreifende Kfz-Diebstahlserie aufgeklärt. Zwei Verdächtigte aus der Slowakei wurden festgenommen. Seit Anfang des Jahres sind von Park-and-Ride-Anlagen, Bahnhöfen und Freizeiteinrichtungen im Nordburgenland sowie Niederösterreich vor allem Fahrzeuge des Volkswagen-Konzerns verschwunden. Den beiden Slowaken werden 21 Diebstähle mit rund 500.000 Euro Schaden sowie 7 Versuche vorgeworfen. Früherkennung entscheidend bei Brustkrebs. Der Oktober steht weltweit im Zeichen der Brustkrebsvorsorge. Jährlich erkranken in Österreich rund 7.000 Frauen an Brustkrebs, doch nur etwa 40% nutzen Vorsorgeangebote. Eine Früherkennung ermögliche jedoch schonendere Therapien und kann eine Chemotherapie sogar vermeiden. Fortschritte in der Behandlung hätten in den letzten Jahren die Lebensqualität Betroffener deutlich verbessert. Ein Beispiel ist die Möglichkeit, trotz einer Krebserkrankung berufstätig zu sein. 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
1: Aus dem Studio Elisabeth Czatovic. Gold und zweimal Silber für Hetfleisch. Tina Hetfleisch aus Oberdorf im Bezirk Oberwart hat bei der Grasski-Junioren-WM in Japan 3 Medaillen gewonnen. Sie holte Gold im Riesentorlauf sowie Silber im Slalom und Super-G. Damit wurde die 20-Jährige erstmals seit 3 Jahren wieder Junioren-Weltmeisterin. Zuvor hatte Hetfleisch ihre erfolgreichste Weltcup-Saison gefeiert und die kleine Kristallkugel gewonnen. Auf die Gesamt-Weltcup-Kugel haben ihr nur 55 Punkte gefehlt. Förderung von Nahversorgern. Der Lebensmittelhandel fordert vom Land die Wiedereinführung der Nahversorgerförderung. Im Burgenland haben etwa 50 von 170 Gemeinden keinen Nahversorger, was österreichweit den höchsten Anteil darstellt. Über 40.000 Menschen im Burgenland müssen für Einkäufe den Ort verlassen. Betroffen sind vor allem kleine Gemeinden mit weniger als 500 Einwohnern. Eine flexible Lösung sei die Kooperation mit Postpartnern oder Trafiken mit der Option zur Selbstbedienung. 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
2: Aus dem Studio Elisabeth Czatovic. Autodiebstahlserie geklärt. Das Bundes- und Landeskriminalamt Burgenland haben eine länderübergreifende Kfz-Diebstahlserie aufgeklärt. Zwei Verdächtigte aus der Slowakei wurden festgenommen. Seit Anfang des Jahres sind von Park-and-Ride-Anlagen, Bahnhöfen und Freizeiteinrichtungen im Nordburgenland sowie Niederösterreich vor allem Fahrzeuge des Volkswagen-Konzerns verschwunden. Den beiden Slowaken werden 21 Diebstähle mit rund 500.000 Euro Schaden sowie 7 Versuche vorgeworfen. Früherkennung entscheidend bei Brustkrebs. Der Oktober steht weltweit im Zeichen der Brustkrebsvorsorge. Jährlich erkranken in Österreich rund 7.000 Frauen an Brustkrebs, doch nur etwa 40% nutzen Vorsorgeangebote. Eine Früherkennung ermögliche jedoch schonendere Therapien und kann eine Chemotherapie sogar vermeiden. Fortschritte in der Behandlung hätten in den letzten Jahren die Lebensqualität Betroffener deutlich verbessert. Ein Beispiel ist die Möglichkeit, trotz einer Krebserkrankung berufstätig zu sein. 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
5: Schönen guten Morgen allerseits. Das ruhige, sonnige Herbstwetter bleibt heute bestehen. Die Sonne sehen wir in diesem Moment, also um 3 Minuten nach 8 Uhr, noch irgendwie in Spuren. Während der Morgen- und Vormittagsstunden ziehen also ein paar harmlose Wolkenfelder vorüber. Der Nachmittag bringt dann wieder einen wolkenlosen Himmel. Der Wind weht zunächst schwach. Untertags kommt mäßiger, im Norden auch lebhafter Wind aus Südost bis Süd auf. Und die Tageshöchsttemperaturen wieder zwischen 21 und 25, eventuell 26 Grad. Aktuell messen wir 13 Grad. 8 sati i 3 minute i u ovom trenutku onako vedro je, nazire se sunce negdje tamo iza oblaka, ali oblaci su prisutni također i prije podne možete još očekivati ovakve 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
5: ein Oktobermorgen bei uns im Burgenland. Draußen wird es später hell in den Weingärten und Wäldern wird es bunter. Und bei uns im Radio Mora Programm beginnt der Tag wie immer mit unserem Morgenmagazin Memo. Guten Morgen und herzlich willkommen im Memo. Hier ist Jelica Saček. 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

0: So, der Mittwoch ist inzwischen richtig in Fahrt gekommen. Es ist 8.16 Uhr und auch bei uns im Memo gibt es heute einiges zu entdecken. Wir schauen auf die aktuellen Nachrichten, hören, was sich im Burgenland tut, haben Veranstaltungstipps für die nächsten Tage und sprechen heute über das Tagesthema Naturpark Landseerberge. Zu Gast ist der Parkmanager Gerhard Schlögl. Dazu gibt es natürlich Musik in mehreren Sprachen und zwischendurch immer wieder Geschichten, bei denen es sich lohnt, ein bisschen genauer sich hinzuhören. 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Also, lassen Sie uns gemeinsam schauen, was dieser 7. Oktober so alles mitbringt. Radio Mora begleitet Sie durch den Vormittag.
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Es ist Mittwoch, der 7. Oktober, 8.22 Uhr. Und falls Sie für die nächsten Tage noch keinen Plan haben, vielleicht finden wir jetzt einen. Hier kommen ein paar Veranstaltungstipps aus dem Bezirk Oberpullendorf. Also Literaturfans dürfen sich am Freitag, 9. Oktober, auf einen besonderen Abend bei der Bullenale freuen. Die österreichische Schriftstellerin Wea Kaiser ist ab 19 Uhr zu Gast in der Stadtbibliothek Oberpullendorf. Sie liest aus ihrem aktuellen Roman Fabula Rasa und gibt dabei Einblicke in ihre humorvolle und sprachgewandte Welt. 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Die Fahnenschwinger Blaskapelle Neckenmarkt lädt unter dem Motto Sturm und Klang am Samstag, dem 10. Oktober um 14 Uhr und am Sonntag, dem 11. Oktober ab 13 Uhr ein. Die BesucherInnen können sich auf genussvolle und unterhaltsame Stunden mit bester Blasmusik freuen. In Lutzmannsburg dreht sich am Samstag alles um gutes Essen und regionale Produkte. Der Markt der Erde lädt zum Erntedank ein. Von 9 bis 13 Uhr gibt es im Fahrstadl handwerklich erzeugte Lebensmittel aus der Region direkt von den Produzentinnen und Produzenten. Eine schöne Gelegenheit, regional einzukaufen und dabei auch die Menschen kennenzulernen, die hinter den Produkten stehen. 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
1: Aus dem Studio Elisabeth Czatovic. Gold und zweimal Silber für Hetfleisch. Tina Hetfleisch aus Oberdorf im Bezirk Oberwart hat bei der Grasski-Junioren-WM in Japan 3 Medaillen gewonnen. Sie holte Gold im Riesentorlauf sowie Silber im Slalom und Super-G. Damit wurde die 20-Jährige erstmals seit 3 Jahren wieder Junioren-Weltmeisterin. Zuvor hatte Hetfleisch ihre erfolgreichste Weltcup-Saison gefeiert und die kleine Kristallkugel gewonnen. Auf die Gesamt-Weltcup-Kugel haben ihr nur 55 Punkte gefehlt. Förderung von Nahversorgern. Der Lebensmittelhandel fordert vom Land die Wiedereinführung der Nahversorgerförderung. Im Burgenland haben etwa 50 von 170 Gemeinden keinen Nahversorger, was österreichweit den höchsten Anteil darstellt. Über 40.000 Menschen im Burgenland müssen für Einkäufe den Ort verlassen. Betroffen sind vor allem kleine Gemeinden mit weniger als 500 Einwohnern. Eine flexible Lösung sei die Kooperation mit Postpartnern oder Trafiken mit der Option zur Selbstbedienung. 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
2: 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Das ruhige, sonnige Herbstwetter bleibt bestehen, auch heute Mittwoch. Während der Morgen- und Vormittagsstunden ziehen ein paar harmlose Wolkenfelder vorüber. Der Nachmittag bringt dann wieder einen wolkenlosen Himmel. Der Wind weht zunächst schwach. Untertags kommt mäßiger, im Norden auch lebhafter Wind aus Südost bis Süd auf. Tageshöchsttemperaturen heute zwischen 21 und höchstens 26 Grad. Aktuell messen wir 14 Grad in Oberpullendorf.

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1: Servus und hallo, liebe Hörerinnen und Hörer bei Radio Mora. Der Herbst zeigt sich von seiner schönsten Seite und das ist die perfekte Einladung, raus in die Natur zu gehen. Genau darum geht es bei unserem nächsten Gespräch. Wir freuen uns sehr, Gerhard Schlögl, den Manager

0: des Naturparks Landseer Berge bei uns im Studio zu begrüßen. Grüß Gott, Herr Schlögl, schön, dass Sie da sind.
1: Grüß Gott auch von meiner Seite. Ich freue mich, Gast sein zu dürfen.
0: Herr Schlögl, starten wir am besten ganz grundsätzlich am Anfang für alle, die den Naturpark Landseer Berge vielleicht noch nicht in all seinen Facetten kennen. Was macht das Gebiet aus? Wie groß ist es und was sind die Kernaufgaben des Naturparks?
1: Vielleicht grundsätzlich, ein Naturpark ist eine Region, ein Gebiet, das einen besonderen landschaftlichen Wert aufweist, und deswegen wird es zum Naturpark erklärt. Das heißt, es ist ein Prädikat, eine Auszeichnung für eine reichhaltige, vielfältige Landschaft. Und die Landseer Berge zeichnen sich aus, einerseits durch die Hügelkette der Landseer Berge, die man ja von vielen Teilen des Mittelburgenlandes gut erkennen kann. Und charakteristisch sind einerseits große Waldungen, aber auch der Übergang von diesen Wäldern in die Kulturlandschaft mit Streuobstwiesen, mit vielfältigen Landschaftsteilen, Hecken, Gebüschen, auch einigen Bächen. Das macht die landschaftliche Vielfalt aus. Und zum Naturpark gehören insgesamt 5 Gemeinden. Davon sind 4 im Mittelburgenland und eine in Niederösterreich. Das macht ihn auch besonders. Ist ein bundesländerübergreifender Naturpark. Schwarzenbach liegt in Niederösterreich. Die Gemeinden Kobersdorf, Markt St. Martin, Weingraben und Kaisersdorf im Mittelburgenland mit den Ortsteilen, die noch dazugehören. Die Region wurde im Jahr 2000 zum Naturpark erklärt. Das heißt, 26 Jahre Naturparkentwicklung konnten die Gemeinden schon mittragen und weiterbringen.
0: Wenn man in den letzten Monaten in die Region blickt, fällt auf, es gibt gefühlt an jeder Ecke spannende Aktivitäten und Naturevents. Seit wann gibt es diesen verstärkten Fokus auf Events?
1: Der Naturpark lädt natürlich ein, auf eigene Faust die Region zu erkunden, aber es gibt auch eine Reihe von Angeboten mit geführten Touren zu verschiedensten Themenbereichen. Schon das ganze Jahr über gibt es zum Beispiel Führungen zu Kräuterwanderungen oder auch jetzt im Herbst das Thema Pilze ist aktuell, da gibt es eine Führung dazu. Auch zu geschichtlichen Themen im Schloss Kobersdorf in der Ruine Landsee gibt es immer wieder Führungen. Aber einen Schwerpunkt gibt es jetzt im Herbst, in der ersten Oktoberhälfte, von 1. bis 11. Oktober, da finden die burgenländischen Naturerlebnistage statt. Das ist eine Veranstaltungsreihe quer durchs Burgenland, vom Naturpark Raab im Süden bis zum Nationalpark Neusiedlersee im Norden werden sehr viele Veranstaltungen angeboten, und im Naturpark Landseer Berge sind es insgesamt 9 Termine, 9 spezielle Programmangebote zwischen 1. und 10. Oktober.
0: Was sind das konkret? Welche Veranstaltungen sind das?
1: Der Bogen spannt sich über verschiedene Themenkreise. Es beginnt zum Beispiel am Freitag, den 2. Oktober, mit einer Alpaka-Wanderung in Lindgraben, geht dann am 3. Oktober zu einer Führung in Keltendorf in Schwarzenbach im Rahmen der Langen Nacht der Museen. Aber es gibt am 3. Oktober auch einen achtsamen, inklusiven Naturspaziergang, wo wirklich die Natur auch von verschiedensten Perspektiven beleuchtet und erfahren wird und mit allen Sinnen erlebt werden kann. Weiter geht's dann mit einer Bienenführung am 4. Oktober in Kaisersdorf. Am 9. Oktober gibt's eine Führung am Pauliberg in Landsee. Diese ist allerdings schon ausgebucht, da war das Interesse sehr groß. Und es gibt dann auch noch weiter Führungen zum Thema Biber, ein sehr kontroversiell diskutiertes Thema. Auch auf der Ruine Landsee kann eine geführte Tour in Anspruch genommen werden. Im Anschluss gibt's auch Verkostungen von regionalen Spezialitäten bis hin zu einem Fotoworkshop, der am 11. Oktober geplant ist.
0: Was ist das Ziel dieser Initiative oder dieses Angebotes für die Bevölkerung?
1: Dieses Angebot wird von dem Naturpark selbst, von den Gemeinden, aber auch von Burgenlandtourismus sehr intensiv beworben und promotet. Mit dem Ziel, sowohl der Bevölkerung im Burgenland, in den angrenzenden Regionen, als auch Touristen, also Gästen in der Region, wirklich die Vielfalt und die Bedeutung dieses Landschaftsraums näher zu bringen, durch sehr spannende und abwechslungsreiche Wanderungen, Programmangebote, die viele davon auch geeignet sind für die Familie, für Kinder, die mitgenommen werden. Damit soll sensibilisiert werden, einerseits der bewusste Umgang mit der Natur, aber es sollen auch auf die Besonderheiten und Schönheiten der Region hingewiesen werden, bis hin auch zu den lokalen Produzenten, die zum Beispiel auch im Rahmen der Bienenführung ins Schaufenster gestellt werden mit Met und Honigwein. Da gibt es auch sehr ausgezeichnete und prämierte Erzeugnisse von den Imkern.
0: Da sind auch involviert sozusagen lokale Menschen aus dieser Region. Sie haben Alpaka-Wanderung erwähnt, jetzt Bienen und so weiter.
1: Genau. Der Naturpark sieht sich hier eher als Plattform, um diese regionalen Besonderheiten zu sammeln, zu bündeln und auch im Rahmen von Veranstaltungen und Führungen interessierten Gästen anzubieten. Es sind sehr viele Direktvermarkter, auch sehr viele Leute, die eben zum Beispiel Kräuterwanderungen anbieten, die über den Naturpark dann organisiert und durchgeführt werden.
0: 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Oktober dazu ein, die Landschaften des Burglandes aus neuen Perspektiven kennenzulernen. Bei diesen Veranstaltungen können BesucherInnen die weite Landschaft rund um den Neusiedler See, die Naturjuwele der Erlebnisregion Mittelburgland, Rosalia und die abwechslungsreiche Natur des Südburglandes erkunden. Das Programm erstreckt sich über 6 Naturparke, den Nationalpark Neusiedler See-Seewinkel und weitere ausgewählte Schauplätze im ganzen Land. Geführte Wanderungen, Tierbeobachtungen, Fotoworkshops und sportliche Aktivitäten bieten die einmalige Gelegenheit, die burgenländische Natur bewusst und aus unterschiedlichen Blickwinkeln zu erleben.
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0: Es ist 9 Uhr.
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2: Aus dem Studio Elisabeth Czatovic. Autodiebstahlserie geklärt. Das Bundes- und Landeskriminalamt Burgenland haben eine länderübergreifende Kfz-Diebstahlserie aufgeklärt. Zwei Verdächtigte aus der Slowakei wurden festgenommen. Seit Anfang des Jahres sind von Park-and-Ride-Anlagen, Bahnhöfen und Freizeiteinrichtungen im Nordburgenland sowie Niederösterreich vor allem Fahrzeuge des Volkswagen-Konzerns verschwunden. Den beiden Slowaken werden 21 Diebstähle mit rund 500.000 Euro Schaden sowie 7 Versuche vorgeworfen. Früherkennung entscheidend bei Brustkrebs. Der Oktober steht weltweit im Zeichen der Brustkrebsvorsorge. Jährlich erkranken in Österreich rund 7.000 Frauen an Brustkrebs, doch nur etwa 40% nutzen Vorsorgeangebote. Eine Früherkennung ermögliche jedoch schonendere Therapien und kann eine Chemotherapie sogar vermeiden. Fortschritte in der Behandlung hätten in den letzten Jahren die Lebensqualität Betroffener deutlich verbessert. Ein Beispiel ist die Möglichkeit, trotz einer Krebserkrankung berufstätig zu sein. 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
5: 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Im Moment scheint die Sonne. Es ist 9.03 Uhr. Wir messen 15 Grad. Nur ein paar harmlose Wolken ziehen vorübergehend durch. Verbreitet scheint den ganzen Tag die Sonne. Der Nachmittag bringt dann regional wieder einen wolkenlosen Himmel. Der Wind weht zunächst schwach. Tagsüber kommt mäßiger, im Norden auch auflebender Wind aus Südost bis Süd auf. Tageshöchsttemperaturen richtig angenehm, sogar zu warm für diese Jahreszeit. Zwischen 24 und höchstens 26 Grad.
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5: Es ist kurz nach 9. Jetzt sind wir schon ein gutes Stück im Mittwoch angekommen. Vielleicht sind Sie gerade unterwegs, sitzen noch beim Frühstück oder haben schon die ersten Aufgaben des Tages hinter sich. Egal, wo Sie uns gerade hören, schön, dass Radio Mora dabei sein darf. 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

Wir leben in Zeiten von Krisen, hoher Inflation und so weiter. Aber eine langfristige Studie bringt interessante Ergebnisse. Nämlich in der EU ist die Armut zwischen 2015 und 2023 zurückgegangen. Das gibt diese aktuelle Studie der Wirtschaftsuniversität Bratislava auf Basis verfügbarer Daten. Allerdings gibt es regionale Unterschiede. Österreich liegt bei der Armutsbekämpfung im EU-Vergleich im oberen Mittelfeld. 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Die WirtschaftsforscherInnen definierten in ihrer Analyse Armut nicht primär als Mangel an Geld, sondern als ein Zusammenspiel mehrerer materieller und sozialer Dimensionen. Entsprechend berücksichtigten sie auch Aspekte von Armut, wie zum Beispiel die Rate jener Menschen, die trotz Job arm sind, working poor, die Höhe der Wohnkosten, die Rate von Wohnungsnot, das Bruttoinlandsprodukt pro Kopf in Kaufkraftstandards, die Internetabdeckung und das Niveau grundlegender digitaler Kenntnisse. 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
1: Bunte Wälder, angenehme Temperaturen und zahlreiche Wanderwege. Gerade der Herbst bietet sich im Burgenland an, die Wanderschuhe zu schnüren und die Natur zu erkunden. Von kurzen Themenwegen bis hin zu längeren Touren ist für unterschiedliche Ansprüche etwas dabei. Mit hunderten Kilometer an Wanderwegen allein in den Naturparks und dem 306 Kilometer langen Bernstein Trail bietet das Burgenland jede Menge Möglichkeiten, den Herbst zu Fuß zu entdecken. Auch im Naturpark Landseer Berge gibt es wieder einiges zu entdecken. Was genau auf dem Programm steht, erzählt uns Naturparkmanager Gerhard Schlögl. Herzlich willkommen bei Radio Mora.
2: Grüß Gott auch von meiner Seite. Ich freue mich, Gast sein zu dürfen.
1: Das Programm ist wirklich vielfältig. Da reicht die Palette von geführten Wanderungen zum Thema Pilze suchen und erkennen über klassische Naturbeobachtungen bis hin zu zum Beispiel speziellen Schwerpunkten wie Herbst im Revier. Das ist für spezielle Gruppen, also Jäger oder jagdinteressierte Menschen angeboten.
2: Genau, dieses ist speziell für jagdinteressierte Menschen angeboten. Speziell diese Führung wird im Naturpark Rosalia Kugelberg stattfinden, nicht direkt in den Landseer Bergen, sondern gleich angrenzend. Aber es gibt, wie gesagt, ein sehr breites Angebot für verschiedenste Interessensgruppen. Eine darf ich vielleicht noch hervorheben. Am Samstag, den 3. Oktober, gibt es den monatlich stattfindenden Genussmarkt in Kobersdorf. Im Rahmen dieser Veranstaltung am 3. Oktober gibt es noch zusätzlich die Möglichkeit, auch Apfelsaft pressen zu lassen. Man kann mit den Äpfeln hinkommen, dort werden vor Ort dann die Äpfel gepresst. Aber es sind auch Vertreter der Wieseninitiative mit dabei, wo man auch seltene Apfelsorten, die man vielleicht im Garten hat und nicht kennt, bestimmen lassen kann. Das heißt, welche Apfelsorte habe ich wirklich im Garten meiner Tante oder bei mir oder sonst in der Umgebung, die ich bisher nicht kenne.
1: Es finden im Laufe des Jahres Veranstaltungen. Welches Feedback bekommen Sie von den Besucherinnen und Besuchern zu diesen Angeboten?
2: Das Feedback ist überwiegend sehr positiv, weil oft werden Inhalte vermittelt und auch Informationen weitergegeben, die so in dieser Form nicht bekannt waren, obwohl viele Gäste aus der Region selbst kommen. Also das Kennenlernen der Natur vor der eigenen Haustür wird als sehr positiv und interessant aufgenommen. Und wir organisieren im Naturpark auch sehr viele Aktivitäten mit Schulen, mit Kindergärten. Es sind aus den 5 Naturparkgemeinden gibt es insgesamt 13 Schulen und Kindergärten. Und alle 13 sind zertifizierte Naturparkschulen oder Naturparkkindergärten. Und mit diesen Einrichtungen gibt es wirklich einen regelmäßigen, intensiven Austausch während des ganzen Jahres. Das heißt, da werden die Naturparkguides aktiv in den Unterricht eingebunden. Es gibt sehr viel Unterricht draußen in der Natur, was sowohl bei den Kindern als auch bei den Lehrkräften sehr positiv ankommt.
1: Also das heißt, viele Menschen wollen die Natur genießen, wissen aber oft nicht, wie sie sich rücksichtsvoll verhalten oder sollen oder worauf sie achten müssen. Da fließt sich ein Stück auch Bewusstseinbildung in diesen Veranstaltungen ein.
2: Genau, einerseits was das Verhalten in der Natur betrifft, aber auch wirklich, was das Neugierigmachen anlangt, auf das, was vor der Haustür zu finden ist. Abseits von Smartphone und anderen sozialen Medien ist das oft eine willkommene Abwechslung, um wirklich auch zu entdecken, wie interessant auch das ist, was vor der eigenen Haustür zu finden ist.
1: Genau, unsere Umgebung, genau. Was wir nicht vielleicht so wahrnehmen, wie wir es machen sollten, ja. Gibt es unter diesen vielen Programmpunkten, was Sie erwähnt haben, vielleicht einen absoluten Publikumsmagnet, also ein Event, das wirklich so besonders stark gefragt ist oder interessant ist? Sie haben gesagt, einiges ist schon ausgebucht.
2: Genau, also die Führung am Bauliberg ist ausgebucht. Die gibt es eher nur zu ausgewählten Terminen, weil dort natürlich noch aktiver Betrieb ist. Das Bauliberg kann man nicht einfach so besuchen, nur zu Terminen mit Führungen. Aber es gibt auch andere Highlights, die sehr gerne nachgefragt werden. Und hier kommt auch die kulturhistorische Bedeutung der Region ins Spiel. Das ist zum Beispiel die Burgruine Landsee oder auch das Schloss Kobersdorf, auch die Synagoge Kobersdorf. aber auch die keltischen Ausgrabungen und der Museumsturm in Schwarzenbach sind sehr beliebt und werden oft nachgefragt und besucht.
1: Herr Schlögl, wenn jetzt unsere Hörerinnen und Hörer Lust bekommen haben, bei der nächsten Exkursion dabei zu sein, wo findet man das aktuelle Programm und wie kann man sich am besten anmelden?
2: Das Programm findet sich online auf der Website www.lansea-berge.at, aber auch auf der Homepage des Burgenland Tourismus unter www.burgenland.info/Naturerlebnistage. Dort findet man auch die Angebote der angrenzenden Naturparke. Und über diese Websites gibt es auch die Anmeldemöglichkeit. Anmeldung ist empfohlen oder zum Teil sogar erforderlich, um eben die organisatorischen Vorbereitungen entsprechend durchführen zu können.
1: Sie haben schon erwähnt, Sie kooperieren mit den Schulen sehr stark. Aber wie könnte man oder wie versuchen Sie auch junge Menschen oder Familien mit Kindern noch stärker für den Schutz und die Erlebbarkeit der Natur zu begeistern?
2: Einerseits sind die Schulen hier ein ganz ein wichtiger Anknüpfungspunkt. Es ist oft so, dass die Kinder in der Schule etwas erfahren und das auch zu Hause dann den Eltern und Großeltern erzählen. Und wir haben auch oft schon gehört, dass dann die Kinder sagen, Mama, Papa oder Oma, fahren wir dorthin, das möchte ich nochmal anschauen. Das ist ein ganz wichtiger Angelpunkt. Und wie gesagt, es gibt auch sonst immer wieder Angebote, die auch speziell auf Familien abgestimmt sind. Wir sind auch gerade dabei, das Wanderwegenetz im Naturpark weiterzuentwickeln. Es wird nächstes Jahr, im Laufe des Jahres 2027, zumindest 3 neue Wanderwege geben. Auch in Kaisersdorf, in Weingraben, in Kobersdorf, die speziell auch für Familien ausgerichtet sind. Auch eine neue Wanderkarte wird dann dazu präsentiert. Und auf den Wegen gibt es zum Teil auch Infostationen über die Natur, über den Wald, über das, was rundherum zu sehen und zu erleben ist.
1: Wie stark kooperieren Sie mit diesen 5 Gemeinden, was Sie erwähnt haben? Und inwiefern bekommen Sie die Unterstützung von den Gemeinden? Und wie wichtig sei das?
2: Die Gemeinden sind essentiell für den Naturpark. Träger des Naturparks ist ein Verein und die 5 Gemeinden sind Mitglieder des Vereins. Es werden viele Aktivitäten über geförderte Projekte durchgeführt, aber die Vorfinanzierung erfolgt über Beiträge der Gemeinden. Das heißt, die Gemeinden sind wirklich das Rückgrat des Naturparks und ganz essentielle Partner. Aber neben den Gemeinden sind es eben auch die Direktvermarkter, die wichtige Partner sind. Auch die Schulen sind wichtige Partner und auch die Kulturinitiativen sind wichtige Partner, um eben für die Regionen wirklich buntes und stimmiges Programm anbieten zu können. Und der Naturpark sieht sich wirklich auch als Plattform in der Region, um die Region insgesamt auch weiterzuentwickeln.
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3: Eine Stimme wie deine. Von Frank Murphy und April Groman.
4: Eine Stimme wie deine ist ein wunderbares Kinderbuch oder Bilderbuch, das Kindern das Gefühl geben soll, dass jede Stimme zählt. Wir sehen auf dem Cover eine Gruppe von Kindern mit Plakaten. Sie erheben ihre Stimme und wollen ihre Meinung vertreten. Und ein Kind benutzt ein Megafon. Und auch hier sieht man bereits am Cover, dass es inklusiv gestaltet ist, dass hier Kinder in unterschiedlichen Hautfarben, ja, zum Beispiel ein Kind ist im Rollstuhl, also dass es da einfach unterschiedliche Kinder sind und jede dieser Stimmen zählt. Kinder haben ja sehr oft das Gefühl, nicht gehört zu werden, und das tut natürlich weh. Und umso wichtiger ist es, Kindern von Anfang an bewusst zu machen, dass sie eine einzigartige Stimme haben. Und das jetzt nicht nur bei Demonstrationen, aber auch. Die Illustrationen in diesem Kinderbuch sind sehr lebhaft und auch eben divers. Und das Buch an sich ist eine Hommage an die Kraft der Kommunikation und Individualität und zeigt uns, wie wichtig es ist, dass jeder und jede von uns etwas zu sagen hat und dass jeder und jede die Welt bereichert.
3: Das Kinderbuch »Eine Stimme wie deine« von Frank Murphy und April Groman wurde 2024 im Zuckersüß Verlag herausgegeben. Die Printausgabe hat 40 Seiten und kostet rund 25 Euro.
5: Der Autor, die Autorin.
3: Frank Murphy ist Lehrer und Autor. Mehr als 30 Jahre lang unterrichtete er an Grundschulen. Als begeisterter Geschichtsfan und ehemaliger Basketballtrainer schreibt er vor allem Bücher für junge Leserinnen und Leser. Zu seinen bekanntesten Werken zählen historische Sach- und Bilderbücher wie Ben Franklin and the Magic Squares, A Boy Like You und A Girl Like You. In seinen Büchern verbindet Murphy Geschichte und Wissen mit Themen wie Empathie, Freundlichkeit, Selbstvertrauen und Zusammenhalt. Als Lehrer und Vater möchte er Kinder dazu ermutigen, ihre eigene Persönlichkeit zu entdecken und mit Offenheit und Respekt durchs Leben zu gehen. April Groman ist Sonderpädagogin und Autorin. Sie lebt im Großraum Philadelphia und gab 2024 mit A Voice Like Yours, also Eine Stimme wie deine, ihr Debüt als Kinderbuchautorin.
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Take That veröffentlichen am 20. November ihr neues Album unter dem Titel Dreamers. Unter den 12 Nummern befinden sich die bereits veröffentlichten Songs und der neue Titeltrack. In unserer Rubrik um 10 vor 10 erinnern wir zu Beginn an das beliebte Boyband der 90er. Noch dazu hören Sie Matthias Zweck und Volkshilfe. 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

0: Es ist 10 Uhr.
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2: Aus dem Studio Elisabeth Czatovic. Autodiebstahlserie geklärt. Das Bundes- und Landeskriminalamt Burgenland haben eine länderübergreifende Kfz-Diebstahlserie aufgeklärt. Zwei Verdächtigte aus der Slowakei wurden festgenommen. Seit Anfang des Jahres sind von Park-and-Ride-Anlagen, Bahnhöfen und Freizeiteinrichtungen im Nordburgenland sowie Niederösterreich vor allem Fahrzeuge des Volkswagen-Konzerns verschwunden. Den beiden Slowaken werden 21 Diebstähle mit rund 500.000 Euro Schaden sowie 7 Versuche vorgeworfen. Früherkennung entscheidend bei Brustkrebs. Der Oktober steht weltweit im Zeichen der Brustkrebsvorsorge. Jährlich erkranken in Österreich rund 7.000 Frauen an Brustkrebs, doch nur etwa 40% nutzen Vorsorgeangebote. Eine Früherkennung ermögliche jedoch schonendere Therapien und kann eine Chemotherapie sogar vermeiden. Fortschritte in der Behandlung hätten in den letzten Jahren die Lebensqualität Betroffener deutlich verbessert. Ein Beispiel ist die Möglichkeit, trotz einer Krebserkrankung berufstätig zu sein. 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
5: Heute meist sonnig, windig und warm. Aktuell haben wir 18 Grad. Es gibt viel Sonne, zum Teil sogar wolkenlosen Himmel. Allmählich weht überall lebhafter Südwind. Die stärksten Böen liegen zwischen 30 und 50 Kilometer pro Stunde. Dazu ist es ungewöhnlich warm für Oktober mit Höchstwerten zwischen 21 und 25, eventuell auch 26 Grad. 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
5: Und schon sind wir in der dritten Runde unseres Memo-Magazins. Die dritte Stunde haben wir mit Nachrichten und Wetterprognose eröffnet. Der Mittwochvormittag läuft also auf Hochtouren. Noch ist bis 11 Uhr Zeit für Musik, aktuelle Themen, unser Tagesthema, Geschichten aus der Region und den einen oder anderen interessanten Blick über den Tellerrand. Schön, dass Sie weiterhin dabei sind. Machen wir uns gemeinsam auf in die letzte Memo-Stunde. 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
1: 10.14 Uhr. Herzlich willkommen bei Radio Mora. Sie hören unser Memo-Magazin live. Und jetzt folgen unsere Tagesschlagzeilen. Schmetterlinge fliegen vergleichsweise langsam und wären eigentlich eine leichte Beute. Trotzdem haben Vögel Probleme damit, sie im Flug zu fangen. Laut einer aktuellen Studie liegt das an den Mustern auf den Flügeln der Insekten. Im Flug erzeugen sie eine optische Täuschung, die Angreifer in die Irre führt. Ja, noch mehr von solchen Themen bekommen Sie auf science.orf.at. Jetzt hier ein paar Themen vom Standard Online. Dort wird zum Beispiel aus Deutschland berichtet, Deutschland bereit zur Konfrontation. China und die EU steuern auf einen Handelskrieg zu. Die deutsche Regierung gibt die Zurückhaltung im Umgang mit China auf und verlangt von der EU-Kommission mehr Härte wegen der hohen Handelsdefizite. Warum diese Strategie riskant ist, lesen Sie mehr darüber auf der standard.at. Dann auch ORF-Affäre. Was in 3820 Weißmann-Chats steht und wie die Mitarbeiterin sie erklärt. Nahost, israelische Psychologin, das Gefühl, am 7. Oktober im Stich gelassen worden zu sein, teilen alle. Wien, E-Mopeds sind praktisch verschwunden. Fatbikes sind die neue Herausforderung. Das und vieles mehr finden Sie auf der standard.at. Der ORF.at berichtet auch über viele aktuelle Themen. Hier ein Ausschnitt. Eva-Marie Sand ist tot. Antisemitismus, der 7. Oktober und die Schuldumkehr. Dann gescheiterte Hinrichtung, US-Amerikanerin Pike ansprechbar. Georg Danzer wäre 80 und auch das Thema der Krieg in der Ukraine, Angriffe, Sanktionen, Kiews Doppelstrategie trifft Russlands Öl. Das und vieles mehr finden Sie auf orf.at und auch in der Rubrik Sport. Messi sagt mit emotionaler Gala Adios. Ja, das waren die Tagesschlagzeilen. Jetzt zurück zur Musik. Es ist 10.17 Uhr. 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
1: Heute dreht sich im Memo-Magazin alles um die Natur, darum, sie bewusst wahrzunehmen, zu genießen und vielleicht auch wieder einmal mit etwas mehr Aufmerksamkeit durch unsere Landschaft zu gehen. Gerade der Herbst bietet dafür viele Möglichkeiten, bunte Wälder, besondere Landschaften und zahlreiche Wanderwege, die zum Entdecken einladen. Dazu haben wir einen Gast eingeladen, der die Natur und ihre Besonderheiten in unserer Region besonders gut kennt. Gerhard Schlögl, Manager des Naturparks Landseer Berge. Im dritten Teil unseres Gesprächs geht es jetzt um die Besonderheiten des Naturparks und darum, was diese Region so einzigartig macht. Was genau macht den Naturpark Landseer Berge so besonders?
2: Schon erwähnt habe ich die landschaftlichen Besonderheiten mit dem Übergang von den Alpen hin zur Pannonischen Ebene. Durch diesen Übergangsbereich gibt es wirklich eine große Anzahl verschiedenster Tier- und Pflanzenarten, die sowohl aus dem alpinen Bereich hier noch ihre randliche Ausbreitung haben, als auch von der ungarischen, von der Pannonischen Tiefebene. Und dieses Mischungsverhältnis dieser Übergangsbereich ist eben besonders artenreich und vielfältig und weist eine hohe Biodiversität auf. Und diese Region war auch immer Grenzgebiet und dadurch gibt es auch sehr viele Burgen und historische Stätten, wie schon erwähnt, von den Kelten in Schwarzenbach über die mittelalterlichen Anlagen Schloss Kobersdorf und Ruine Landsee und viele andere. Und das macht die Region wirklich besonders.
1: Wenn Sie in die Zukunft blicken, Sie haben schon einiges erwähnt, neue Wanderwege, aber welche Pläne und Visionen gibt es für den Naturpark Landseer Berge für die Zukunft? Gibt es Formate oder Themen oder Projekte, an denen Sie und Ihr Team aktuell arbeiten?
2: Es läuft auch gerade ein Prozess zur Weiterentwicklung des Naturparks, auch gemeinsam mit den Partnern und Kollegen in Niederösterreich, wo es darum geht, in verschiedenen Arbeitsgruppen, die breit aufgestellt sind, wo sehr viele Personen, Organisationen, Stakeholder aus der Region mit dabei sind, gemeinsam auszuarbeiten, wohin will sich der Naturpark entwickeln, was sind die Schwerpunktthemen. Eines davon ist eben das Thema Wandern und Naturerlebnis, das ich schon angesprochen habe, das an Bedeutung gewinnen wird, nicht nur im Naturpark, sondern auch burgenlandweit, auch bei Burgenland Tourismus ist das Thema Wandern eines, das in Zukunft mehr forciert wird, weil das auch immer stärker nachgefragt wird. Ein weiteres Thema in dieser Zukunftsarbeitsgruppe ist zum Beispiel auch das Bestehende, das es schon gibt, noch weiter zu optimieren und zum Teil auch zu modernisieren. Die Ruine Landsee ist ein zentraler Angebotsbaustein, aber auch hier ist es laufend erforderlich, sicher neue Ansprüche der Zielgruppen anzupassen, das Angebot entsprechend weiterzuentwickeln. Da sind wir dran. Und auch beim Thema der Naturvermittlung, der Naturführungen sind wir dabei, auch in der Region um den Naturpark herum zu schauen, wo gibt es vielleicht Expertinnen, Experten, die zu Naturthemen interessante Dinge erzählen können, um diese dann in das Programm, in das Führungsangebot mit aufzunehmen.
1: Und wie sieht es mit der Bewusstseinbildung für unsere Umwelt, für Naturschutz aus? Gibt es da welche Projekte oder Ideen, wo man noch mehr ansetzen könnte?
2: Ja, der Naturpark hat auch eine Biodiversitätsexpertin mit im Team, die auch über ein Projekt gefördert wird, was sehr positiv ist, die sich sehr intensiv mit diesen Fragen beschäftigt. Sie ist natürlich sehr stark eingebunden in die Arbeit mit den Schulen und Kindergärten. Aber auch darüber hinaus gibt es immer wieder Überlegungen, wie kann man auch das Thema Naturschutz, Umweltschutz weiterentwickeln. Wir sind gerade dabei, ein Förderprojekt für die Jahre 2027, 2028 einzureichen, das das Thema Biodiversität im Fokus hat und als Schwerpunkt hat. Das sind wir gerade in der Vorbereitung.
1: Na dann, viel Erfolg mit all Ihren Projekten. In Richtung Ende unseres Gesprächs hätte ich eine Frage. Sind Sie privat auch oft und viel in der Natur, sagen wir so?
2: Ja, ich bin sehr gerne und viel in der Natur. Ein bisschen außerhalb, aber nicht weit weg. Und genieße wirklich auch das Erholen in der Natur. Also Wandern ist eine Lieblingsbeschäftigung von mir, die ich schon seit meiner Jugendzeit fröne, sehr viel in den Bergen und jetzt mit zunehmendem Alter auch eher die gemütlicheren Touren in der Hügelkette der Landseer Berge.
1: Dann können Sie uns sicher verraten, haben Sie einen persönlichen Lieblingsplatz, an den es Sie immer wieder zieht in Ihrem Naturpark Landseerberge? Oder ist es schwierig für Sie zu sagen?
2: Es gibt natürlich sehr viele schöne, interessante Plätze, aber einen Abschnitt, den ich sehr gerne besuche und gehe, ist zum Beispiel der Weg von Kaisersdorf durch den Wald hinauf zur Burgruine Landsee. Das ist ein sehr interessanter Wald, gerade jetzt im Herbst, weil er einen relativ hohen Laubholzanteil hat und dadurch mit den Herbstfärbungen wirklich schöne Farben genießen lässt. Und oben bei der Ruine Landsee kann man dann den Ausblick über die gesamte Region genießen. Also das ist für mich immer wieder sehr erfrischend, erbauend und ja, mache ich sehr gerne. Kann ich auch weiterempfehlen.
1: Ich kann es aus meiner Erfahrung sagen, wir sind von der anderen Seite, von Kobelsdorf einmal zur Burgruine Landsee gekommen und ist auch sehr schöne Gegend. Wir haben diesen Mammutbaumplatz auch besucht. Mhm. Das finde ich auch interessant, ja.
2: Genau. Mammutbaum ist natürlich ein ganz besonderes Exemplar, liegt jetzt nicht an einem Wanderweg, wo man offiziell vorbeikommt, aber ja, mit Ortskundigkeit kann man ihn schon finden.
1: Wir haben auch einfach davon gehört und dann haben wir uns gesagt, wir besuchen das. Dann abschließend, welchen einfachen Tipp würden Sie unseren Hörerinnen und Hörern mit auf den Weg geben, wenn Sie zum Beispiel das nächste Mal alleine einen Spaziergang durch den Wald machen? Wie schärft man am besten den Blick für die so kleinen, oft übersehene Schönheit am Wegesrand?
2: Der erste Tipp ist, das Smartphone auf leise oder zu stellen oder vielleicht auszuschalten und die Sinne auch offen zu haben für das, was man rundherum sieht und hört und nicht abgelenkt ist durch Social Media Postings. Und man wird wirklich überrascht sein, wie viel man schon bei einem Spaziergang durch die Wiese, durch den Wald, an Geräuschen, an Eindrücken mitnehmen kann. Und da empfiehlt es sich immer wieder, einerseits auf Details zu blicken, zum Beispiel auf Blätter, Blattformationen, die sehr unterschiedlich sind, oder auch den Blick nach oben zu richten in die Baumkronen und eher das große Ganze wahrzunehmen.
1: Herr Schlögl, vielen herzlichen Dank für diese spannenden Einblicke und Ihre Zeit. Wir wünschen Ihnen und dem gesamten Team weiterhin viel Erfolg bei diesen tollen Naturparkaktivitäten.
2: Danke vielmals für die Einladung und ja, wir freuen uns auf Gäste und Besucher, die die Natur wirklich hautnah erleben wollen.
1: Vielen Dank.
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Konzerte, Lesungen, Märkte und mehr gibt es in den nächsten Tagen bei uns in der Region. Wir haben ein paar Termine herausgesucht, die Sie sich vielleicht gleich vormerken möchten. Literaturfans dürfen sich am Freitag, am 9. Oktober, auf einen besonderen Abend bei der Bullenale freuen. Die österreichische Schriftstellerin Vera Kaiser ist ab 19 Uhr zu Gast in der Stadtbibliothek Oberpullendorf. Sie liest aus ihrem aktuellen Roman Fabula Rasa und gibt dabei Einblicke in ihre humorvolle und sprachgewandte Welt. 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Die Fahnenschwinger Blaskapelle Neckenmarkt lädt unter dem Motto Sturm und Klang am Samstag, dem 10. Oktober um 14 Uhr und am Sonntag, dem 11. Oktober ab 13 Uhr ein. Die BesucherInnen können sich auf genussvolle und unterhaltsame Stunden mit bester Blasmusik freuen. In Lutzmannsburg dreht sich am Samstag alles um gutes Essen und regionale Produkte. Der Markt der Erde lädt zum Erntedank ein. Von 9 bis 13 Uhr gibt es im Pfarrstadl handwerklich erzeugte Lebensmittel aus der Region, direkt von den ProduzentInnen. Eine schöne Gelegenheit, regional einzukaufen und dabei auch die Menschen kennenzulernen, die hinter den Produkten stehen. 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Im Listmuseum Reiding treffen am Samstag, dem 10. Oktober, Musik und Malerei aufeinander. Unter dem Titel Die Macht der Klänge und Farben, List der Synästhetiker, erklingen ab 18.30 Uhr Lieder und Klavierwerke von Franz Liszt sowie die Uraufführung Herbstreise von Eduard Kutrowatz. Dazu werden neue Ölbilder des Tenors und Malers Herbert Lippert präsentiert. Und am Sonntag, dem 11. Oktober, ist die Bläserphilharmonie Burgland zu Gast im Lichtzentrum Reiding. Ab 14 Uhr zeigen die jungen MusikerInnen unter der Leitung von Sandro Schlaffer, wie vielseitig ein symphonisches Blasorchester sein kann. Auf dem Programm stehen Werke von traditioneller Blasmusik bis zu modernen Komponisten, Filmmusik und Poprock, unter anderem von Thomas Doss, Eric Whitaker und Timo de la Ruelle. 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

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Heute geht es um den größten Kürbis Österreichs. Am Wochenende sind in den Gittenberger Erlebnisgärten in Schlittern die schwersten Kürbisse Österreichs gewogen worden. 25 Kürbisse der Sorte Atlantic Giants waren bei der offiziellen Wertung dabei. Der Sieger von Friedrich Melker brachte stolze 881 Kilogramm auf die Waage, mehr als 150 Kilogramm mehr als der zweitplatzierte Kürbis. Der Riesenkürbis wäre auch essbar. Die bereits gezüchteten Kürbisse des Staatsmeisters wurden zum Teil auch gegessen. Sie wurden zum Beispiel in einem Kloster zur Kürbiscremesuppe verarbeitet oder den Elefanten im Tiergarten Schönbrunn gespendet. Heuer ist das allerdings nicht möglich. Wie der Niederösterreicher erklärt, beginnt die Riesenkürbis nämlich bereits zu faulen. Melker nimmt deshalb auch nicht an der Europameisterschaft am Wochenende in Deutschland teil. Aber trotzdem Gratulation an den Niederösterreicher für diesen Erfolg.

Ja, das war Estes und das Lied wieder aus Sommer. Und schon sind die 3 Stunden wieder vorbei. Irgendwie geht's im Radio genauso schnell wie im echten Leben. Danke, dass Sie heute mit uns in den Mittwoch gestartet sind und uns ein Stück durch Ihren Vormittag begleitet haben. 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Ich verabschiede mich für heute. Jelica Sačeka aus dem Radio Mora Studio. Morgen sind wir wieder ab 8 Uhr für Sie da. Bis dahin wünsche ich einen guten Mittwoch. Lassen Sie es sich gut gehen. Adieu und auf Wiederhören.

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1: 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Schönen Mittwoch, Tina Nader hier für Sie mit der Romani Ora am heutigen 7. Oktober. 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

Nicht umsonst ist Monika Lakatos als einzige Roma-Frau bislang mit dem renommierten Woman Womax Artist Award ausgezeichnet worden für so eine Stimme immer wieder. 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Gleich nehme ich Sie mit zu einem ganz besonderen Event. Wir blicken zurück auf das große Sprachenfrühstück, das anlässlich des Europäischen Tags der Sprachen im zweisprachigen Bundesgymnasium in Oberwart abgehalten wurde. Und natürlich halten wir Sie wie gewohnt kompakt auf dem Laufenden. Auch unsere Volksgruppennachrichten sind heute wieder mit dabei in Deutsch und Burgenland Romani. Und das Ganze unterlegt mit einem unverkennbaren Musikmix, wie Sie ihn nur hier bei uns auf Radio Mora bekommen. Jetzt zum Beispiel für Sie am Start Andoforo Metradav im Mix mit Florence Oman Out of the Blue. Es ist 6 Minuten nach 11. Schönen Mittwoch.

0: 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Anlässlich des Europäischen Tags der Sprachen hat im zweisprachigen Bundesgymnasium Oberwart ein echtes Highlight stattgefunden, nämlich ein sehr, sehr opulentes Sprachenfrühstück. Da wurde nicht nur miteinander gefrühstückt, sondern vor allem die bunte Vielfalt der Sprachen gefeiert. Wie die Schülerinnen und Schüler diesen Tag erlebt haben und warum Mehrsprachigkeit unsere absolute Stärke ist, hören wir jetzt in unserem Rückblick. 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Anlässlich des Europäischen Tags der Sprachen lud das zweisprachige Bundesgymnasium in Oberwart zum traditionellen und mittlerweile heißgeliebten Sprachenfrühstück. Eine Veranstaltung, die am ZBG von Lehrkräften und Jugendlichen gemeinsam mit unglaublich viel Herzblut organisiert und gelebt wird.
1: Also unsere Schule veranstaltet das jedes Jahr. Am 26. ist der Tag der Sprachen, Europäischer Tag der Sprachen. Und dadurch, dass wir ein Sprachgymnasium sind, machen wir das, ja?
2: Also hauptsächlich werden die Sprachenlehrer eingeteilt. Die holen sich dann immer ein paar Schüler aus den verschiedensten Klassen, die da motiviert sind und mithelfen wollen. Und man überlegt sich, was ist jetzt landestypisch, was wäre jetzt deutsche Küche, französische, kroatische, ungarische, was da landestypisch ist, das versuchen wir anzubieten. Und wir schauen, dass wir jedes Jahr das ein bisschen abwechslungsreich gestalten.
0: Neben den klassischen Volksgruppensprachen der Schulen, also reich gedeckten Tischen mit ungarischen und kroatischen Spezialitäten, gab es dieses Jahr kulinarisch noch viel mehr zu entdecken. Die Auswahl der selbst zubereiteten Frühstücksgerichte war enorm.
3: Ich bin die Fabienne Farkas, ich gehe in die 3M und wir verkaufen heute Kuchen, Salzstangerl, Gramelbogatscherl, Apfel, Topfenkuchen und so weiter.
0: Und durch welche Kulinaritäten habt ihr euch selbst schon durchgekostet?
3: Dabei haben wir Österreich, der Eierspeis, und wir möchten noch ein Crepe von Frankreich holen.
0: Wie viel Liter Palatschinkenteig habt ihr vorbereitet? Wie viel geht da heute weg?
4: Keine Ahnung, aber sicherlich mehrere Liter. Also ich habe schon eigentlich so 50 Palatschinken gebacken.
5: Wir hatten 4 Eier, 2 Liter Milch und quasi 1 Kilo, 1,5 Kilo Mehl.
0: Ihr habt da auch so ganz tolle Crepe-Maschinen. Mit denen geht das ganz gut, oder?
4: Also es ist sicherlich einfacher, aber es war neu am Anfang. Aber jetzt geht es schon ziemlich schnell.
6: Also Fish and Chips ist ja eigentlich typisch britisch und wir wollten eigentlich so das englische Way of Life einfach in die Schule bringen, weil Sprachen zu erlernen bedeutet auch, sie zu erleben, zu leben, zu kosten. Und ja, wenn wir da gemeinsam zusammenkommen und unsere Airfryer anschmeißen, ist das auch ein ganz ein besonderes Erlebnis.
0: Eine rundum gelungene Veranstaltung. Davon zeigten sich auch die zahlreichen Gäste begeistert, darunter Vertreterinnen der Volksgruppen sowie Gäste aus der Politik, die zum Sprachenfrühstück ins zweisprachige Bundesgymnasium geladen waren.
7: Jesus, no. Also durchgekostet habe ich mal in Latein, diesen Grießbrei habe ich gekostet und als Engländerin habe ich leider nur die Nase hineingehalten bei Fish and Chips und bei den Pancakes, bei den französischen Crepes war leider die Schlange zu groß, aber ich werde das noch durchmachen alles.
0: Wie wichtig finden Sie solche Projekte?
7: Ich war selber Sprachenlehrerin, ich habe Englisch und Französisch unterrichtet und ich finde das ganz, ganz, erstens einmal finde ich das großartig, gratuliere allen, die das zustande gebracht haben und zweitens, je mehr Sprachen man spricht, umso besser kann man kommunizieren und ich denke, der Friede in der Welt ist schon mal von den Sprachen abhängig, aber die Zeit ist so schnelllebig und in der digitalen Welt, wo man wirklich von überall her die Nachrichten bekommt und so weiter, kann man sich einfach mit Sprachen viel, viel leichter durchs Leben helfen. Das ist irrsinnig wichtig.
8: Ja, ich glaube, das ist eine sehr gute Idee und eine sehr gute Veranstaltung. Erstens einmal für die Sprachenvielfalt, nicht nur für die Sprachenvielfalt Europas, sondern auch des Burgenlandes, für die Volksgruppen. Und natürlich auch ein bisschen Werbung zu machen, um die Sprachen auch weiterzubringen, beziehungsweise den Jugendlichen auch das, in den Jugendlichen das Interesse zu wecken, mehrere Sprachen zu sprechen, beziehungsweise zu lernen.
9: Örül hat heutung, hogy több nyelvű tanulunk magyarul, vagy németül, vagy horvátul, mert az élet mindig sok féle Chancen csinál azért. Köszönöm.
0: Ein Vormittag, der gezeigt hat, wie schmackhaft, verbindend und lebendig gelebte Mehrsprachigkeit bei uns im Burgenland sein kann.
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Es ist 11:27 Uhr. 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Heute vor genau 3 Jahren, am 7. Oktober, hat die Terrororganisation Hamas Israel angegriffen. Mehr als 1000 Menschen wurden damals getötet und Hunderte als Geiseln verschleppt. Dieser Tag hat das Leben unzähliger Familien und Menschen für immer verändert. Fachleute warnen allerdings, dass seither auch bei uns in Österreich der Hass auf jüdische Menschen stark zugenommen hat. Die israelitische Kultusgemeinde meldet so viele antisemitische Vorfälle wie noch nie. Im Schnitt sind das 4 Angriffe pro Tag. Der heutige Tag erinnert uns deshalb nicht nur an die Opfer. Er zeigt uns auch, wie wichtig es ist, dass wir bei uns im Alltag ganz entschieden gegen Hass, Hetze und Ausgrenzung zusammenstehen.

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Weiter geht's gleich mit den aktuellsten Meldungen rund um unsere Volksgruppe der Roma. Hören Sie gleich die zweisprachigen Volksgruppennachrichten auf Deutsch und Burgenland-Romani. 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
1: Umfrage legt Ausmaß antiziganistischer Vorurteile offen. Die aktuelle Integrationsumfrage des österreichischen Integrationsfonds zeigt ein alarmierendes Bild der Einstellung gegenüber Roma und Sinti in Österreich. Mehr als die Hälfte der Befragten gaben in der durchgeführten Studie mit dem Titel »Was denkt Österreich an?« dass sie es stören würde, Roma oder Sinti als Nachbarn zu haben. Damit sind Roma und Sinti nach Asylwerberinnen und Asylwerbern die am stärksten abgelehnte Bevölkerungsgruppe des Landes. Vertreterinnen und Vertreter der Roma- und Sinti-Community sehen in den Ergebnissen einen deutlichen Auftrag an Politik, Bildungseinrichtungen und Gesellschaft, Diskriminierung entschlossener entgegenzutreten. Die hohe Ablehnung gegenüber einer seit Jahrhunderten in Österreich lebenden Volksgruppe verdeutlicht den anhaltenden Bedarf an Aufklärungs- und Sensibilisierungsarbeit. Weiters macht die aktuelle Umfrage, die wissenschaftliche Leitung lag bei Rudolf Brettschneider und die Durchführung bei Meinungsforscher Peter Hayek sichtbar, dass antiziganistische Vorurteile nach wie vor tief in der österreichischen Gesellschaft verankert sind.
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Gute Nachrichten für alle, die im Burgenland unterwegs sind. Das Tanken ist wieder spürbar günstiger geworden. Seit 1. Oktober gilt ja die neue Spritpreisbremse. Und laut der Energiebehörde E-Control greift sie diesmal sogar noch schneller als im Frühjahr. Rund 12 Cent pro Liter sparen wir uns damit aktuell beim Zapfen. Das Beste für uns hier im Land, das Burgenland, gehört generell zu den günstigen Bundesländern in ganz Österreich beim Tanken. Wer es im September besonders günstig erwischt hat, war in den Bezirken Oberpullendorf und Eisenstadt Umgebung unterwegs. Und unser Spartipp für die Region: Wer die absolut billigsten Zapfsäulen vor der eigenen Haustür suchen möchte, schaut einfach auf www.spritpreisrechner.at. Da sehen Sie sofort die 5 günstigsten Tankstellen bei uns in der Umgebung.

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Le flogoskere gruppenhänder an die Erba. Morgen ab 11 bin ich wieder für Sie da. Bis dahin natürlich eine feine Zeit und Mahlzeit. Das war Tina Nade mit der Romani Ora auf Radio Mora. Agende Vlehand, bye bye.

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Hallo, servus, wir haben uns ja schon ewig nicht mehr gesehen. Ja, damals du, ich mit deiner Tochter, also sie war sicher schon 16.

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2: Eine Stimme wie deine von Frank Murphy und April Groman.
3: Eine Stimme wie deine ist ein wunderbares Kinderbuch oder Bilderbuch, das Kindern das Gefühl geben soll, dass jede Stimme zählt. Wir sehen auf dem Cover eine Gruppe von Kindern mit Plakaten. Sie erheben ihre Stimme und wollen ihre Meinung vertreten. Und ein Kind benutzt ein Megafon. Und auch hier sieht man bereits am Cover, dass es inklusiv gestaltet ist, dass hier Kinder in unterschiedlichen Hautfarben, ja, zum Beispiel ein Kind ist im Rollstuhl, also dass es da einfach unterschiedliche Kinder sind und jede dieser Stimmen zählt. Kinder haben ja sehr oft das Gefühl, nicht gehört zu werden, und das tut natürlich weh. Und umso wichtiger ist es, Kindern von Anfang an bewusst zu machen, dass sie eine einzigartige Stimme haben. Und das jetzt nicht nur bei Demonstrationen, aber auch. Die Illustrationen in diesem Kinderbuch sind sehr lebhaft und auch eben divers. Und das Buch an sich ist eine Hommage an die Kraft der Kommunikation und Individualität und zeigt uns, wie wichtig es ist, dass jeder und jede von uns etwas zu sagen hat und dass jeder und jede die Welt bereichert.
2: Das Kinderbuch »Eine Stimme wie deine« von Frank Murphy und April Groman wurde 2024 im Zuckersüß Verlag herausgegeben. Die Printausgabe hat 40 Seiten und kostet rund 25 Euro.
1: Der Autor, die Autorin.
2: Frank Murphy ist Lehrer und Autor. Mehr als 30 Jahre lang unterrichtete er an Grundschulen. Als begeisterter Geschichtsfan und ehemaliger Basketballtrainer schreibt er vor allem Bücher für junge Leserinnen und Leser. Zu seinen bekanntesten Werken zählen historische Sach- und Bilderbücher wie Ben Franklin and the Magic Squares, A Boy Like You und A Girl Like You. In seinen Büchern verbindet Murphy Geschichte und Wissen mit Themen wie Empathie, Freundlichkeit, Selbstvertrauen und Zusammenhalt. Als Lehrer und Vater möchte er Kinder dazu ermutigen, ihre eigene Persönlichkeit zu entdecken und mit Offenheit und Respekt durchs Leben zu gehen. April Groman ist Sonderpädagogin und Autorin. Sie lebt im Großraum Philadelphia und gab 2024 mit A Voice Like Yours, also Eine Stimme wie deine, ihr Debüt als Kinderbuchautorin.
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0: Es ist 14 Uhr. 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
3: Hallo, hier ist Daniel und Simon und das Wetter. Wie wird das Wetter heute?
4: Heute ist es meist sonnig mit bis zu 24 Grad und kaum Niederschlag.
3: Und wie wird das Wetter morgen?
4: Morgen sinkt das Wetter auf sinkt die Temperatur auf 22 Grad und es hat bis zu 35% Niederschlag.
3: Und wie wird das Wetter in den nächsten Tagen?
4: In den nächsten Tagen wird es ein bisschen kälter, circa so 16 bis 21 Grad.

0: Jo, Nobot Givanot, hallo. Heute sind Leonhard und
1: Lina dabei.
0: Ja, und Simon und Daniel.
1: Heute sprechen wir über verschiedene Themen.
0: Aber die wichtigsten Themen, die wir heute sprechen, sind Schulanfang und über die Schule.
1: Also wir haben ja noch nicht so über Ferien und neue Schule und so geredet und heute reden wir halt darüber. Also wir hatten ja Ferien und so und darüber reden wir heute und so ja. Und alles.
0: Auf Wiedersehen und wir treffen uns und wir hören uns später wieder.

0: Hola, hier ist wieder Simon aus der 1F.
1: Sio, hier ist wieder Daniel aus der 1F. Also vorher haben Leon, Has und Lina das Thema Schulanfang vorgestellt und jetzt werden wir ein bisschen über dieses Thema sprechen. Also ich habe eine Frage an dich, Simon. Wie findest du so, hat sich das verändert mit der neuen Schule und das alles?
0: Also ja, es ist die neue Schule ist halt deutlich größer. Ich habe mir zuerst die ganze Zeit gedacht, ich finde niemals irgendwas. Und dass ich werde jeden Tag zu spät kommen, weil ich nichts finde. Und ja, und du?
1: Also ich dachte mir zuerst, ich finde gar nichts. Aber dass wir halt, also jetzt finde ich, weil ich glaube überall, also in jedem Gang von der Schule war, es ist schon noch sehr groß. Aber jetzt finde ich es gar nicht mehr so groß, wie ich es mir vorgestellt habe. Und ich finde das, also man ist gut reingekommen am Anfang in die Schule und dass die 10 Minuten früher beginnt, das merkt man eigentlich gar nicht. Und ja, was findest du, merkst du halt, dass die Schule länger ist?
0: Nicht viel, also ich finde es ziemlich einfach, dass die Schule jetzt länger ist, weil man hat einen Bus, mit dem man heimfahren kann. Und dass die Schule länger ist, das interessiert mich nicht, weil es ist eine Stunde und davon, die entfällt manchmal. Und wie findest du so das? Also bei dir ist ja auch die Schule länger. Wie findest du es?
1: Also ich finde es auch eigentlich, es ist nicht so schlimm. Wir hatten auch in der Volksschule ziemlich oft 6 Stunden. Deswegen finde ich, das ist eh normal und manchmal fällt da was aus, weil es gibt auch sehr viele Lehrer. Dann sind wir gleich da aufs Thema. Also wie findest du das mit mehr Lehrern?
0: Also ja, nochmal zur längeren Schule. Also wir hatten in der Volksschule immer nur 5 Stunden. Außer freitags hatten wir immer 4. Und die neuen Lehrer, also ja, manche merken sich dann die Namen direkt, weil die das wollen. Aber ich merke mir einfach die Namen nicht, weil außer manchen von den Hauptlehrern, da merke ich es mir. Und es gibt halt jetzt für fast jedes Fach einen neuen Lehrer. In der Volksschule hatten wir für fast nichts einen anderen Lehrer, außer für Sport.
1: Ja, aber ich finde das, also für mich ist das nicht so, ich habe mir jetzt mehr Umstellung, dachte ich, es ist mehr. Und deswegen finde ich, ist es gar nicht so schlimm. Also nicht schlimm, ich habe es mir auch nicht schlimm vorgestellt. Ich dachte mir einfach, die Umstellung wird vielleicht noch größer, aber ist eigentlich gar nicht, weil, ja, ich finde, das ist nicht so schlimm.
0: Also es ist ja jetzt eine höhere Schule und die letzte Frage für jetzt noch, findest du, dass die Schule schwerer geworden ist, weil es eine höhere Schule ist?
1: Nein, am Anfang jetzt noch nicht, aber man merkt, es sind mehr Tests, das schon. Auf Wiedersehen.
0: Das waren Simon und Daniel aus der 1F und wir sehen uns gleich wieder.

0: Jonapod, Givanot, ja, Leonhard und
1: Lina
0: sind wieder zurück. Gerade vor uns waren Daniel und Simon, aber jetzt sprechen wir mal über unser Thema, der Schulanfang.
1: Also der Schulanfang so ist ja total schön eigentlich, wenn man in eine neue Schule kommt, so neue Freunde oder so und alles. Aber Ende der Ferien sind ja auch voll schade auch, weil es ist halt, man wünscht sich dann so ein bisschen so noch mehr Ferien zu haben, die ganze Zeit frei zu haben und so. Und das ist dann schon irgendwie schade und alles. Wenn man von der vierten wieder ins Gymnasium kommt oder in die Mittelschule und dann halt seine Freunde vielleicht nicht mehr sieht und so. Und das ist schade.
0: Ja, und das letzte Schuljahr, das war ja auch bevor den Ferien. Und manche sind jetzt in der neuen vierten Klasse oder in der dritten Klasse oder in der zweiten Klasse oder vielleicht in seinem allerersten Schuljahr, in der ersten Klasse Volksschule. Aber die meisten kommen in die NMS oder Gymnasium. Und das letzte Schuljahr war sehr gut. Als man in der vierten Klasse oder in der dritten war, war alles leicht. Man konnte alles. Und jetzt weiß man irgendwie fast gar nichts mehr, weil alles schwerer geworden ist.
1: Also die neue Schule, das ist wie gesagt, also ich gehe jetzt ins Gymnasium und andere gehen halt in die Mittelschule und so. Und das ist dann schon auch so ein komisches Gefühl. Also man freut sich irgendwie und dann ist man so traurig und glücklich gleichzeitig. Und das ist ganz komisch. Also ich, wow.
0: Okay, auf Wiederhören. Wir hören uns später wieder.

0: Hallo, hier ist Simon wieder.
1: Hola, hier ist Daniel aus der 1F.
0: Leonhard und Lina und wir auch davor haben ja schon über das Thema Schule geredet und jetzt reden wir weiter darüber. Daniel, wie findest du denn, dass der Schulweg länger ist?
1: Also bei mir war das, also ich konnte immer gehen. Also bei mir musste ich nur gehen halt in die Schule. Aber also jetzt muss ich mit dem Bus fahren und also ich finde, es ist nicht so, also es ist, das Busfahren macht eigentlich irgendwie sogar Spaß, so das nach Hause fahren, aber es ist schon ein bisschen anders, weil man muss früher aufstehen, das finde ich nicht so gut, aber es ist nicht, ja, also es ist nicht schlimm.
0: Bei uns, bei mir war das so, ich musste immer schon mit dem Bus fahren, aber halt eine viel kürzere Strecke. Also ich musste von Steinberg nach Dörfel fahren, das waren 2 Minuten und jetzt muss ich halt von Steinberg nach Oberkullendorf fahren. Ja, und wie findest du, dass es mehr Fächer gibt, weil Sachunterricht war ja in der Volksschule, wenn ihr es hattet, was ja eigentlich Bio, Geografie und ja, halt zusammen.
1: Ja, das war schon ein bisschen anders, weil es war dort halt jeden Tag wirklich Deutsch, Mathe, das war so fix. Das ist schon anders, aber es ist nicht schlecht anders, sondern auch gut. Wie findest du halt, man muss ja, in der Volksschule durfte man zum Lehrer du sagen, jetzt muss man sie, zum Beispiel, können sie mir helfen, nicht kannst du mir helfen.
0: Also ja, ich habe in der Volksschule die Lehrer immer Lehrer genannt. Also ich habe nie gesagt, kannst du mir helfen. Ich habe immer gesagt, Frau Lehrerin, können, ja, kannst du mir halt helfen, habe ich ein paar Mal gesagt, aber nicht viel. Also in der neuen Schule, ich habe am Anfang sehr oft nur du gesagt. Also ich habe sehr oft du gesagt. Ja, aber es war dann auch nicht das Allerschwerste, sich dran zu gewöhnen.
1: Aber es ist auch ein bisschen anders. Ich weiß nicht, wie es bei dir war, aber bei mir war, sie haben zwar am Anfang gesagt, ja, nach jeder Stunde 5 Minuten Pausen, aber da haben sie dann darauf verzichtet. Das war dann gar nicht so. Also ich finde das jetzt, es ist schon anders geworden, auf jeden Fall. Und ja.
0: Also bei uns gab es in der Volksschule auch keine 5 Minuten Pausen, weil da war man eigentlich immer außer bei Turnen in einem anderen, also in der gleichen Klasse. Und jetzt muss man halt die 5 Minuten Pause dafür nutzen, dass man den Raum wechseln kann. Weil zum Beispiel, wenn man in einer Klasse ist und man hat Bio im Biosaal, muss man von der Klasse zum Biosaal gehen und der Biosaal ist in einem anderen Stock.
1: Ja, das ist auch anders. Aber die 5 Minuten Pausen sind, also sie sind schon gut und sie helfen halt auch, weil dann hast du halt 6 Stunden mehr Jause mit, weil dann das Mittagessen schon vorbei ist. Also dann ist halt noch Schule und deswegen kann man in den 5 Minuten Pausen auch essen. Und ja, es gibt halt 2 Stöcke hier im Gymnasium und 2 Aulas oder Pausenräume.
0: Pausenhöfe.
1: Ja, und also Innenhöfe oder wie man das nennt. Dann gab es das bei dir in der Schule, weil bei mir gab es eine Aula, aber da war man in der eigentlich nicht so. Man wäre draußen und eher nur in der Klasse.
0: Also wir hatten keine Pausenhalle, es war die ganze Schule. In den Pausen waren wir eigentlich immer draußen. Es sei denn, es war kalt, dann sind wir drin geblieben. Ich fand die Pausen draußen ehrlich besser. Wir hatten keine so eine Art Aula. Es war im Turnsaal, entweder wenn es kalt war, aber sonst war es eigentlich immer im Garten. Das waren Simon und
1: Daniel aus der 1F. Auf Wiedersehen. Wir hören uns gleich wieder.

0: sind wieder zurück. Hier sind wieder Leonhard
1: und Lina.
0: Jetzt gehen wir zu den School News.
1: Also, es ist 14.38 Uhr und somit die Zeit für die School News aus dem Gymnasium Oberpollendorf.
0: Mi Uschak o Gymnasium von Wiesditsch is Gymnasium je.
1: Wahl zur Schulsprecherin. Vorige Woche wurden die Schulsprecher und Schulsprecherin gewählt. Neue Schulsprecherin des BRGOP ist Helena Moser aus der 7a. Ihr Stellvertreter ist Clemens Zingel aus der 6b. Zweite Stellvertreterin ist Sophie Brenner aus der 7c. Wir gratulieren den gewählten Kandidatinnen und Kandidaten.
0: Study Buddies. Die Study Buddies starten ihr Arbeitsjahr heute. In der ersten und zweiten Stunde haben sie sich mit Professor Kindler und Saric in der Kantine getroffen und bei einem Frühstück die weiteren Schritte besprochen. Alle, die Lernschwierigkeiten in einzelnen Fächern haben, können sich an die Study Buddies wenden, die sie unterstützen werden.
1: Evakuierungsübung. Heute hat es in der fünften Stunde eine Evakuierungsübung gegeben. Der Probealarm ist um 12.20 Uhr losgegangen. Daraufhin mussten alle Schüler und Schülerinnen den Fluchtweg zum Sportplatz ergreifen. Alles in allem ist die Übung sehr gut verlaufen.
0: Future Talk. Morgen fahren die Klassen 8a und 8b nach Eisenstadt zum sogenannten Future Talk. Herr Professor Beck wird sie begleiten. Und das war's. Wir hören uns später wieder.

0: gerade waren die Schulnews. Und jetzt werden wir noch ein bisschen weiter über den neuen Schulanfang und was sich verändert oder was
1: Neues. Um Schule halt.
0: Reden. Es gibt halt eine viel größere Bibliothek, finde ich. Und ich weiß nicht, ob es bei euch überhaupt eine gab. Bei uns gab es eine kleine. Ja, aber ich finde, die ist schon sehr, sehr groß.
1: Also bei uns, also ja, die Schulbibliothek ist viel größer als bei uns. Wir hatten die ersten 3 Jahre, wo ich in der Schule war, gar keine. Da hatten wir nur ein paar Regale, wo Bücher drin waren. Die standen bei den Klassen. Aber dann hatten wir eine Ausweichklasse. Dort haben sie dann eine Bibliothek hingebaut. Aber halt auch im letzten Jahr, wo wir da waren und ziemlich am Ende von der Schule.
0: Also in der Schule gibt's Schulbienen und bei uns in der Mittelschule, das hat irgendwie mit Stob, so Mittelschule Stob, Volksschule Stob zusammengehört, da gab's einen Schulhund, aber bei uns nichts. Und jetzt hier im Gymnasium gibt's ja Schulbienen. Und da geht man anscheinend in der 2. oder 3. Klasse hin. Aber bei uns gab es keine Schulbienen, gar nichts. Gab es bei euch was vielleicht?
1: Also bei uns gab es keine Schulbienen. Es war generell bei uns im Umkreis von der Schule waren echt nicht viele Bienen. Wir hatten auch einen zu kleinen Garten dafür. Aber neben unserem Garten, also neben dem Garten von der Schule, war ein Hühnerstall, wo wir beim Fußball immer die Bälle drüber geschossen haben. Und dann auf der anderen Seite vom Garten war ein Garten, wo die hatten einen Hund. Ja, wie findest du das? Also, wenn man Durst hat und jemandem schmeckt das Wasser in Oberpullendorf nicht, wie findest du, dass man sich dann einfach bei den Getränken Automaten einfach Getränke kaufen kann, die gar nicht so teuer sind?
0: Also eigentlich, ich trinke keine Süßgetränke. Ich trinke keinen Apfelsaft, gar nichts. Nur in Griechenland einen frisch gepressten Orangensaft, weil ich mag das Süße nicht. Ich mochte das nie wirklich. Und also ich finde, es ist schon ziemlich gut. So, es gibt ja viel mehr Sachen zum Kaufen. Und so oft, also ich war in Feriencamps und da gab es auch so Getränkeautomaten, aber die waren oft kaputt und dann, das hat halt typisch. Geld geschluckt, das ist eh typisch für die. Hier im Gymnasium gibt es auch Getränkeautomaten und da kaufen sich ziemlich viele was und ich glaube, da war also in dem ersten Schuljahr, seitdem wir da sind, noch nichts. Gab es bei euch in der Schule vielleicht Getränkeautomaten oder irgendwo, was man Getränke kaufen konnte?
1: Also nein, bei uns gab es generell nichts, was man kaufen konnte. Also nichts für Geld, außer die Sachen, die halt die Schule organisieren, so Ausflüge oder so irgendwas halt. Und wenn es da im Gymnasium halt auch eine Cafeteria gibt, wo es auch die Preise ganz gut sind, gab es bei uns auch nicht. Wir hatten nichts, wo wir Essen kaufen konnten, wenn wir die Auswahl gegessen haben, hatten wir Pech. Ja, und du? Gab es bei eurer Schule eine Cafeteria?
0: Also bei uns gab es keine Cafeteria, aber am Dienstag und Donnerstag einen Jausenverkauf immer. Und der war in der Früh vor, also es war ein bisschen anders, weil in den ersten 2 Jahren war ein Adig noch in Stob, aber der hat dann zugesperrt. Also der war immer...
1: Den kenne ich.
0: Ich glaube Dienstag und Donnerstag in der Schule. Und da konnte man halt immer was kaufen. Ich kann mich jetzt nicht mehr erinnern. Da konnte man, ich glaube, in der Pause immer runtergehen, was kaufen. Es hat zwar viel Zeit gekostet, aber war nicht so schlimm. Und dann gab es den Artikel nicht mehr, weil er Namen frisch aufgesperrt hat, aber den gab es im ersten Jahr auch noch nicht, sondern dann war so ein Jausenverkauf, der war auch drüben in der Mittelschule in Stob, aber der war dann nur Süßes und der war immer kurz vor der Pause da und das hat keinen richtig Spaß gemacht, auch nicht den Lehrerinnen, die wollten das nie, haben dann auch so nicht geschimpft, aber ein bisschen

0: schlecht über den geredet, weil es nur süßes Zeug gibt. Und im letzten Jahr war da dann der Adek, also nein, nicht der Adek, dann Arnd Frisch da, der Neue, und das war auch okay, aber es gab auch Süßes und das wollten die Lehrer halt nichts und deswegen waren wir dann manchmal in der Mittelschule drüben und durften uns was kaufen.
1: Also bei uns war jedes Jahr so eine Art Butterbrottag, da gab es Butterbrot und Gemüse und ein bisschen Obst, so Banane, Apfel oder Trauben. Ja, wir sehen uns gleich wieder. Bis später. Jetzt übernehmen wieder Leonhard und Lina.
0: Auf Wiedersehen.

0: entschuldigen.
1: So, wir hatten jetzt eine kleine technische Panne, aber das macht jetzt gar nichts. Es geht gleich weiter mit Leonhard und Lina, die das Thema Schule noch ein bisschen hier bearbeiten werden. Lina, du hattest eine Frage an Leon.
2: Ja, also wie war es denn in deiner alten Klasse, Schule? Das habe ich doch eigentlich, das war ziemlich schön. Wir hatten eine mittelgroße Klasse. Wir hatten nicht so zwei so übereinander stehende Tafeln, wir hatten nur eine große. Wir hatten 5 Klassenräume, einen ziemlich großen Turnsaal und auch so einen mittelgroßen Garten mit so einem ziemlich kleinen Hügel drauf. Hügel oder so, so ein kleiner... Bolzen, so ein kleiner Bolzen auf der Erde. So, ihr wisst doch, wenn man so Pickel hat, so wie ein kleiner Pickel auf der Erde.
3: Oh ja. Yeah.
2: Aber ich weiß nicht, ob das so eine gute Erklärung war. Aber es war eigentlich sehr schön und ich wünschte, ich könnte noch ein bisschen länger in meiner Schule sein. Aber hier ist es auch cool.
3: Verstehe ich. Also in meiner alten Schule war es auch traumhaft. Also die Schule an sich war voll schön und eher älter schon. Der Garten war voll toll. Wir hatten auch so einen kleinen Hügel. Wir haben immer im Sommer so Wasserschlachten und alles gemacht. Und ja, also wir hatten schon eher viele Kinder. So, ich glaube so 200 Kinder insgesamt oder so. Und die Räume waren auch voll schön. Ich habe mich gefühlt wie in so einer Klasse, wo es so Zauberei und so gibt.
2: Ah, du meinst so wie in Harry Potter?
3: Ja, so ähnlich. Fast wie in Hogwarts.
2: Ja, aber jetzt hören wir mal auf. Das war's für die heutigen, für das heutige Radio. Und Leonhard und Lina sagen Tschüss.
3: Ciao.
4: Und Daniel und Simon sagen für heute auch Tschüss. Wir sehen uns übernächste Woche wieder. Auf Wiedersehen. Hat mich gefreut. Tschüss.

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2: Eine Stimme wie deine von Frank Murphy und April Groman.
3: Eine Stimme wie deine ist ein wunderbares Kinderbuch oder Bilderbuch, das Kindern das Gefühl geben soll, dass jede Stimme zählt. Wir sehen auf dem Cover eine Gruppe von Kindern mit Plakaten. Sie erheben ihre Stimme und wollen ihre Meinung vertreten. Und ein Kind benutzt ein Megafon. Und auch hier sieht man bereits am Cover, dass es inklusiv gestaltet ist, dass hier Kinder mit unterschiedlichen Hautfarben, zum Beispiel ein Kind ist im Rollstuhl, also dass es da einfach unterschiedliche Kinder sind und jede dieser Stimmen zählt. Kinder haben ja sehr oft das Gefühl, nicht gehört zu werden, und das tut natürlich weh. Und umso wichtiger ist es, Kindern von Anfang an bewusst zu machen, dass sie eine einzigartige Stimme haben. Und das jetzt nicht nur bei Demonstrationen, aber auch. Die Illustrationen in diesem Kinderbuch sind sehr lebhaft und auch eben divers. Und das Buch an sich ist eine Hommage an die Kraft der Kommunikation und Individualität und zeigt uns, wie wichtig es ist, dass jeder und jede von uns etwas zu sagen hat und dass jeder und jede die Welt bereichert.
2: Das Kinderbuch »Eine Stimme wie deine« von Frank Murphy und April Groman wurde 2024 im Zuckersüß Verlag herausgegeben. Die Printausgabe hat 40 Seiten und kostet rund 25 Euro.
1: Der Autor, die Autorin.
2: Frank Murphy ist Lehrer und Autor. Mehr als 30 Jahre lang unterrichtete er an Grundschulen. Als begeisterter Geschichtsfan und ehemaliger Basketballtrainer schreibt er vor allem Bücher für junge Leserinnen und Leser. Zu seinen bekanntesten Werken zählen historische Sach- und Bilderbücher wie Ben Franklin and the Magic Squares, A Boy Like You und A Girl Like You. In seinen Büchern verbindet Murphy Geschichte und Wissen mit Themen wie Empathie, Freundlichkeit, Selbstvertrauen und Zusammenhalt. Als Lehrer und Vater möchte er Kinder dazu ermutigen, ihre eigene Persönlichkeit zu entdecken und mit Offenheit und Respekt durchs Leben zu gehen. April Groman ist Sonderpädagogin und Autorin. Sie lebt im Großraum Philadelphia und gab 2024 mit A Voice Like Yours, also Eine Stimme wie deine, ihr Debüt als Kinderbuchautorin.
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0: Es ist 16 Uhr.
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4: Liebe Hörerinnen und Hörer, es ist Punkt 16 Uhr und damit ist es Zeit für das Wetter von der Gius 4 Austria. Wir schalten zum Wetter für den heutigen Tag.
5: Ein herzliches Hallo von der Gius 4 Austria, mein Name ist Christian Zickitz. Der heutige Abend und die Nacht bringen im Oberpollendorfer Becken heiter bis wolkiges Wetter. Und dazu bleibt es trocken. Der Wind bläst mäßig aus südlichen Richtungen. Am Abend bewegen sich die Temperaturen um 20 Grad und während der Nacht sinken sie auf Werte um 15 Grad ab.
4: Welches Wetter erwartet uns morgen?
5: Am Donnerstag gibt es im Oberpollendorfer Becken einen Wolken-Sonnen-Mix mit einzelnen Regenschauern. Dazu bläst mäßig ein bisschen lebhafter Wind aus Süd. Am Morgen bewegen sich die Temperaturen um 15 Grad. Und am Nachmittag dann um 25 Grad.
4: Und mit welchem Wetter können wir in den Folgetagen rechnen?
5: Am Freitag halten sich im Oberpollendorfer Becken bis etwa Mittag viele Wolken. Danach gewinnt allmählich immer mehr die Sonne die Oberhand. Es bleibt den ganzen Tag über trocken. In der Früh liegen die Temperaturen um 13 Grad und am späten Nachmittag dann um 18 Grad. Das Wochenende zeigt sich im Oberpollendorfer Becken dann unbeständig mit ein paar Regenschauern. Das war's vom Wetter, damit gebe ich wiederum zurück ins Studio zur Radio Mora. Ciao!
4: Vielen Dank, lieber Christian. Bei uns im Studio geht's jetzt gleich weiter mit der Spot-On-Jugendsendung.
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4: Ja, hallo liebe Hörerinnen und Hörer und herzlich willkommen zur Spot-On-Jugendsendung an diesem wunderschönen sonnigen Mittwochnachmittag. You know the drill by now, probably. Spot-On is bilingual, so we're doing German, we're doing a little bit of English and most importantly, we're doing a lot of important and really cool questions because today is Wisdom Wednesday. Ja genau, heute ist Wisdom Wednesday. Mein Name ist Helena Moser, ich freue mich unglaublich, heute hier hinter dem Mikro zu stehen, um mit euch wieder ein paar spannende Fragen zu beleuchten, heute rund um das Thema Finanzen. And guys, I can't tell you, I'm really excited for this episode, because as a student of a AHS, so of a Gymnasium, financial education is not really on a curriculum, but in my opinion that should be changed and something so important, something that like is with us in everyday life, so financial education is definitely a thing we should look into more. Deshalb gibt's heute bei uns genau eine Wisdom Wednesday Episode über Finanzbildung. Vielleicht kurz vorab, ich bin natürlich auch kein Finanzcoach, aber gemeinsam mit dem Internet habe ich mir eine gute Aufgabe gemacht, hier ein paar spannende Sachen rauszusuchen. Wir reden über Themen wie Steuern, Geldanlagen, die Geschichte des Geldes und natürlich auch Tipps und Tricks, um nicht in Schuldenfallen zu fallen. Und in diesem Sinne möchte ich mich auch gar nicht weiter äußern. Wir starten gleich direkt los mit Love Head und denkst an mich, um diese Sendung einen guten Kickstart zu verpassen und hören uns danach den nächsten beiden Liedern gleich wieder. Ich freue mich auf euch.

Shoutout Louds war das gerade hier auf Radio Mara in unserer heutigen Spot-on-Jugendsendung. Mein Name ist Helena Moser und ich darf euch ganz, ganz herzlich begrüßen in unserer heutigen Ausgabe von Wisdom Wednesday. Am Mittwoch widmen wir uns immer nämlich allen möglichen Wissensthemen, die uns im Alltag begleiten, über die wir, besonders wir als Jugendliche, aber vielleicht gar nicht mal so viel wissen. Ich selbst bin AHS-Schülerin und kenne das Problem nur zu gut. Du lernst im Unterricht über die Analyse von Goethes Gedichten, wie sich Leute in der Renaissance verhalten haben oder was denn eigentlich ein endoplasmatisches Retikulum ist. Sicher auch Dinge, die ihre Daseinsberechtigung haben, aber viel zu wenig über all diejenigen Dinge, die uns im Alltag wirklich begleiten und die wir im Alltag auch gebrauchen können. Die bleiben in der Schule nämlich öfter aus. Ein so ein Thema ist Finanzen und genau darum geht es in unserer heutigen Sendung. Ich habe euch heuer wieder den Bauer Kali mitgebracht. Stellen wir uns mal vor, wir haben einen Bauer, den Bauern Kali, der wird uns in der ganzen Sendung noch etwas begleiten. Und dieser Bauer hat dann einen Hof, ein paar Kühe, ein paar Schafe und so weiter und so fort. Aber wir schicken ihn jetzt auf eine Zeitreise etwa 1000, 2000 Jahre zurück. Denn damals gab es noch nicht wirklich Geld. Damals mussten sich die Menschen irgendwie anders zurechtfinden. Und das ist damals vor allem mit Tauschhandel passiert. Schon in der Steinzeit haben die Menschen gemerkt, dass es sich lohnt, nicht alles selber zu jagen und zu sammeln, sondern zu tauschen. Wenn sich kein direkter Tauschpartner fand, waren manchmal auch lange Tauschketten nötig, bis jeder bekam, was er brauchte. Aber das Prinzip ist quasi gleich. Du selber kannst nicht alles gleich gut machen. Deshalb gibt es Menschen, die zum Beispiel ihre Leistungen anbieten und damals eben getauscht haben. Aber das kann eben, wie schon gesagt, manchmal ziemlich lange dauern, bis du dann das bekommst, was du auch wirklich haben möchtest. Deshalb braucht er eine andere Lösung her. Warengeld. Die Lösung war gut und es war gut, dass diese Lösung fast alle akzeptierten. Die Nationalbank nennt das Zahlungsmittel, das die Bundesbank spricht, also dieses prämonetäre, das Zahlungsmittel von, also der Vorgänger von dem Geld, Warengeld. Zum Beispiel waren das damals glänzende Gehäuse von einer Schnecke oder Eisenbarren, die vor allem in Griechenland verwendet wurden, solche prämonetären Zahlungsmittel. Aber das Problem war vor allem bei Eisenbahnen und so weiter, es war halt nicht genormt. Das Problem konnte ziemlich leicht gelöst werden durch die Einführung von Münzen. Sie waren vergleichbar und auch länger haltbar. Man konnte ihren Wert also so einfach zusammenrechnen. Der Transport war schwer und nicht mehr so unpraktisch. Die ersten vergleichbaren Münzen, so wie sie heute kennen, entstanden laut dem ING im Gebiet der heutigen Türkei. Damals war das im Königreich Lydien. Und heute haben wir neben den Münzen auch noch Papiergeld. Die älteste Überlieferung zu dem Papiergeld stammt aus China, etwa um die Zeit von 1024 nach Christus. Das Praktische dabei ist, dass Papier kaum Materialwert hat und deshalb sehr leicht ist. Gleichzeitig hat dieser geringe Materialwert von Papier auch großes Misstrauen ausgelöst, denn wie kann ein Schein jetzt auf einmal 100 Euro wert sein? Das kann es ja nicht geben. Aber auch das hat sich dann langsam eingebürgert. Für Österreich gilt zum Beispiel, 1762 kam es unter Maria Theresia erstmals zum Papiergeld und 1816 wurde die österreichische Nationalbank dann gegründet, die seitdem auch die Banknoten ausgibt. Weil man Papiergeld theoretisch unbegrenzt drucken könnte, kontrollieren staatliche Zentralbanken den Geldumlauf und sichern den Wert des Geldes ab, damit hier nicht zu viel Geld gedruckt wird zum Beispiel. Und heute haben wir auch schon mehr. Wir haben Kreditkarten und digitales Geld, was natürlich super praktisch ist und auch im Alltag extrem gut verwendet werden kann. Trotzdem ist es, wenn man drüber nachdenkt, schon irgendwie weird. Das Geld und wie viel Wert es hat, ist einfach das, was wir Menschen uns dafür ausgedacht haben. Trotzdem spielt Geld so eine riesige Rolle in unserem Leben und es ist einfach wirklich sehr, sehr spannend. Unsere ganze Welt, ist es eine Illusion? Das ist die Frage, die sich viele Leute stellen. Jetzt wird es aber zu philosophisch und das liegt wohl außerhalb meines Kompetenzbereichs. Trotzdem eine total spannende Frage und bei den nächsten beiden Liedern habt ihr auf jeden Fall genug Zeit, für euch selber drüber nachzudenken.

Wir haben heute den 7.10.2026 und meiner Meinung nach befinden wir uns damit schon mitten im Herbst. Ich traue noch so ein bisschen den letzten Sommererinnerungen nach und vielleicht geht es dem ein oder anderen von euch auch so. Es waren sicher viele unglaublich schöne Sachen dabei, aber für all jene von euch, die vielleicht auch im Ausland oder auf anderen Kontinenten waren, gab es im Urlaub sicherlich eine Sache, die im Alltag einfach immer mitgespielt hat. Und das war die unterschiedliche Währung, zum Beispiel in den USA, der Dollar oder in vielen asiatischen Ländern Rupien und so weiter. Und wie ihr wisst, fast jedes Land hat seine eigene Währung. Wir wollen uns jetzt heute am Wisdom Wednesday aber mit der Frage beschäftigen, warum es denn eigentlich so viele Währungen gibt und wie viel die jeweils wert sind. Auch unser Bauer Kali kennt das Problem oder zumindest so ein ähnliches. Der möchte nämlich für seine Farm einen besonderen Hingucker kaufen, nämlich einen nepalesischen Wasserbüffel direkt aus Nepal. Dafür muss er den aber erstmal kaufen und es ergibt sich ein kleines Problem. Wie zahlt er denn nur den Büffel? Hier bei uns in Österreich zahlen wir natürlich mit Euro, aber in Nepal wird mit Rupien gezahlt. Bauer Kali kennt sich nicht mehr aus und wir helfen ihm jetzt einfach ein bisschen, den Durchblick zu bewahren. Wie schon gesagt, meistens hat jedes Land seine eigene Währung. Nach wie vor haben die meisten Länder eine eigene nationale Währung. Es ist das offizielle Zahlungsmittel des Landes. Österreich hat den Euro, USA den Dollar, in England gibt es Pfund und so weiter und so fort. Es gibt dann aber auch Zusammenschlüsse wie die Eurozone hier bei uns in Österreich. Und in der EU ist die Währung sogar ein ganz, ganz essentieller Teil als Mitgliedstaat. Es ist vorgeschrieben, nach einer gewissen Zeit, wenn die Wirtschaft passt in einem Land, auf den Euro umzusteigen, aber das kann manchmal etwas lange dauern. Zum Beispiel, weil die Währung einfach ein großer kultureller Bestandteil des Landes ist. In Schweden zum Beispiel die Kronen oder auch in Dänemark die dänischen Kronen. Es ist einfach schon so lange so gewesen und für die Menschen noch ein kleiner Teil von ihrem Kulturgut. Andererseits muss die Wirtschaft stabil genug sein, um einen Währungswechsel zu vertragen. Und drittens muss auch die Bürokratie, die ganze Schreibzeug quasi, gut abgewickelt werden, damit dieser riesige Umschwung auch gut verkraftet werden kann. Hat man aber den Raum geschaffen, in dem alle mit derselben Währung zahlen, wie zum Beispiel der Euro, bringt das schon immens viele Vorteile. Wir haben es vorhin gehört, keine Geldumtausche mehr im Urlaub zum Beispiel. Das war früher kostspielig und unbequem. Außerdem sind die Preise so leichter vergleichbar. Auch über Ländergrenzen hinweg, zum Beispiel beim Online-Shopping oder beim Reisen. Auch für die wirtschaftliche Stabilität ist das ein riesiger Pluspunkt, denn es gibt keine plötzlichen Auf- und Abwertungen mehr durch zum Beispiel Wechselkurse. Und wir werden geregelt von einer starken, unabhängigen Zentralbank, der EZB, die sorgt für stabile Preise im ganzen Euroraum. Ein Pluspunkt gibt es auch für Unternehmer und für die Wirtschaft, nämlich es gibt kein Wechselkursrisiko mehr. Im Handel innerhalb der Eurozone müssen sich Firmen nicht mehr über Wechselkurse informieren und können einfach ganz gechillt und ohne große Kopfschmerzen mit ihrem Geld handeln. Aber was genau ist denn jetzt ein Wechselkurs und wieso sind die Währungen unterschiedlich wert? Das kann man eigentlich ganz leicht erklären. Der Wert des Geldes wird von der Stabilität der Wirtschaft im Land bestimmt. Außerdem spielen Angebot und Nachfrage eine große Rolle. Vertrauen zum Beispiel viele Leute weltweit dem Euro und kaufen viele Produkte aus Europa, steigt der Wert des Euros, weil hier eine große, große Nachfrage da ist. Zuletzt fließen aber auch Frieden und Stabilität in den Wechselkurs hinein. Bricht zum Beispiel über Nacht eine riesige Krise in einem Land aus, kann das ganz schnell auch den Wechselkurs betreffen. Aber schauen wir jetzt mal zurück zum Kali. Der möchte den Büffel nun kaufen und muss also einiges beachten. Das erste, der Wechselkurs, der Preisschild für das Geld. Der Verkäufer verlangt zum Beispiel 300.000 Rupien. Der Kali kann dann zum Beispiel online nachschauen, wie viel das in Euro wäre. Zweiter Punkt, der Kurs könnte sich ändern und der Kali muss darauf achten, dass das nicht zu schnell passiert und dass er quasi einen guten Kurs erwischt. Dritter Punkt, die Bezahlung. Das passiert meistens über Banküberweisung ins Ausland. Kalis Bank tauscht den Euro in die andere Währung um und auch die Bank verdient dabei oft an Gebühren oder einen besonderen Aufschlag. Und dann stellt sich noch die Frage, wer trägt eigentlich das Risiko für diese Zahlung? Meistens macht es der Verkäufer, denn hier wird ein kleiner Vertrag abgeschlossen und sollte sich der nepalesische Wechselkurs auf einmal unglaublich stark verändern, braucht sich der Kali keine Sorgen mehr machen. Also sollte nun alles passen, oder? Der Wasserbüffel wird bezahlt, wird zu Kali an den Hof geführt und dann haben wir alles.
Der Kali zahlt also nun, aber der Wasserbefüllverkäufer ist nicht der Einzige, der daran verdient. Der Kali muss nämlich auch Steuern zahlen. Steuern klingen jetzt erstmal nicht so tragisch, aber auch dahinter steckt einiges. Besonders aktuell machen die Steuern auch die Diskussion um die neue Paketsteuer in Österreich. Schon davon gehört? Mehr dazu gibt's gleich nach den nächsten Liedern. Jetzt haben wir doch mal Daughter von Pearl Jam von euch und ich wünsche euch ganz, ganz viel Spaß.

Olivia Rodrigo hier auf Radio Mara und damit hallo und herzlich willkommen hier in der Spot-on-Jugendsendung heute rund ums Thema Finanzen. Ganz egal, was wir kaufen, einen kleinen Snack im Supermarkt, das Brot vom Bäcker oder ein neues Paar Sneaker. Wir zahlen nicht nur den Wert des Produktes, sondern wir zahlen dazu auch immer Steuern. Und was genau Steuern sind, schauen wir uns in der heutigen Ausgabe von Wisdom Wednesday an, because today it's all about finance. Not only we know the occasional struggle with taxes, but so does our dear farmer Carly. He will help us understand a little better and make this whole learning process a lot more fun, because honestly, we don't need just another lecture in school. So let's get started. Bauer Carly zum Beispiel kauft Getreide für seine Kühe. Auf dem Papier steht, das Getreide kostet 1000 Euro. Plötzlich muss er den Getreideverkäufer aber viel, viel mehr bezahlen. Wie geht das denn bitte? Da hat Bauer Carly wohl die Mehrwertsteuer vergessen. Was Steuern sind und wo wir sie überall zahlen und wo wir sie brauchen, das erkläre ich euch jetzt. Die Definition von Steuern ist etwas grob und etwas umständlich zu lesen. Es sind nämlich laut Definition gesetzliche festgelegte Geldleistungen an zum Beispiel den Staat, die ohne direkte Gegenleistung erhoben werden. Lass uns das mal aufsplitten. Also bei fast allen Zahlungen, die wir tätigen, fallen Steuern an, die an den Staat gehen. Daraus bekommt der Staat sein Budget und kann wichtige Dinge regeln und finanzieren. Und dann haben wir noch den zweiten Part der Definition. Es kann keine direkte Gegenleistung erhoben werden. Der Staat sollte zwar auf jeden Fall mit unseren Geldern verantwortungsvoll umgehen, und etwas für die Menschen tun. Im Endeffekt können wir Steuerzahler aber keine Garantie dafür haben, was genau mit den Geldern passiert und hierbei nicht wirklich mitsprechen. Aber wo zahlen wir denn jetzt genau Steuern? Der erste große Punkt ist beim Einkommen. Also beim Gehalt, wenn du arbeiten gehst, bei Lehrlingsentschädigungen und bei Einkünften aus Selbstständigkeit. Es gibt rund 7 Einkunftsarten, die im Internet alle ganz einfach zugänglich sind. Außerdem zahlen wir immer Steuern bei Konsum. Zum Beispiel beim Einkaufen zahlen wir Umsatzsteuer, ganz egal welches Produkt das ist. Nicht jedes Produkt wird dabei gleich stark versteuert. Lebensmittel zum Beispiel weniger als andere Waren. Und dann gibt es noch ganz viele weitere Beispiele. Gewinne aus Wertpapieren, zum Beispiel Lose oder sowas, Mieteinnahmen, Autos und so weiter und so fort. Und wenn wir schon beim Thema Steuern sind, gibt es etwas, das in Österreich gerade vor allem seit 1. Oktober immer häufiger diskutiert wird. Die Steuer auf Grundnahrungsmittel wie Brot, Milch und Eier wurde nämlich von 10% auf 5% herabgesetzt. Das ist erstmal super, denn die Menschen sollen dadurch entlastet werden und es ergibt sich aber ein kleines Problem. Diese Steuersenkung verringert die Steuereinnahmen, die der Staat jetzt von uns bekommt, und damit dieses Steuerloch irgendwie gefüllt werden kann, gibt es jetzt die umstrittene Paketsteuer. Seit 1. Oktober 2026 gilt, dass 2 Euro pro Paket bzw. Bestellung bzw. mit Umsatzsteuer 2,40 Euro verrechnet werden. Die große Frage ist jetzt, wer zahlt? Große Versandhändler mit über 100 Millionen Euro Umsatz in Österreich sollten eigentlich zahlen. Sie geben die Kosten aber oft direkt in Form von höheren Produktkosten an ihre Leute, an die Käufer weiter. Zusätzlich gilt es auch bei Bestellungen aus Nicht-EU-Ländern. Hier wird der Zoll nochmal etwas höher, zum Beispiel 3 Euro EU-Zoll und dann noch eine Bearbeitungsgebühr ab 1. November. Es gibt aber auch an diesem Prinzip einiges an Kritik. Der Handelsverband sieht dadurch zum Beispiel heimische Händler benachteiligt und kündigt einige Klagen an. Würde Bauer Karl in seinem Online-Shop auch so Wollsocken verkaufen, wird das Geschäft für ihn auch etwas teurer werden.

Pfuschere, ist Schwarzarbeit. Viele Menschen wollen logischerweise weniger zahlen und Steuern umgehen, von denen wir gerade gehört haben. Deshalb gibt's Schwarzarbeit. Der Bauer Kali braucht zum Beispiel einen Elektriker, der ihm das Licht im Stall repariert. Und anstatt durch den ganzen Aufwand zu gehen, eine Firma anzuschreiben, Rechnungen zu checken und so weiter, einen Vertrag aufzusetzen, fragt er ganz einfach seinen guten Freund und gibt ihm das Geld schwarz, oder wie man so schön sagt, im Fusch auf die Hand. Aber was genau ist Schwarzarbeit und was ist jetzt das Problem daran? Einfach gesagt ist Schwarzarbeit die Arbeit, für die keine Steuern und keine Sozialversicherungen bezahlt werden. Wie schon gesagt, im österreichischen Alltag heißt das auch Pfusch, es gibt keinen Vertrag und keine Anmeldung. Dann gibt es noch die Teilschwarzarbeit. Jemand ist nur für wenige Stunden angemeldet, arbeitet aber viel, viel mehr. Die Finanzpolizei ist für die Aufdeckung von Schwarzarbeit zuständig und hat das als Betrugsmasche aufgedeckt. Und hier sind wir schon beim nächsten Stichwort, nämlich genau der Finanzpolizei. Ihre Aufgabe ist es unter anderem Steuerhinterziehung, Sozialbetrug, organisierte Schattenwirtschaft, also Schwarzwirtschaft und illegales Glücksspiel aufzudecken. 2023 führte sie rund 27.000 Kontrollen durch und beantragte 23,7 Millionen Euro an Strafe. Das heißt, die Finanzpolizei möchte quasi hier alles gut dokumentieren und alle Schwarzarbeiter aufdecken, denn sie sehen ein Problem damit. Wer schwarz arbeitet oder beschäftigt ist, verschafft sich einen Wettbewerbsvorteil gegenüber anderen, ehrlicheren Betrieben. Und das sagt auch die Finanzpolizei. Und deshalb werden eben hier Strafen eingetrieben. Es gibt aber eine große Dunkelziffer bei der Schwarzarbeit, weil es natürlich sehr schwer ist, die so aufzudecken. Außerdem gibt es ein kleines Problem für Arbeitnehmer und Arbeitnehmerinnen. Wer schwarz arbeitet, ist bei Unfällen oder bei Krankheiten nicht abgesichert und baut keine Pension auf. Strafen treffen da den Arbeitgeber, aber teilweise auch den Arbeitnehmer. Für uns Jugendliche ist das besonders heikel, weil es auch hier ganz konkrete und bestimmte Regeln zum Jugendschutz in der Arbeit gibt. Deshalb hier ein paar Regeln für die Arbeit als Jugendlicher, die auf jeden Fall good to know sind. Der erste Punkt ist mal Dienstvertrag, Gehalt und Versteuerung. Das muss klar geregelt sein. Wenn du also zum Beispiel mit einem Ferienjob anfängst, schau am besten, dass du einen Dienstvertrag hast, das Gehalt vorher geregelt ist und auch, dass die Versteuerung geregelt ist. Hier haben wir natürlich wieder das gute alte Brutto und Netto, das so gerne vertauscht wird. Nochmal das kleine Merksatz, das Bruttoprodukt ist der Preis vor der Abzug von Mehrwertsteuer, also der höhere Preis, und Netto ist der Preis nach dem Abzug der Mehrwertsteuer. Ich denke mir immer, der Nettopreis ist nicht so nett beim Gehalt, weil da einfach viel weniger überbleibt. Jetzt aber zu den wichtigsten Tipps für euch, wenn ihr mal arbeiten geht oder ein Praktikum macht. Die Hardfacts sind, ihr dürft maximal 8 Stunden pro Tag arbeiten und 40 Stunden pro Woche in einer 5-Tage-Woche. Die Arbeit darf nur zwischen 6 Uhr vormittags und 20 Uhr am Abend stattfinden. Ausgenommen ist da die Gastronomie, hier gelten ein paar andere Regeln. Ab 4,5 Stunden Arbeitszeit habt ihr Anspruch auf eine 30-minütige Mittagspause und solltet die auch auf jeden Fall nutzen. Es dürfen keine Überstunden gemacht werden, keine Sonn- und Feiertagsarbeit und die Bezahlung sollte mindestens nach dem Kollektivvertrag sein. Das ist einfach ein Vertrag, der in vielen Branchen offen vorliegt, wo man sich auch orientieren kann, wie viel man in einem Job circa verdienen könnte. Außerdem gilt bei einem Gehalt unter 14.500 Euro im Jahr circa keine Lohnsteuer. Wird doch eine Lohnsteuer abgezogen, kann man sich die als Jugendlicher zurückholen. Außerdem, wie vorher schon gesagt, eine Anmeldung vor Arbeitsbeginn, den Gehaltszettel gut prüfen und auf jeden Fall die Arbeitszeiten aufschreiben, damit es hier nicht zu irgendwelchen Unverständnissen kommt. Habt ihr schon Praktika für diesen Sommer geplant oder an alle älteren Hörerinnen und Hörer, erinnert ihr euch noch an euer erstes Praktikum? Während ihr so in Erinnerungen schwelgt, darf ich natürlich gleich noch 2 oder 3 tolle Tracks spielen. Wir haben jetzt für euch Black Betty und Ghosts Again.

0: Es ist 17 Uhr.
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4: Es ist 17 Uhr hier auf Radio Mara. Das bedeutet, es ist Zeit für das Wetter von der Geosphere Austria. Wir schalten zu Christian mit dem Wetter für den heutigen Abend.
5: Ein herzliches Hallo von der Geosphere Austria. Mein Name ist Christian Zickitz. Der heutige Abend und die Nacht bringen im Oberpollendorfer Becken heiter bis wolkiges Wetter und dazu bleibt es trocken. Der Wind bläst mäßig aus südlichen Richtungen. Am Abend bewegen sich die Temperaturen um 20 Grad und während der Nacht sinken sie auf Werte um 15 Grad ab.
4: Mit welchem Wetter können wir morgen rechnen?
5: Am Donnerstag gibt es im Oberpollendorfer Becken einen Wolken-Sonnen-Mix mit einzelnen Regenschauern. Dazu bläst mäßig ein bisschen lebhafter Wind aus Süd. Am Morgen bewegen sich die Temperaturen um 15 Grad und am Nachmittag dann um 25 Grad.
4: Und wie sieht es mit dem Wetter in den folgenden Tagen aus?
5: Am Freitag halten sich im Oberpollendorfer Becken bis etwa Mittag viele Wolken. Danach gewinnt allmählich immer mehr die Sonne die Oberhand. Es bleibt den ganzen Tag über trocken. In der Früh liegen die Temperaturen um 13 Grad und am späten Nachmittag dann um 18 Grad. Das Wochenende zeigt sich im Oberpollendorfer Becken dann unbeständig mit ein paar Regenschauern. Das war's vom Wetter. Damit gebe ich wiederum zurück ins Studio zur Radio Mora. Ciao.
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4: Ja, hallo liebe Hörerinnen und Hörer, herzlich willkommen nach dem Wetter in unserer mehrsprachigen Jugendsendung Spot On hier auf Radio Mora. Immer montags, mittwochs und Donnerstag gibt es hier Themen von Jugendliche für Jugendliche. Und heute, am Mittwoch, gibt es ein ganz besonderes Format, nämlich den Wisdom Wednesday. Da nehmen wir Themen unter die Lupe, die wir so im Alltag eigentlich unglaublich oft brauchen, über die wir aber gar nicht mal so viel wissen. Heute ist das Thema Finanzen dran und ich als AHS-Schülerin kenne das ganz gut. Wir lernen so viele Dinge, aber von Finanzen keine Ahnung. Das sollen wir heute ändern und haben ganz viele spannende Dinge dabei, wie zum Beispiel damals schon, wie früher getauscht wurde, was denn eigentlich Steuern sind und jetzt kommt auch noch die digitale Währung dazu. Es ist hier wirklich viel spannende Dinge. Die ganze Sache nicht so trocken erklärt wie in der Schule, sondern mit ein bisschen Kick und natürlich dazwischen ganz, ganz viel guter Musik. Und ich würde sagen, in diesem Sinne starten wir auch gleich schon. Ich möchte euch einiges erzählen über die Möglichkeit von Geldanlagen und wir schauen uns das gleich mal an. Grundsätzlich ist es so, dass wir, bevor wir etwas anlegen, uns drei Grundfragen stellen sollten. Die erste Frage ist die Sicherheit. Wie wahrscheinlich ist es, dass mein Geld hier bleibt? Oder im Umkehrschluss, wie wahrscheinlich ist es, dass ich Geld verliere, was ich natürlich überhaupt nicht haben möchte? Der zweite Punkt ist dann die Verfügbarkeit. Das Fachwort dafür wäre die Liquidität. Wie schnell komme ich wieder an mein Geld ran, wenn es dann später mal schon irgendwo in einem Fonds oder in irgendeinem Sparbuch drinnen liegt? Und der letzte Punkt ist der Ertrag. Fachwort Rendite, also kurz gesagt, wie viel bringt mir das alles? Meistens gilt, mehr Ertrag heißt doch ein höheres Risiko. Es gibt keine Anlage, leider, die alles gleichzeitig kann. Wir schauen uns jetzt mal die drei gängigsten an, nämlich zuerst einmal das Sparbuch oder das Sparkonto. Das ist das wahrscheinlich, die meisten Menschen haben. Du legst Geld bei der Bank an und bekommst dafür Zinsen. Das Geld bleibt ein fixer Betrag, es schwankt nicht. Vorteile sind, dass es sehr, sehr sicher ist. Die meisten Banken schützen bis zu 100.000 Euro pro Person und können so quasi gar nichts verlieren. Es ist vor allem einfach, es ist kein besonderes Wissen nötig, es ist gut verfügbar und es ist gut, auch so einen kleinen Notgroschen beiseite zu haben. Der Kontrapunkt ist auf der anderen Seite, es sind meistens relativ niedrige Zinsen. Täglich fällige Sparbücher, also Dinge, die du in deinem Alltag verwendest, bringen weniger Zinsen. Sparbücher, die auf längere Zeit gesperrt sind, bringen höhere Zinsen. Und dann haben wir noch die Zinsen unter der Inflation. Auch die beeinflusst nämlich die Zinsen manchmal, wie zum Beispiel Finfo, also so eine Finanzplattform, sagt, ein reales Minus von etwa 1,6% ist seit der Inflation erkennbar. Und dann haben wir auch noch hier die schönen Steuern, nämlich 25% KESS, also Kapitalertragsteuer, gibt es auch auf Zinsen, die von anderen Zinsen dann nochmal abgezogen werden. Ein ganz anderer Punkt, wie du dein Geld noch anlegen kannst, sind materielle Anlagen, zum Beispiel Sachwerte wie Gold, Münzen oder Barren. Hier kaufst du etwas Greifbares, das nicht von der Bank abhängt und so quasi bei dir liegt. Gold gilt seit langem als sicherer Hafen in eher unsicheren Zeiten. Die Vorteile sind hier auch ganz klar. In Österreich hast du Steuervorteile. Anlagegold ist beim Kauf umsatzsteuerfrei und Gewinne sind nach einem Jahr Haltedauer auch steuerfrei. Du hast einen hohen Sachwert, unabhängig von den Banken, bist also wirklich sehr unabhängig und nicht gebunden in irgendwelche Steuersätze und es ist weltweit anerkannt. Auf der Gegenseite hast du keine Zinsen oder keine fixen Dividenden. Du verdienst nur Geld, wenn der Goldpreis steigt und dafür brauchst du meist Fachwissen. Außerdem ist Lagerung und Diebstahl ein großer Punkt. Dein Geld, was auf der Bank liegt, ist hier relativ sicher. Deine Goldbarren, die irgendwo zu Hause liegen, könnten natürlich jederzeit gestohlen werden, wobei wir auch davon ausgehen, dass es hoffentlich nicht so leicht passieren wird. Und dann haben wir noch den dritten und aktuellsten Punkt, nämlich ETFs und Aktien. Das wird jetzt hier schon mal ziemlich kompliziert, aber ich brauche euch nur einen Moment kurz dranbleiben und dann geht das schon. Schauen wir uns mal Aktien an. Hier kaufst du quasi einen kleinen Anteil einer Firma. Läuft sie gut, steigt der Kurs und es gibt Dividenden, also Gewinnbeteiligungen. Geht sie aber pleite, kann deine Aktie und all das Geld, was du rein investiert hast, ziemlich schnell wertlos werden. Ein ETF ist im Gegenzug dazu ein Korb aus vielen Aktien. Da investierst du nicht nur in eine, sondern in ganz, ganz viele. Und hier ist das Risiko quasi etwas geringer, dass etwas schief geht. Aber trotzdem gibt es noch ein hohes Risiko. Wie vorhin schon gesagt, hohes Risiko ist auch die Möglichkeit auf hohe Gewinne. Aber natürlich gilt auch im Umkehrschluss, hohes Risiko bedeutet, du kannst leicht Sachen verlieren. Ein weiterer Vorteil ist, dass diese digitalen Aktien rund um die Uhr handelbar sind, schnell und das weltweit. Das heißt, du kannst sehr einfach auf das Geld zugreifen. Und die ganzen Dinge sind steuerlich klar geregelt und es gibt hier keine schwummrigen Bereiche. Der Kontrapunkt ist dahingegen extreme Schwankungen. Die EU-Aufsichtsbehörden warnen, man kann sein gesamtes Geld verlieren, gibt es keinen richtigen Schutz oder Entschädigung nach dem EU-Finanzrecht. Außerdem gibt es ein hohes Betrugsrisiko und das steigt auch noch durch verschiedene Werbungen oder Finfluencer, also Finanzinfluencer, die dich quasi dazu überreden wollen, hier sofort zu investieren und das und das zu machen. Also hier auf jeden Fall auf gute Quellen achten. Worauf ihr auf jeden Fall noch achten solltet und nicht über den Tisch geschoben zu werden, erfahrt ihr heute noch. Doch zuerst schauen wir uns die Erfolgsgeschichte einer dieser großen Anlageformen an. Es geht um eine richtige spannende Story hinter der Online-Currency. Es geht um Bitcoin. Wir haben für euch gleich mehr. Doch davor gibt es natürlich wieder eine kleine Musikpause mit Wolves Without Teeth von Monsters and Men und ganz, ganz vielen anderen spannenden Songs hier auf Radio Mora.

auf Monsters and Men hier in unserer Spot-on-Jugendsendung auf Radio Mora. Ich melde mich wieder zurück, mein Name ist Helena Moser. Ich freue mich unglaublich, dass ihr eingeschaltet habt. Wir entdecken gerade am Wisdom Wednesday alle möglichen Fakten zu Finanzen heute. Das ist das Thema der Sendung. Und ein ganz wichtiger Aspekt, der vor allem jetzt in den letzten Jahren nochmal enorm in den Vordergrund gerutscht ist, sind alle digitalen Finanzgeschichten. Wir haben vorhin schon kurz erwähnt, was Aktien und ETFs sind, aber eine ganz große Rolle spielen auch Digital Currencies, wie zum Beispiel Bitcoin. Und Bitcoin ist so eine richtig spannende Erfolgsgeschichte, die ich jetzt hier auch nochmal kurz erklären möchte. Aber vielleicht sollten wir zuerst klären, was Bitcoin denn eigentlich ist. Dann stellen wir uns jetzt mal unseren Bauern Kali vor, der auf seiner Farm lebt und mit digitalen Currencies genauso gar nichts am Hut hat. Er sieht so ein Angebot von Bitcoin und denkt sich nur, was ist das jetzt bitte? Und deshalb klären wir mal den Begriff Bitcoin zuerst. Bitcoin ist eine digitale, dezentrale Währung und anders als beim Euro gibt es hier keine Zentralbank, die den Bitcoin ausgibt oder das Zahlungssystem kontrolliert. Stattdessen werden die ganzen Transaktionen, also alle Überweisungen, alles, was hier mit dem Bitcoin passiert, von einem öffentlichen Register, der sogenannten Blockchain, gespeichert und von einem Netzwerk aus Computern gemeinsam geprüft. Außerdem gibt es eine Obergrenze für Bitcoins, nämlich 21 Millionen Bitcoins. Das Projekt sollte ermöglichen, dass digitales Geld direkt von einer Person zu einer anderen übertragen wird, ohne dass zwischen irgendwelche Firmen oder Banken mitschneiden können. Und hier kommen wir auch schon zur Gründung von Bitcoin. Am 31. Oktober, genau zu Halloween 2008, veröffentlichte ein Entwickler unter dem Akronym Satoshi Nakamoto, eine bis heute unbekannte Person, das erste Bitcoin White Paper. Es hatte den Titel Bitcoin, a Peer-to-Peer Electronic Cash System. Darin wird beschrieben, wie digitales Geld ohne zentrale Institutionen wie die Bank funktionieren könnte. Anfang 2009 ging dieses Netzwerk dann auch praktisch an den Start. Am 3. Januar geht das sogenannte erste Genesis-Block, also der erste Bitcoin-Block, an den Markt. Bitcoin war damals aber fast nichts wert. Einen offiziellen Marktpreis gab es am Anfang nicht und der Wert wurde unter anderem anhand der Kosten für das sogenannte Mining eingeschätzt. Satoshi bekam daher viele, viele weitere Anhänger, die dieses Projekt unterstützen wollten und dieses Projekt weiterführen wollten. Es gab zum Beispiel Hal Finney, auch einmal mit einer ganz spannenden Geschichte. Und dann kam es 2010 aber zu einem großen Schritt in die reale Welt. Bitcoin wird gegen etwas Alltägliches getauscht. Davor war Bitcoin irgendein kompliziertes Hobby von Tech-Nerds und Programmierern, aber nichts für die breite Masse. 2010 ändert sich dann aber alles. Der Bitcoin wird plötzlich greifbar gemacht. Jemand kaufte sich tatsächlich eine Pizza zu essen. Und die Pizza-Bitcoin-Story ist in der Bubble tatsächlich eine ganz wichtige Geschichte. Und ehrlich gesagt, auch für alle, die nicht so in dieser Bitcoin-Bubble drin sind, ziemlich witzig. Wir müssen uns zurückversetzen in den Mai 2020. Der Programmierer Laszlo Hanges war ein früherer Bitcoin-Nutzer und wollte herausfinden, ob man tatsächlich mit den damals praktisch wertlosen Bitcoins irgendetwas kaufen könnte. Er veröffentlichte im Bitcoin-Forum ein Angebot. Er wollte nämlich 10.000 Bitcoins für 2 Pizzen bezahlen. Diese 10.000 Bitcoins waren damals etwa 40 US-Dollar wert. Das Entscheidende war für ihn damals nicht, eine möglichst günstige Pizza zu bekommen, sondern er wollte ausprobieren, ob Bitcoin sich wirklich als Zahlungsmittel für ein reales Produkt eignet. Und dann meldete sich jemand. Der 19-jährige Jeremy meldete sich im Forum unter dem Namen Churcos und nahm das Angebot an. Er bestellte 2 große Pizzen von Papa John's und ließ sie zu Haincheck nach Jacksonville, Florida liefern. Und dafür überwies Haincheck ihm 10.000 Bitcoin. Das war der erste aktive Bitcoin-Deal in der realen Welt. Damals waren diese 10.000 Bitcoin nur rund 40 Dollar wert. Hätte Haincheck die 10.000 aber behalten, wären sie später ein gigantisches Vermögen wert gewesen. Hätte er es damals gewusst, hätte er sicher keine Pizza gekauft, aber wie soll man das schon wissen? Unsere Welt verändert sich so, so schnell und es gilt einfach manchmal ausprobieren und schauen, aber im Endeffekt, es war sicher eine ärgerliche Geschichte. Trotzdem total spannend und lustig zum Nacherzählen und zeigt auch nochmal, wie schnell sich Bitcoin und alle digitalen Währungen sich so schnell verändern und welche Gefahren das vielleicht auch manchmal mit sich bringen kann.

Geld regiert die Welt, sagten es schön, und Geldanlage war noch nie so leicht zugänglich wie heute. Ein paar Klicks und schon kann man Aktien kaufen, Kryptowährungen handeln oder sein Geld investieren. Und Informationen dazu gibt es mittlerweile überall. Vor allem aber auf den sozialen Medien wie TikTok, Instagram und YouTube ist einfach eine Informationsflut mit so, so vielen Finfluencern, die sagen, ich bin der Beste, hört's mir zu und so investierst du dein Geld richtig. Diese sogenannten Finfluencer, also Influencer rund um Finanzthemen, erklären, wie man angeblich schnell und einfach sein Geld vermehren kann. Das Problem ist nur, nicht jeder, der selbstbewusst über Finanzen spricht, ist automatisch ein Finanzexperte. Manche verdienen Geld hier mit Werbung, mit Affiliate-Links oder mit bestimmten Finanzprodukten und wollen im Endeffekt nur ihr eigenes Geld vergrößern. Manchmal wird hier die Chance auf schnellen Gewinn gezeigt mit diese Investition oder genau diesem Handbuch, das er geschrieben hat oder seinem Finanzkurs. Aber sind wir uns ehrlich, auf Risiken und Verluste wird weniger Aufmerksamkeit genommen und diese ganzen Finanzgurus haben oftmals nicht eine richtige Ausbildung. Deshalb gilt, bei Finanztipps aus den sozialen Medien sollte man immer kritisch bleiben. Wer verspricht, mit wenig Risiko schnell reich zu werden, sollte besonders genau hinterfragt werden. Auch der Bauer Kali hat erst vor kurzem auf seiner For You-Page einen Finfluencer auf TikTok, der so überzeugend war, dass er beinahe für seinen Finanzkurs gezahlt hätte und eine neue Aktie geöffnet hat, bis er sich gedacht hat, oh halt mal, stopp kurz. Der Typ, der erzählt mir da über Gott und die Welt, aber woher weiß ich denn eigentlich, dass er da was Richtiges erzählt? Genau das ist die Herangehensweise, die man hier heutzutage leider in so vielen Dingen im Bereich Social Media braucht, weil ihr kennt es mittlerweile alle, Fake News Alert everywhere. Deshalb auf jeden Fall einfach aufpassen und auch sich vor solchen Finfluencern in Acht nehmen. Aber nicht nur beim Investieren lauern gefahren, auch im Alter kann man schnell in eine Schuldenspirale tappen. Wir haben hier drei häufige Schuldenfallen für euch aufgeschlüsselt, damit ihr nicht hineinfällt. Der erste sind wohl die gängigste Schuldenfalle, nämlich Ratenkäufe oder Buy Now und Pay Later. Ein Produkt heute kaufen und erst später bezahlen, das klingt zunächst total praktisch. Das Problem aber, viele kleine Raten können sich schnell summieren. Man verliert leicht den Überblick darüber, wie viel Geld man eigentlich schon verplant hat, wie viel Geld noch übrig ist und wie viel Geld noch zu zahlen ist. Die Falle kannst du aber vermeiden, indem du dir vor jedem Ratenkauf fragst, würde ich mir das Produkt auch leisten können, wenn ich den gesamten Preis heute bezahlen muss? Oder musst du da schon wirklich etwas mehr zusammensparen und länger drüber nachdenken? Der zweite Punkt sind Kreditkarten und Schulden durch unübersichtliche Zahlungen. Eine Kreditkarte kann super praktisch sein, denn da wird erst am Ende des Monats alles abgerechnet, was du bezahlt hast. Problematisch ist es aber, wenn man mehr ausgibt, als man tatsächlich zurückzahlen kann. Besonders bei Teilzahlungen können hier Zinsen entstehen, die auch mal richtig schön hochgehen. Also vor dem Bezahlen einfach immer prüfen, ob genug Geld auf dem Konto ist, um alle Ausgaben tatsächlich zu decken. Und zu guter Letzt, ich glaube, das kennen wir auch alle, Abos und Verträge, die man einfach nicht mehr im Blick hat. Ganz egal, ob Streaming, Apps, KI-Abos, Fitnessstudio, Handyvertrag oder andere regelmäßige Zahlungen. Einzelne Beträge wirken oft klein, aber wenn man sie monatlich zahlt, wenn da so viel zusammenkommt, ist das auch schon mal eine große Summe. Die Falle vermeidest du also am besten, indem du einmal im Monat alle deine Kontoauszüge prüfst und schaust, ob du die ganzen Abos wirklich brauchst oder ob da vielleicht noch was von vor 10 Jahren aus dem Hintergrund läuft und dir Monat für Monat Geld aus dem Konto zieht. Am Ende zeigt sich also bei beiden Themen, bei Finfluencern und bei Schuldenfallen, es geht um ziemlich dasselbe. Nicht jede einfache Lösung ist auch eine gute Lösung und deshalb lohnt es sich bei Finanztipps aus den sozialen Medien oder allen Angeboten, die zu gut ausschauen, um wahr zu sein, nochmal genauer hinzuschauen. Wer gibt den Tipp? Wie verdient diese Person das Geld? Welche Risiken kann es bergen? Und kann ich denen dort wirklich vertrauen? Mit den eigenen Finanzen hilft vor allem eines, den Überblick gut behalten, nicht mehr ausgeben, als man sich leisten kann und bei finanziellen Problemen frühzeitig handeln. Es gibt auch hier jede Menge Infoangebote und Hotlines, an die man sich wenden kann, wie zum Beispiel die Schuldenhelpline. Und generell gilt beim Thema Geld eines, je früher man die Schuldenfalle erkennt, desto leichter kommt man auch wieder heraus. Genau deshalb ist Finanzbildung auch so wichtig, denn ganz egal, in welchem Alter man ist, man hat einfach jeden Tag mit Geld zu tun.
über die Finanzbildungsangebote möchte ich euch in den nächsten Minuten informieren. Doch davor gibt es noch ein paar Lieder. Wir haben uns gleich unter anderem Wande und Teddy Swims für euch. Ich wünsche euch gute Unterhaltung.

The Door von Teddy Swims hier auf Radio Mara an unserem Mittwoch, an unserem Wisdom Wednesday, heute rund um das Thema Finanzen. Und bei Finanzen können wir auch nicht nur drüber reden, was es denn alles für wichtige Dinge gibt, sondern wir sollten auch drüber reden, dass jeder und jede denn einen guten Zugang zu Finanzbildung hat, denn auch das ist nicht unbedingt selbstverständlich. Es gibt an einigen Schulen schon Initiativen zur Finanzbildung, aber vor allem an Allgemeinbildung.

Wer der burgenländische Finanzführerschein, der von der Schuldenberatung Burgenland durchgeführt wird, hier kriegt ihr einiges an Informationen und schließt dann auch mit einem Führerschein quasi ab und habt etwas vorzuweisen. Es gibt auch das CocoFin Mitmachlabor, ein österreichisches Gesellschafts- und Wirtschaftsmuseum, das einen zweistündigen interaktiven Workshop für Jugendliche ab 14 Jahren anbietet und ihr auch hier wirklich so interaktiv all die wirtschaftlichen Dinge miterleben könnt. Ein weiteres Angebot gibt es vom Bundesministerium für Finanzen. Die haben die Financial Future Days ins Leben gerufen und bei diesen Thementagen geht es richtig ab, denn hier beschäftigen sich junge Menschen mit Finanzbildung und ihrer persönlichen finanziellen Planung, um eben gut für die Zukunft ausgestattet zu sein. Aber auch für Erwachsene gibt es einige Bildungsangebote, wie zum Beispiel Easy Money von der Volkshochschule Bregenz. Das ist ein Seminar für Erwachsene, das unter anderem dabei helfen soll, Werbeversprechen und Finanzmarketing zu durchschauen und die Kontrolle über die eigenen Finanzen zu behalten. Wer neugierig geworden ist, auf der Seite des Finanznavis findet ihr noch ganz, ganz viele weitere Angebote, die man auf jeden Fall auschecken könnte.

Miley Cyrus nochmal mit Flowers, Balsam für unsere Seele, bevor unsere heutige Jugendsendung zu Ende geht. Ein Blick auf die Uhr verrät mir, es ist schon ziemlich, ziemlich spät. Wir haben gerade 17.54 Uhr und damit ist es Zeit für mich, Danke zu sagen und Tschüss zu sagen. Es war wie immer eine Freude, die Sport- und Jugendsendung heute im Wisdom Wednesday zu moderieren. Wir haben viel gelernt über Finanzthemen, von wo lege ich mein Geld am besten an, bis hin zu wie hat eigentlich der Tauschhandel damals funktioniert und was sind Steuern, auf einem ganz niederschwelligen Niveau erklärt. Ich hoffe, euch hat es auch gefallen. Es gab gute Musik und spannende Fakten. Und ich hoffe, wir sehen uns bald wieder in der nächsten Ausgabe der Sport- und Jugendsendung. Ihr wisst mittlerweile, you know the drill. Es ist immer montags, mittwochs und donnerstags von 16 bis 18 Uhr, wo Sophie und ich hier im Studio stehen und über Themen sprechen, die uns bewegen und euch hoffentlich informieren und gut unterhalten und natürlich dazwischen auch immer einiges an Musik bringen. In diesem Sinne, mit Musik geht es auch gleich weiter. Ich bedanke mich nochmal fürs Zuhören. Mein Name ist Helena Moser und jetzt haben wir für euch Money von Pink Floyd, der perfekte Abschluss unserer heutigen Sendung.

0: Es ist 18 Uhr. 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

Hallo und willkommen bei den globalen Dialogen. Heute begrüßt euch Sigrid Wistracil zu einer Sendung über das Frauenmuseum in Hittisau. Tschüss!

Die Sau ist eine kleine Gemeinde im vorderen Bregenzer Wald in Vorarlberg. Dort steht seit 26 Jahren ein Frauenmuseum, das mittlerweile weit über die Grenzen Österreichs bekannt ist. Dass ich es bisher nicht kannte und bei meiner Reise nach Vorarlberg diesen Juli mehr oder weniger zufällig darauf gestoßen bin, so quasi als Touristenattraktion, ist für mich als Feministin tatsächlich eine Bildungslücke. Inzwischen habe ich mich zum Thema Frauenmuseen schlau gemacht und nachgelesen und mich von der enormen Wichtigkeit und Bedeutung dieser Museen überzeugt. Es gibt weltweit um die 100 Frauenmuseen, Tendenz steigend, und viele von ihnen sind zusammengeschlossen in der International Association of Women's Museums, IAWM. Sehr interessante Homepage, unbedingt nachlesen. Diese internationale Vereinigung ist 2012 in Australien gegründet worden und veranstaltet alle 4 Jahre einen internationalen IAWM-Kongress. 2021 fand dieser Kongress in Hittisau statt. Letztes Jahr gab es einen Kongress in Meran.

Warum braucht es ein Frauenmuseum eigentlich? Welche Rolle haben Frauenmuseen? Frauenmuseen haben eine gesellschaftspolitische Verantwortung, speziell in der heutigen Zeit. Frauenmuseen sind im Kontext der internationalen feministischen Bewegung, der zweiten Frauenbewegung entstanden und sehen ihre Aufgabe darin, Frauen und ihre Geschichte sichtbar zu machen, ihre wichtige Rolle in der Kunst und in allen gesellschaftlichen Bereichen. Sie unterstützen und befördern die Bewegungen und Kämpfe von Frauen um ihre Rechte und um ihre Anliegen auf der ganzen Welt. Jede Frau verändert sich, wenn sie erkennt, dass sie eine Geschichte hat. Mit diesem Zitat von Gerda Lerner betitelt die Homepage des Frauenmuseums Hittisau ihr Leitbild. Das Frauenmuseum Hittisau hat seit der Gründung über 50 Ausstellungen zu vielfältigen frauenrelevanten und gesellschaftspolitischen Themen präsentiert. Derzeit ist eine Ausstellung Frieden tun zu sehen –

0: Hey, hallo, wir sind heute im Frauenmuseum in Hittisau im Vorarlberg, in einer wunderschönen Gegend, wunderschönes kleines Örtchen, und zum großen Erstaunen gibt es hier ein Frauenmuseum. Jetzt sitze ich da mit Stefania Bitscheider Sauerberger, die Direktorin des Museums. Hallo.
1: Hallo.
0: Und mit Andrea Schwarzmann, hallo.
2: Hallo.
0: Ja. Und möchte ein bisschen mehr erfahren über das Museum und die Hintergründe. Wie gibt es das, dass hier in Hittisau im Bregenzer Wald ein Frauenmuseum entstanden ist?
1: Ja, es ist tatsächlich das erste und einzige Frauenmuseum in Österreich, immer noch, auch nach 26 Jahren. Weltweit gibt es ja an die 100 Frauenmuseen. Aber eben in Österreich ist es das einzige. Und es ist das einzige weltweit im ländlichen Raum. Das ist schon sehr spannend. Entstanden ist es eigentlich fast aus einem Zufall heraus, wenn man so will. Also die Gemeinde hat hier dieses wirklich architektonisch auch sehr schöne Gebäude errichtet vor mittlerweile 27 Jahren. Und es war klar, es sollte ein Museum hier rein. Und es war aber nicht klar, was für ein Museum. Wahrscheinlich ein Heimatmuseum. Und als es darum ging, auch Kofinanzierungsgelder zu bekommen, hat das Land Vorarlberg gesagt, naja, Heimatmuseen gibt es einfach genug, lasst euch was anderes einfallen. Meine Vorgängerin, Elisabeth Stöckler, die aus Hittisau kommt, hat tatsächlich ein Konzept für ein Frauenmuseum abgegeben und es ist einstimmig durchgegangen. Das ist bis heute ein kleines Wunder. Ja. Damals haben sich wahrscheinlich viele gedacht, in 2-3 Jahren ist der ganze Spuk vorbei. Ja, und hier sind wir immer noch und wir sind hier und mit großer Freude und Engagement und letztlich auch ziemlich erfolgreich.
0: Das ist ja erstaunlich, dass sich das so lange gehalten hat.
1: Kann ich gerne noch was sagen dazu? Und dann, wir sind ja in einer Region, die eigentlich sehr patriarchale Strukturen hat, nach wie vor. Ja. Auf der anderen Seite gibt es sowas wie eine Übereinstimmung darin, dass Frauen in dieser Region besonders stark seien. Das hat unterschiedliche Gründe, aber jedenfalls war, glaube ich, das hat es vielleicht aufgemacht, aber der wahre Grund, warum dieses Museum so lange schon besteht und wirklich so funktioniert, wie es funktioniert, ist die Art, wie das Team zusammengesetzt ist. Das ist schon sehr, sehr entscheidend. Es arbeiten hier 25 Frauen, von ganz Jungen, die gerade aus der Schule ausgeschieden sind, bis zu über 70-Jährigen. Die Lamia ist in Marokko geboren, die Barbara ist in Rom geboren, die Bianca kommt aus Hiebratsgfäll, die Andrea ursprünglich aus Alberschwende, jetzt in Dornbirn. Also räumlich spielt sie mal, ist mal offen, es ist altersmäßig in Rosse. Es ist aber auch, was die Bildungsbackground sehr unterschiedlich, weil wir haben genauso eine Altenpflegerin, als auch eine Grafikerin, als eine Gender Studies Absolventin, als eine Bäuerin im Team. Und das, was ganz entscheidend ist, jede darf sprechen hier. Es ist nicht, also wir sind sehr flach organisiert, wir versuchen ganz bewusst, jede auch zum Sprechen zu bewegen. Jede soll in Kommunikation treten mit dem Publikum. Die einzige Voraussetzung ist, dass sie sich mit dem, was sie mitbringt, mit den Themen des Museums intensiv auseinandersetzt. Und das tun sie alle. Und alle seit vielen Jahren.
0: Ja. Und die lokale Bevölkerung oder die lokalen Frauen, die hier leben und
1: alle diese Frauen leben hier in der Region. Natürlich auch manchmal schwierig, gerade in so einer kleinen Ortschaft, wenn man so feministische Kulturarbeit im ländlichen Raum macht. Das ist manchmal schwierig. Aber Tatsache ist, dass diese 25 Frauen alle hier in der Region oder im Ort leben und eigentlich wie so Anker, viele Anker sind, damit dieses Haus gut stabil dasteht.
0: Sehr gut, also das ist toll. Magst du auch noch ein bisschen was über diese Geschichte erzählen oder über das, wie du das siehst, warum das so Projekt so gut läuft und so lang
2: schon? Also vielleicht fange ich einfach mal an. Ich bin auch schon länger in diesem Haus. Ich bin schon seit...
0: Wie bist du dazu
2: gekommen? Ja, genau. Also dazugekommen bin ich eigentlich über Praktikum. Ich habe studiert und währenddessen im Museum ein Praktikum gemacht. Das war vor 10, 11 Jahren ungefähr, glaube ich, ja, 11 sind es schon, genau. Und es hat mir so gut gefallen, dass ich einfach immer dabei geblieben bin. Also ich habe immer während dem Studium und auch während meiner Arbeitszeit, wo ich anderswo gearbeitet habe, immer ein bisschen auch hier mitgearbeitet, weil es eben so ein Ort ist, wo man gerne ist. Ja. eine tolle, abwechslungsreiche Arbeit im Prinzip. Und das Team war immer auch etwas, das mich sehr gut aufgefangen hat, das mich immer gut begleitet hat. Also es hat einfach eine ganz besondere Atmosphäre hier.
1: Und jetzt bist du ja im Büro und fix sozusagen.
2: Genau.
1: Als
2: genau, seit 6 Jahren im Büro und auch fix angestellt. Und ja.
0: Fix angestellt sind wahrscheinlich einige. Also,
1: wir zahlen jede Stunde. Das ist ganz entscheidend. Kein Ehrenamt, weil 80% der Care-Arbeit wird von Frauen geleistet, 80% davon unbezahlt. Und deswegen bemühen wir uns, jede Stunde zu bezahlen, und zwar nach den Kriterien von Fair Pay. Und das ist eine große Herausforderung für ein kleines Museum. Das muss ich wirklich sagen, weil du weißt, Förderungen bleiben seit Jahren gleich im besten Fall oder sie gehen zurück, aber alle anderen Kosten steigen. Es ist eine Herausforderung, aber es ist auch eine Notwendigkeit. Und das hat sich entwickelt, das war nicht von Anfang an so. Am Anfang gab es eine kleine Aufwandsentschädigung, auch mehr Ehrenamt, und dann irgendwann sind alle, die hier im Team sind, geringfügig angestellt worden, außer die Bürokräfte, die haben dann weiterreichende Verträge. Aber es ging dann einfach darum, möglichst im Rahmen unserer Möglichkeit möglichst fair zu agieren. Und wir haben uns dahin entwickelt zu sagen, ja, wir wollen einfach, dass diese Arbeit eine entlohnte ist und eine fair entlohnte ist und dadurch auch sichtbar wird. Es ist ein Unterschied, ob ich bei der Feuerwehr arbeite und eine Anerkennung bekomme, weil ich eine Sichtbarkeit habe und tolle rote Autos habe. Das war für uns, unser Team nicht immer so, weil die mussten sich viel oft rechtfertigen, so quasi jetzt dort auch noch irgendwie umsonst. Und das ist der richtige Weg,
0: ja,
1: denke ich.
0: Ja. Ja, gut.
1: Aber es ist eine Herausforderung.
0: Und werdet ihr finanziert vom Land Vorarlberg?
1: Gemeindeland, Bund.
0: Und Kulturabteilungen.
1: Und Außenministerium. Wir haben ein größeres Projekt mit dem Außenministerium schon seit diversen Jahren. Und es gibt natürlich Stiftungen. Und wir generieren auch einiges an Einnahmen. Es kommen sehr viele Leute da. Wir haben allein, und das ist erstaunlich für diesen Standort, weil wir sind ja quasi am absoluten Rande Österreichs, wir haben über 300 Führungen im Jahr. Das ist sehr viel.
0: Ich habe gelesen, ihr macht ja auch sehr viel Bildungsarbeit. Ne? Also ihr macht Schulen, Schulklassen kommen oder geht's in die Schulen oder wie?
2: Ja, wir haben da unterschiedliche Schienen. Wir haben ganz klassische Schulworkshops, die hier im Museum stattfinden, wo die Klassen einfach kommen können und dann durchgeführt werden, immer auch interaktiv mit einem speziellen Programm und zusätzlich auch einen kreativen Teil bei jeder Führung dabei haben, dass sie selber ins Tun kommen, selber kreativ arbeiten können. Und dann haben wir aber auch einfach Sonderprojekte, die über einen längeren Zeitraum gehen mit ausgewählten Klassen oder Schulen, wo wir dann auch in die Schulen selber hineingehen oder sie kommen her. Manchmal machen wir dann auch eigene Ausstellungen dazu, also dass man Teil der Ausstellungsfläche für solche Schulprojekte und für die Werke der Schülerinnen und Schüler bekommen. Also es ist eigentlich ganz unterschiedlich.
0: Was sind so die wichtigen Themen?
2: Wir arbeiten einfach oft ausstellungsbezogen, also durch das, dass wir ja keine fixe Ausstellung hier haben, sondern immer wechselnde Themen machen, können wir uns auch daran einfach orientieren. Das heißt, das ist mal der Schwerpunkt. Im Moment ist es Frieden. Davor war es eine Ausstellung zu Fast Fashion zum Beispiel. Dann hatten wir eine zu Pflege, zu Care-Arbeit. Also wir haben da ganz unterschiedliche Schwerpunkte und unterschiedliche Herangehensweisen.
1: Und es gibt aber darüber hinaus natürlich ein Begleitprogramm, das da ist, das ganzjährig läuft. Natürlich gibt es auch Vorträge oder es gibt Komponistinnenkonzerte, es gibt Theaterabende. Unlängst waren Mieze Medusa und Jasmo da, das war sehr schön. Also da gibt es ein reichhaltiges Programm, aber es ist wichtig, dass sozusagen auf mehreren Schienen zu arbeiten. Es ist wichtig, dass vor allem diese jungen Leute wirklich gut abgeholt werden, dass sie einen guten Platz haben, wo sie sich entwickeln können, weil sie ja nicht nur unser Publikum von morgen sind, sondern vor allem auch die Gesellschaft gestalten müssen morgen und sie sehr viel zu sagen haben. Die müssen nicht nur bespaßt werden, die müssen einen Raum haben, wo sie sich ausdrücken können. Und
0: Das wollte ich gerade sagen, ja. Also da kommen ja die künftigen starken Frauen und kritischen Frauen.
2: Und Männer.
0: Ja, genau. Apropos, genau, auch Männer, genau. Und wie schaut's da aus? Wie ist die Reaktion der Männer da in der Region? Und der Politiker? Ja.
1: Als die ersten Jahre war es eher so, dass die Architektur so ein bisschen die Schwellenangst genommen hat, weil es unter dem Alibi der guten Architektur sind sie reingekommen. Inzwischen ist es überhaupt kein Thema mehr. Also wir haben ungefähr mehr als ein Drittel Männer, die kommen. Und die einmal da waren, kommen wieder. Und das ist gut, ja. Weil, wenn man sich mit Frauengeschichte auseinandersetzt oder mit Frauenkultur, muss man sich auch mit Geschlechtergeschichte auseinandersetzen. Und nämlich alle Geschlechter. Und deswegen ist es wichtig, dass das offen ist. Und das haben jetzt einfach sehr viele verstanden. Und inzwischen ist das Haus ja wirklich auch medial sehr gut begleitet und hat jetzt schon viele Preise bekommen. Und dadurch ist es bekannt und die Leute kommen und das ist schon gut. Also Männer, Frauen und alle dazwischen und außerhalb.
0: Und alle dazwischen, genau, die Frage, hat man auch queeres Publikum hier?
2: Natürlich, und wir versuchen da natürlich auch offen zu sein oder auch in unserer Themenwahl, also in unseren Ausstellungen versuchen wir immer auch zu schauen, was ist außerhalb diesen strengen Kategorien männlich, weiblich oder so passiert, sondern wir haben queere Perspektiven, wir haben Perspektiven von Menschen mit Migrationshintergrund, von Menschen, die aus anderen Schichten und so weiter kommen. Also dafür bemühen wir uns wirklich, einfach ein breites Bild zu liefern und nicht nur, was haben Frauen früher gemacht oder was fehlt sozusagen, sondern da einfach zu öffnen.
1: Wir stellen ja fest, jetzt nach so vielen Jahren Arbeit in unserem Museum, aber auch in anderen Frauenmuseen weltweit, dass diese Themen ein bisschen angekommen sind in den großen Häusern. Und das ist gut. Also wir sehen jetzt zunehmend Ausstellungen über Künstlerinnen. Wir sehen zunehmend Ausstellungen auch zu speziellen geschlechtsspezifischen Themen in größeren Museen. Und das ist gut. Das ist toll. Das haben wir eigentlich immer gefordert. Und diese Arbeit haben die Frauenmuseen sehr lange gemacht. Und bei uns hat es dazu geführt, dass wir uns eigentlich schon wirklich weiterentwickelt haben. Wir behandeln jetzt einfach in Jahresthemen große Themen, die gesellschaftspolitisch eine Rolle spielen und schauen uns die an aus dieser Geschlechterperspektive. Das kann eben jetzt Frieden sein, das kann nächstes Jahr Scham sein, das war letztes Jahr Fast Fashion. Das sind Themen, die es wert sind, aus dieser Perspektive angeschaut zu werden, zum Beispiel Fast Fashion. Da wissen wir, dass es mehrere Seiten gibt. Frauen sind die Adressatinnen von Werbung, sie sind die Käuferinnen von Fast Fashion, aber sie sind auch die ausgebeuteten Produzentinnen. Das heißt, es ist auf mehreren Ebenen auch ein Thema, das Frauen im Speziellen betrifft und eine Geschlechterthematik oder diesen geschlechtsspezifischen Blick irgendwie verdient.
0: Sehr gut. Es ist ja die Gegend da ziemlich zwischen der Schweiz und Deutschland und Österreich, so an einer Schnittstelle, kann man eigentlich sagen, geografisch jetzt. Und weil du zuerst Migration angesprochen hast, leben hier auch Menschen aus anderen Kulturen oder aus dem globalen Süden?
2: Ja, auf jeden Fall. Ja. Also schon, der Bregenzer Wald natürlich ist er irgendwo einheitlich oder ich weiß gar nicht, wie ich sagen soll.
0: Ja, autochton noch. Homogen.
2: Ja, genau, aber es leben sehr viele Menschen mit Migrationshintergrund hier. Ich wohne in Dornbirn, das an den Bregenzer Wald grenzt, die größte Stadt in Vorarlberg. Und da gibt es eine riesige türkische Community zum Beispiel und natürlich ganz viele unterschiedliche Länder, je nach Geschichte auch. Wir hatten die Gastarbeiterbewegung, die haben wir hier genauso gemerkt wie überall. Und auch die Flüchtlingswellen und es gibt auch einige Menschen, die geblieben sind. Also das
1: genau, und bei der Flüchtlingswelle vor 10 Jahren haben allein in Hittisau, das ist ein Ort mit 2000 Personen, die hier wohnen, haben 105 geflüchtete Menschen sind hier gezogen. Das ist über 5%. Wir haben damals von 1,8 gesprochen oder von 1,5, ich kann mich nicht mehr erinnern. Würden alle das aufnehmen, dann wäre das Problem sehr, hier waren es über 5% und wir haben natürlich auch sofort reagiert und haben Begegnungscafés gemacht für Frauen, wo wir versucht haben, die sich seit langem hier angesiedelten und lebenden Frauen auch zusammenzubringen und das war auch eine sehr schöne und fruchtbare Kooperation. Und wir hatten auch geflüchtete Frauen in unserem Team. Die sind dann wieder weggezogen aus beruflichen Gründen, weil sie sich weiterentwickelt haben. Aber die waren länger im Team, die NAVRES. Und das war wichtig, da auch irgendwie einen Platz zu öffnen.
0: Genau, also als Austausch und Verständigung mit der lokalen Bevölkerung und andere Kulturen kennenlernen.
1: Und im Brienzer Wald, das hat man vor ein paar Jahren eruiert, leben immerhin 91 oder 93 Nationen. Das ist schon sehr, sehr interessant. Wir haben mal zum Fest der Kulturen vor einigen Jahren gehabt, ja.
0: Wie war das? Kannst du das nochmal sagen?
1: Im Brienzer Wald leben, ich weiß es nicht mehr genau, 91 oder 93 Nationalitäten. Das ist viel in dieser Gegend, die besteht aus 24 Gemeinden. Das heißt, es ist zwar ein ländlicher Raum, aber es gibt natürlich auch Zuzug, Wegzug.
0: Arbeitsmigration nehme ich an. Ne?
1: Arbeitsmigration, es ist eine wirtschaftlich sehr solide Gegend inzwischen. Das war nicht immer so, es sind ja über viele Jahrhunderte, eigentlich kann man sagen, viele Jahrhunderte, ich sag's noch einmal, weil das ist jetzt irgendwie blöd. Also es ist, der Brienzer Wald ist eine Region, die wirtschaftlich sehr stabil ist. Da gibt es viel Handwerk, da gibt es Tourismus, da gibt es natürlich einen landwirtschaftlichen Sektor, der ausgebaut ist. Das heißt, es sind Ortschaften, wo es generell einen Zuzug gibt, mehr als ein Wegzug. Aber es war nicht immer so. Über lange Zeit war die Region allgemein davon auch abhängig, dass zum Beispiel sehr viele Männer über ein ganzes Jahr zum Beispiel im Zuge von Barockbaumeistertätigkeiten hinausgezogen sind aus der Talschaft und dann 9 Monate im Jahr oder so weg waren. Das hat auch zu diesem Bild geführt, dass Frauen hier in der Region besonders stark sind. Letztlich haben sie die Höfe und die Gesellschaft am Laufen gehalten in dieser ganzen Zeit. Ja, und in diesem Spannungsfeld arbeiten wir eigentlich bis heute so. Wir profitieren voneinander, dass es hier einen recht sanften Tourismus gibt. Es gibt Kultureinrichtungen, es gibt eine sehr hochentwickelte handwerkliche Szene.
0: Ja, also ich hab gesehen, das ist ja ganz toll. Da gibt's ja unheimlich viele Häuser mit Schindeln. Ne? Und wir haben schon gesagt, da muss einfach einen sehr lebendigen Handwerksleben geben. Da gibt's ja sicher viele Tischler und Tischlerinnen und Schindelmacherinnen. Und, ne? Also das ist Holzverarbeitung.
1: Und das, was der Brienzer Wald im Speziellen und Vorarlberg im Allgemeinen geschafft hat, schon vor einigen Jahrzehnten, ist wirklich diese sehr hochentwickelte handwerkliche Tradition zusammenzubringen mit einem sehr hohen gestalterischen Anspruch. Das heißt, es gibt einfach diese Zusammenarbeit zwischen Design, Architektur und Handwerk, und der ist sehr, sehr, sehr groß und sehr ausgeprägt, und man sieht es, wenn man da durchfährt.
0: Das sieht man ja an eurem Museum, das ja irrsinnig tolles Holzgebäude ist, kann man das so sagen. Das ist ja, passt total in die Natur, ist aber super modern, also es schaut wirklich toll aus. Ja.
2: Und ist aber schon 26 Jahre alt, also darf man nicht vergessen.
0: Das muss man mal echt wertschätzen, genau, dass damals schon so was Tolles gegeben hat.
1: Ja, und bekommt gerade einen Preis, es ist gerade ein Preis ausgeschrieben worden, der Rare Award, der für Deutschland, Österreich, Schweiz geöffnet war. Und da geht es um Gebäude, die mindestens 25 Jahre alt sind, aber wo quasi der Inhalt dazu beigetragen hat, dass dieses Gebäude sich in einer Community stabilisiert, wo sozusagen Inhalt und Form zusammengehen. Und da waren sehr viele sehr renommierte Architekturbüros dabei, und Zukowitz Nachbau gemeinsam mit uns hat diesen Preis jetzt gemacht, und der wird in Leipzig vergeben Ende September, und das ist schon super. Also das heißt, diese schöne Hülle wird auch am Leben gehalten, und das, was hier drin passiert, und davon profitieren wir alle.
0: Ich würde noch mal gern fragen, was ihr alles macht. Das ist halt eine sehr große Frage. Vielleicht kann man da ein bisschen einen Überblick geben. Ich meine, ihr habt ja eine Homepage, ihr habt sogar einen Podcast. Und man kann sicherlich sehr viel nachlesen über eure Arbeit, eure Ausstellungen. Aber kann man noch mal so im Überblick ein bisschen sagen, was eure verschiedenen Tätigkeitsfelder sind jetzt? Also das ist jetzt nicht ein Museum, das immer nur eine Ausstellung zeigt, sondern eben genau sehr viel macht.
2: Ja, genau. Also prinzipiell in einem Museum sind natürlich Ausstellungen ein Thema. Das ist eine Schiene. Gleichzeitig haben wir ein breites Vermittlungsprogramm, wo wir unterschiedliche Schwerpunkte setzen. Das eine sind klassische Veranstaltungen. Dann gibt es Vermittlungsangebote für unterschiedliche Altersschichten. Das sind Führungen, das sind Workshops. Das sind aber auch ganz niederschwellige Sachen, Veranstaltungen für junge Leute, wo sie einfach kommen können und da sein können. Dann sind wir als Museum, haben wir natürlich auch eine Sammlung und ein Archiv. Das heißt, wir haben auch verschiedene Sammlungsprojekte. Gerade vor kurzem eins abgeschlossen, wo ein Teil unserer Sammlung online gestellt wurde, auch für Fachpersonen und WissenschaftlerInnen sozusagen zugänglich. Dazu hat es auch verschiedene Digitalisierungsprojekte gegeben. Wir hatten zum Beispiel eine Frankfurter Küche, die wir als 3D-Modell umgesetzt haben und auch online gestellt haben. Dazu eine kleine Sonderausstellung auch gemacht. Dann haben wir natürlich auch eine Art von digitale Vermittlung, wo zum Beispiel der Podcast reinfällt, wo verschiedene Themen aus einer auch relativ jungen Perspektive einfach beleuchtet werden.
1: Wir haben ein Projekt im Auftrag des Außenministeriums schon seit Jahren, das heißt Calliope Join the Dots. Da geht es darum, Frauen sichtbar zu machen, die heute Österreich gestalten. Und in diesem Programm sind inzwischen über 100 Frauen. Es sind Wissenschaftlerinnen, es sind Künstlerinnen, es sind Frauen aus der Gesellschaft, Sozialarbeiterinnen etc. Und das Spannende daran ist, gerade für uns als kleines Museum im ländlichen Raum, ist auch, dass alle Botschaften, alle Österreich-Bibliotheken, alle Kulturfonds weltweit mit diesem Programm arbeiten. Und das ist schon eine sehr tolle Sache, weil es einfach so hinausstreut in die Welt. Und das finden wir einfach großartig. Ja.
0: Was macht ihr da? Ist das ein Audioprogramm? Oder
1: es gibt eine Homepage dazu, die heißt eben Calliope AT, Calliope mit C. Und da kann man all diesen Frauen begegnen. Es sind Frauen, die in unterschiedlichen Bereichen arbeiten, im Bereich Digitalisierung, im Bereich Migration, Kultur, soziopolitisches Engagement, also es ist sehr breit gefasst und da sind natürlich auch queere Frauen dabei und jedenfalls Frauen, die ganz viele Bereiche unserer Gesellschaft abdecken und sehr engagiert sind. Die Auswahl dieser Frauen passiert dann immer in enger Abstimmung und Kooperation mit dem Ministerium, aber es ist ein recht schönes und vor allem ein wachsendes Projekt.
0: Sehr schön, sehr schön. Seit wann gibt es das?
1: Seit 4 Jahren.
0: Das heißt, ihr leistet hier in Hittisau einen wichtigen Beitrag für die Frauen in Österreich und für die Frauenbewegung in Österreich und nicht nur in Österreich, eben international. Das ist eine große Reichweite eurer Arbeit, ne?
1: Ja, würde ich schon sagen. Es ist auch so, dass wir eigentlich 2012 in Australien gemeinsam mit anderen Frauenmuseen der Welt die International Association of Women and Gender Museums gegründet haben, die wirklich inzwischen weltweit aktiv ist. Es gibt auf jedem Kontinent ein Frauenmuseum. Und wir sind natürlich auch im engen Austausch mit dem Gender Museum Südkorea. Wir haben zum Beispiel eine unserer Ausstellungen zur Geburtskultur nicht mit Objekten, aber die Struktur, die Texte ist nach Kharkiv gegangen. Das war im November, bevor der Krieg losgegangen ist. 3 Monate später standen Panzer vor der Tür. Das Museum ist seither geschlossen. Aber da geht es natürlich auch um internationale Solidarität. Es gibt die Frauen in Irak vom iranischen Frauenmuseum, da gibt es welche, die rein rausgehen aus dem Gefängnis, meist mehr rein als raus. Es gibt auch in Afrika Frauenmuseen, es gibt in Senegal eins, es gibt in Ghana, Lateinamerika sogar eine ziemlich aktive Szene an Museen. Es gibt in Mexiko, gibt es ein großes Museo de la Mujer in Mexico City, es gibt in Argentinien, in Chile, in Kolumbien jeweils im Frauenmuseum. Es gibt auch noch 2 kleinere in Mexiko. Also auch da ist die Szene sehr groß, wobei man sagen muss, diese Szene ist sehr, sehr heterogen. Das heißt, es gibt Museen, die sehr nahe an Universitäten zum Beispiel gebaut hat, auf Initiative zum Beispiel einer Professorin. Es gibt Museen im asiatischen Raum, die sehr oft auch aus so einer sozialistischen Tradition der Frau als Arbeiterin gekommen sind. In Vietnam gibt es 2 große Frauenmuseen in In Südkorea gibt es auch zwei. Also es ist auch da eine rege Szene. Es gibt in Istanbul zum Beispiel ein virtuelles Museum. Das heißt, die machen auch physische Dinge, aber immer in der Stadt. Das ist auch sehr spannend. Also es gibt Museen, die im digitalen Raum nur funktionieren, die nur virtuell sind. Es gibt welche, die noch im Initiativstatus sind. Aber es ist einfach spannend, dass man da im Austausch bleibt, einander stärkt und eben auch diese internationale Solidarität lebt.

0: Wir haben jetzt noch die Bianca Balz hier bei uns, die hier im Museum welche Funktion hat. Was magst du?
1: Ich arbeite als Kulturvermittlerin hier im Museum. Bedeutet, dass ich einfach Museumsdienst übernehme, an der Kasse, Einführung für die Besucherinnen. Ich produziere auch mit zwei anderen Kolleginnen, mit zwei anderen Kulturvermittlerinnen den Podcast Frau Hittisau, den Museumspodcast. Der Podcast heißt Frau Hittisau und ist auf den bekannten Podcast-Plattformen auf Spotify zu finden, auf Red Circle. Ja. Und natürlich auf der Webseite ist er auch zu finden. Und,
0: ja klar, ihr habt ja eine wunderbare Webseite, da finden wir den ja. Super.
1: Genau.
0: Cool. Seit wann machst du da schon mit?
1: Also im Museum bin ich jetzt seit 1,5 Jahren ungefähr.
0: Wie bist du dazu gekommen?
1: Ich bin eigentlich über eine Bekannte dazu gekommen, die selbst hier nicht im Museum arbeitet, aber die mich mal gefragt hat und darauf angesprochen hat, weil sie gefragt wurde, ob sie auch mitarbeiten möchte, aber nicht wirklich Zeit hatte und dann mich gefragt hat und darüber bin ich dann eigentlich zum Museum gekommen.
0: Was ist dein Beweggrund oder Engagement oder wie kommst du, was taugt dir an dem Museum?
1: Es ist einfach viel persönliches Interesse bei mir auch, weil ich mich schon lange mit feministischen Themen beschäftige, dass ich interessiert bin und mir da auch sehr viel dran liegt, dass Gleichberechtigung wirklich umgesetzt wird. Das Museum ist auch einfach sehr einzigartig, weil es als Frauenmuseum, als feministisches Museum im ländlichen Raum liegt. Und wir uns wahrscheinlich doch noch sehr viel in einem konservativen Umfeld hier befinden. Und deshalb glaube ich, dass auch gerade hier ein Frauenmuseum bzw. ein feministisches Museum aber auch noch viel bewegen kann. Und,
0: bist du von da und lebst du da, aus der Familie da? Seid ihr Hittisauerinnen oder?
1: Nein, ich komme eigentlich aus Siebratsgfäll, aus dem Nachbardorf. Ich bin aber schon in Hittisau in die Schule gegangen, weil ich habe schon lange eine Verbindung zu Hittisau. Momentan lebe ich tatsächlich in Schweden, weil ich da noch meinen Master mache. Bin aber trotzdem immer wieder hier und
0: unterstützt dieses Projekt. Super, genau. Danke, Bianca. Ja, danke auch an alle für dieses spannende Gespräch. Ich schaue mich jetzt noch ein bisschen in eurer Ausstellung über Frieden um und wir hören einen Ausschnitt aus dem Podcast Frau Hittisau.
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3: Hallo und herzlich willkommen zu einer neuen Folge Frau Hittisau. In der heutigen Episode hört ihr einen Teil der Veranstaltung Frauen tun Frieden, die am 4. März im Museum stattgefunden hat. Die Veranstaltung hat dazu eingeladen, über feministische Perspektiven in der Friedensarbeit und Sicherheitspolitik zu diskutieren. Input dazu kam von den SpeakerInnen Rosa Loger und Luisa Dietrich. Luisa Dietrich ist Expertin für die UN-Agenda Frauen, Frieden, Sicherheit. Rosa Loger ist eine nationale und internationale Pionierin im Bereich Gewaltprävention und Gleichstellung. Sie ist Gründungsmitglied von WILPF Austria.
4: Ja, danke schön. Wir freuen uns sehr, dass es diese Möglichkeit gibt der gesellschaftlichen Auseinandersetzung mit diesem Thema, was dringend notwendig ist und wo die Ausstellung natürlich wunderbar dazu anregt, weil wir finden, es gibt viel zu wenig gesellschaftliche Auseinandersetzung. Es wird uns vorgesetzt, wir müssen kriegstüchtig werden, wir müssen uns aufrüsten, und man weiß eigentlich gar nicht, wo das Ganze hingehen soll. Also wenn man das Radio aufdreht, also wie viele Meldungen wir jetzt haben über Kriege oder über das Bundesheer und was das wieder braucht und wer wieder die Atomwaffen, es ist unglaublich, ja, es hat so wahnsinnig zugenommen. Ja, auch leider irgendwie die Fantasie, wir könnten sozusagen die Wirtschaft ankurbeln, weil es gibt ja Wirtschaftskrisen in verschiedenen Bereichen, die Autoindustrie zum Beispiel, wir könnten die Wirtschaft ankurbeln, indem wir die Rüstungsindustrie aufbauen, was wir auch wirklich tun. Wir tun das tatsächlich, es ist unglaublich, ja. Und dann möchte ich jetzt nochmal zurück den Bogen machen auf den Kongress, den Sie oben gesehen haben in der Ausstellung, die Frauen 1915 in Den Haag, die über 1000 Frauen und auch Männer waren da dabei, einige, die einen Forderungskatalog auch gehabt haben. Und einer ihrer Forderungen war eben, dass die Staaten die Erzeugung von Waffen und Munition übernehmen und damit den Waffenhandel kontrollieren, weil die privaten Profite der großen Waffenfirmen ein Hindernis für die Abschaffung von Kriegen sind. Das haben die Frauen damals schon erkannt. Man hat nicht auf sie gehört. Ne? Wir sehen das heute, was das für ein riesen Wirtschaftszweig ist sozusagen, wo wir tödliche Mittel produzieren, die Menschen töten, verstümmeln, die Infrastruktur und Natur zerstören. Ein Riesenarsenal, das jeden Tag wächst. Die Ausgaben für Rüstung wachsen in den letzten 10 Jahren so stark wie schon lange, also oder wie noch nie eigentlich, belaufen sich auf die unvorstellbare Summe, kann man sich gar nicht vorstellen, von 2700 Milliarden Euro pro Jahr, Dollar, 2700. Und zum Beispiel die UNO hat für die Friedensmissionen circa 5 Milliarden, glaube ich, oder? Also 5 Milliarden.
5: Genau.
4: Also du hast ausgerechnet, 500 mal weniger.
5: Auf so einer Infografik haben wir das gezeigt und es war wirklich schockierend, ja.
4: Genau.
5: Die Rosa hat schon gesprochen von dieser Übermacht der Bilder und wir sind konfrontiert von Konflikten und Aufrüstung. Und ich wollte versuchen, das kurz einzuordnen, ein Versuch der Einordnung. Wenn wir uns anschauen, was sind denn die Trends und die Konflikte heutzutage? Also wir befinden uns in einer neuen Ära von organisierter Gewalt, könnte man sagen. Es gibt mehr Konflikte denn je. Im Jahr 2024 wurden 61 aktive Konflikte registriert, wo zumindest ein Staat beteiligt war. Das ist der höchste Wert, seit diese systematische Erfassung begonnen hat. Das macht wann es begonnen hat? 1946. Das macht eine Universität in Schweden, die sich das Jahr für Jahr anschaut. Also noch einmal 61 aktive bewaffnete Konflikte. Konflikte sind auch tödlicher. Wie schaut's mit dem Frieden aus? Es gibt auch weniger formelle Friedensverhandlungen als noch vor 30, 40 Jahren. Von in den 1980er, 1990er Jahren war die UNO eine ganz starke Friedens- und Vermittlungsakteurin. Damals in diesem Zeitraum 1980, 1990 war die UNO in 35 aktiven Friedensverhandlungen als Mediator, als Facilitator involviert. 2024 sind es 5 Konflikte, wo die UNO ein Mandat hat. Komplexer ein Friedensprozess ist. Also diese Friedensprozesse sind nie linear. Die geraten ins Stocken. Es ist wie eine Spirale, nicht? Es geht rauf, es geht runter und es ist komplex und kompliziert. Genau. Warum über Frauen und Frieden sprechen, habe ich mir aufgeschrieben. Eine ganz simple Antwort ist zu sagen, okay, wir sind die Hälfte der Weltbevölkerung oder 51%. Also wir sind mitgemeint betroffen und auch unterschiedlich betroffen. Also hier nur, nicht nur zu dieser Einladung, sich so eine Geschlechterbrille aufzusetzen, eine Intersektionalitätsbrille, wenn wir sprechen von Konflikten, dass wir halt immer fragen, so welche Frau oder auch welcher Mensch genau Themen wie Klasse, Einkommen, Ethnie, Sexualität, Behinderung, Aufenthaltsstatus. Erst dann, wenn wir uns genau auf das fokussieren, sehen wir, was sind denn die Risiken, aber was sind denn auch die Ressourcen, die man dann verwenden kann für diesen Wiederaufbau. Genau, nur ein Beispiel, zum Beispiel, wenn wir an Geflüchtete oder Binnenvertriebene denken, ist es ein ganz gravierender Unterschied, ob wir von Frauen oder Mädchen sprechen, wenn die zum Beispiel einen unsicheren Aufenthaltsstatus haben oder Menschen oder ja, Frauen ohne Papiere. Wie geht man dann über Grenzen? Man ist dann mehr dieser sexualisierten Gewalt, der Ausbeutung und auch dem mangelnden Zugang an Dienstleistungen ausgesetzt. Und das macht einen riesen Unterschied. Genau, ich könnte jetzt über jeden dieser Kriterien etwas sprechen, aber halt auch hier diesen Bezug zu Queeren oder zu Transpersonen, die einfach eine ganz spezifische Art der homophoben oder transfeindlichen Gewalt ausgesetzt sind. Und oft sind sie vollkommen ausgeschlossen von Schutzprogrammen. Hier vielleicht auch zu nennen die sexuelle Gewalt gegen Buben in Ländern, wo das ein ganz gravierendes Tabu ist, wo Gesundheitssysteme überhaupt nicht aufgestellt sind, diesen jungen Burschen zu unterstützen. Genau, vielleicht auch noch zu sagen, dass Frauen, aber in diesem ganzen Kontext Frauen und Mädchen und in all ihrer Diversität nicht nur Opfer sind, und ich glaube, das kommt ganz schön in der Ausstellung heraus, sondern einfach auch Akteurinnen für den Frieden. Und diese unterschiedlichen Rollen, die Frauen auch durchleben im Konflikt, aber auch im Frieden, und was sie für Ressourcen auch sind. Oben, ich weiß nicht, ob Sie gesehen haben, ganz im hintersten Eck war eine ganz spannende Fotoausstellung rund um auch Frauen als Kämpferinnen. Genau, im bewaffneten Kampf. Und dann jetzt auch zu erklären ein bisschen diese Erfahrungen, wenn man mit ihnen spricht, dann kommt dieser Unterschied heraus, dass eben Krieg nicht das Gegenteil ist vom Frieden, sondern was passiert, wenn man in den Krieg hineingeht für eine gerechtere Gesellschaft, für den nationalen Befreiungskrieg zum Beispiel? Was passiert

0: wir waren politisiert, wir waren so politische Comrades. Wir haben auch in der Ausstellung gesehen, diese unterschiedlichen Rollen von Frauen und was auch Frauen bewegt. Das ist, wenn man reinkommt, dann ganz rechts. Ich habe das so schön aufgearbeitet gefunden. Was bewegt diese unterschiedlichen Frauen? Der Kampf gegen das Patriarchat, die soziale Ungerechtigkeit, einfach Umweltfragen oder auch Zensur, nicht? Die Frauen in Russland, Pussy Riots, nicht? Also die ganz unterschiedliche Beweggründe, Widerstand zu leisten, aber auch für den Frieden zu arbeiten. Und wir haben diese ganze Information, dass Frauen so einen wichtigen Beitrag leisten können, aber dennoch werden Frauen in Friedensprozessen ausgeschlossen und sind noch immer klar unterrepräsentiert. Wir wissen aber auch, wenn Frauen teilnehmen, und das ist statistisch und auch nachgeforscht, es erhöht sich die Chance, dass ein Abkommen unterzeichnet wird, das länger hält. Warum? Weil andere und komplexere Themen wie Schutz vor Gewalt, Landrechte, Mitbestimmung, soziale Gerechtigkeit mit eingeschlossen sind, im Gegensatz zu Friedensverhandlungen, wenn bewaffnete Männer mit bewaffneten Männern über militärische Sicherheit sprechen, also dieses ganze Konzept von menschlicher Sicherheit. Stefanie hat auch schon gesagt, dass zwischen 1992 und 2019 stellten Frauen im Schnitt nur 13% der Verhandlerinnen dar und 6% der Unterzeichnerinnen von Friedensverhandlungen. Noch eine Zahl, in fast 70% der erfassten Prozesse gab es überhaupt keine Frauen. So, was ist das für ein Frieden, von dem wir da sprechen?
1: Ihr seid beide Pionierinnen bzw. Expertinnen in der feministischen Friedensarbeit. Und diese feministische Friedensarbeit, die leistet ihr beide in dem Aktionsbündnis WILF. Also kurz steht für Women's International League for Peace and Freedom. Frau Loga, Rosa, du bist sogar Gründungsmitglied. Was ist denn das Ziel von WILF? Für was steht WILF?
2: Ja, ich bin nicht ganz Gründungsmitglied, weil 1915 habe ich noch nicht gelebt. Das waren unsere Vorschwestern. Also die haben das eben 1915 mitten im Ersten Weltkrieg ihre Besorgnis und ihre über diesen Krieg, der da vom Zaun gebrochen wurde in Europa von den mächtigen herrschenden Imperien und ihre Sorge der Eskalation dieses Krieges, die haben sie ausgedrückt, indem eben über 1000 Frauen und auch einige Männer in Den Haag protestiert haben gegen diesen Krieg und gefordert haben, dass er sofort aufhört. Also das war unsere Gründung Sternstunde. Damals waren auch österreichische Frauen dabei, die später ist dann im Faschismus ist die Organisation in Österreich, Deutschland natürlich verboten worden, abgeschafft worden. Und in Österreich ist es lange nicht gelungen, das wieder aufzubauen. Also in Deutschland ist es zum Beispiel früher gelungen. In Österreich ist es nicht gelungen bis zum Jahr 2021. Also da haben wir es dann neu gegründet. Insofern bin ich sozusagen eine der Neugründerinnen. Aber wir bauen auf etwas auf, was Frauen schon über 100 Jahre eingebracht haben in diese Welt.
1: Wie wichtig ist Solidarität für Demokratie? Und wie können wir alle bereits im Kleinen auch solidarischer werden bzw. solidarisch sein?
0: Also ich glaube, es geht um aktive Grundrechte, aktive BürgerInnenrechte, die ja auch in dieser Militarisierung und dieser Kriegstreiberei Stück für Stück untergraben werden. Und Solidarität wirkt heutzutage wie so ein alter Begriff, aber ich glaube, es geht darum, mit neuem Leben und Politisierung zu füllen, und zwar von der Wurzel oder von Grund aufwärts. Genau, Solidarität für mich ist jetzt nicht one way. Es geht in beiden unterschiedliche Richtungen, und es hat zu tun mit Rechnungslegung. Also es ist kein Geschenk sozusagen, sondern es ist eine politische Haltung. Manchmal nicht leicht.
2: Genau, ich weiß nicht.

Demokratie ist ja, beinhaltet ja die Grundhaltung und die Grundidee, dass alle Menschen gleiche Rechte haben. Ja? Also jeder Mensch ist gleich und frei in Würde geboren. Ne? Das ist der erste Artikel in den Menschenrechten. Und diese Idee da sozusagen, das ist die eine Idee. Die andere in der Demokratie ist die ganz wichtig, die Gewaltenteilung. Also die Teilung von Macht. Niemand, keine Person, keine Institution soll alleine die Macht haben. Die Macht muss geteilt werden zwischen den Institutionen, der Zivilgesellschaft, den Medien, die unabhängige Gerichtsbarkeit. Also diese Teilung der Macht. Und die Solidarität heißt für mich eigentlich auch, dass man anerkennt, dass die anderen Gruppen, andere Personen gleiche legitime Bedürfnisse haben wie man selbst. Und dass man die unterstützt. Dass man nicht nur die eigenen, also nicht ich zuerst oder Österreich zuerst, sondern die anderen Personen in anderen Gruppen haben genau die gleichen legitimen Rechte und ich unterstütze sie aus dieser Haltung heraus. Und das ist bei den Frauen, also ähnlich. Die Frauenbewegung ist ja auch immer international eigentlich gewesen. Es gibt ja keine wirklich nationalistische Frauenbewegung. Und da ist eben auch diese Anerkennung der Frauen weltweit in ihrem Frausein, dass sie eben volle Rechte haben und volle Menschen.

0: Das waren die globalen Dialoge zum Frauenmuseum Hittisau. Wir bedanken uns bei den Gesprächspartnerinnen Stefania, Andrea und Bianca. Gestaltet hat die Sendung Sigrid Wistracil, die sich hier von euch verabschiedet.
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0: Es ist 20 Uhr.
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2: Willkommen zurück zu Psychologie hinter dem Mikro mit Caroline. Nach dem ersten Teil denken Sie vielleicht, ich spreche heute in einem Monolog. Aber da haben Sie zum Glück falsch gedacht. Ich freue mich, Ihnen heute meine Gesprächspartnerin vorzustellen. Sie kennen sie bereits aus meinen ersten beiden Sendungen. Herzlich willkommen, Lisa Hausmann-Farkasch.
1: Liebe Caroline, herzlichen Dank für die Einladung. Und ich glaube, ich darf schon mal verraten, dass wir heute, weil es ja so gut zum Thema passt, in einem wunderschönen Garten sitzen, in einem fast therapeutischen Garten mit einer Pflanzen- und Artenvielfalt, die ja, mich jedes Mal beeindruckt hat, wenn ich hier war. Es ist der Garten deiner Eltern, du bist hier aufgewachsen und ich glaube, es wäre wirklich ein perfekter Platz, um sich hier zu regenerieren. Aber keine Angst, ich bin ja eigentlich zum Arbeiten heute da, ja, und deshalb werde ich mich vollstens auf dich und auf dein Thema konzentrieren und natürlich auf meine Fragen. Herzlichen Dank für die Einladung.
2: Ja, danke für das schöne Intro. Ja, ganz genau, wir sitzen jetzt im Garten meiner Eltern und da habe ich auch schon ganz viele Stunden verbracht und auch viel Kraft tanken können, wenn es mir gerade nicht so gut ging. Und genau, jetzt wieder mitten in der Arbeit. Wir sprechen jetzt gemeinsam über ein Thema, das wahrscheinlich viele Menschen erst dann wirklich beschäftigen, wenn sie selbst damit konfrontiert sind. Was passiert denn eigentlich mit unserer Psyche, wenn unser Körper plötzlich nicht mehr so funktioniert, wie wir das gewohnt sind? Also zum Beispiel nach einem Schlaganfall oder nach einem Herzinfarkt, nach einer schweren Diagnose, einem Unfall oder einer anderen Situation, in der das Leben plötzlich komplett aus den Angeln gehoben wird.
1: Ja, das interessiert mich natürlich auch, weil ich auch schon betroffen war. Ja? Und deshalb würde ich jetzt gerne von dir wissen, was passiert denn eigentlich psychisch mit uns, wenn der Körper plötzlich nicht mehr so funktioniert, wie wir es gewohnt sind, wenn wir im Gesamten eigentlich nicht mehr so funktionieren, wie wir bis dato, bis zu diesem traurigen, ja, Ereignis gelebt haben oder gedacht haben oder funktioniert haben? Und ich glaube, das betrifft sehr, sehr viele Menschen, vor allem auch Menschen in meinem Alter, ja, so ab 50, aber natürlich nicht nur. Ich glaube, es ist vom Alter unabhängig, stimmt das?
2: Ja, ganz genau. Auch junge Menschen können einen Unfall haben. Also es ist wirklich komplett unabhängig. Und normalerweise ist unser Körper ja im Hintergrund, weil er ja eh funktioniert. Wir stehen jeden Tag auf, verrichten unsere Arbeit und so weiter. Und wir denken gar nicht darüber nach, dass das eigentlich keine Selbstverständlichkeit ist. Und da gibt es ja eh diesen Spruch, dass es uns meistens erst auffällt, wenn es uns nicht so gut geht. Und wenn wir dann so ein Ereignis haben oder so einen Unfall erleben, so ein plötzliches Grenzereignis, ein körperliches eigentlich, dann wird der Körper aber zum Mittelpunkt unseres Denkens und zu unserem Sein. Eben weil wir die Kontrolle darüber verloren haben. Wir können jetzt nicht oder wir haben nicht kontrollieren können, dass uns das passiert. Und plötzlich sind wir verletzlich. Und wir denken an die Endlichkeit, wir denken vielleicht an den Tod, vielleicht hätte ich es nicht geschafft, was ist, wenn ich es nicht geschafft habe? Also ganz viele Gedanken, die uns eigentlich im Alltag überhaupt nicht beschäftigen, wenn wir nicht so ein Ereignis erfahren. Und die Zukunft wird plötzlich schwer planbar. Man denkt sich, kann ich wieder arbeiten gehen? Wann kann ich wieder arbeiten gehen? Also finanzielle Sorgen, was auch ganz diese Grundbedürfnisse, die sind auch vielleicht schwer fühlbarer. Kann ich Sport machen? Kann ich meinen Hobbys nachgehen? Also es ist quasi, es gibt eine psychische Reaktion nicht nur auf die Symptome des Unfalls, sondern auch auf die Bedeutung der Erkrankung. Und die Erkrankung ist ja nicht nur ein körperliches Ereignis, sondern es ist auch irgendwie eine Identitätskrise und damit verbunden auch ein Anpassungsprozess, weil die bisherige Lebensplanung oder vielleicht die Zukunftsplanung, die muss eventuell angepasst werden und die Krankheit sich vielleicht im Körper äußert und zum ersten Mal ersichtlich wird, aber alles damit reagiert, unser Umfeld, auch unsere Psyche. Also es ist schon ein massiver Einschnitt ins Leben.
1: Ja, es ist ein massiver Einschnitt ins Leben. Und jetzt noch kurz eine Zwischenfrage von mir. Ich glaube, es geht ja auch darum zuzugeben, dass wir so krank waren, dass wir nicht mehr funktioniert haben. Und ich glaube schon, dass das heutzutage ein großes Problem ist. Ja? Ich glaube auch, dass sich viele gar nicht darüber reden trauen, ja, oder dass sie nicht zugeben wollen, ich bin jetzt mal momentan out of order, ja, und ich kann jetzt nicht funktionieren, ich kann nicht arbeiten, denn ich bin wirklich schwer erkrankt. Also ich glaube schon, dass das nach wie vor leider Gottes auch ein Tabuthema ist. Liege ich da richtig?
2: Ich glaube, da kann man auch noch unterscheiden zwischen den körperlichen Krankheiten, den Ereignissen und den psychischen Erkrankungen, weil gerade diese körperlichen Ereignisse, also wenn du wirklich einen Unfall hast und im Krankenhaus liegst, dich vielleicht nur noch schwer bewegen kannst, nicht gehen kannst, auf Krücken angewiesen bist, auf Unterstützung angewiesen bist, dann ist es leichter, weil du kannst es ja eigentlich nicht verbergen, außer du sperrst dich komplett ein und lebst deine Scheinwelt online. Aber das ist meistens für uns schwer zu verdecken und auch für unsere Außenwelt. Und somit sind wir dann gezwungen dazu, das mitzuteilen. Und die anderen bekommen das natürlich auch mit. Gerade im Burgenland, das ist ein Dorf, wir reden drüber, man redet, wenn etwas passiert. Aber wenn es um die Psyche geht, natürlich, das ist ein Burnout, das sieht man nicht. Ja? Also auch Depression sieht man nicht. Und man hört ganz oft auch von Menschen, die es wirklich dann nicht mehr ausgehalten haben und sich im schlimmsten Fall dann auch suizidiert haben, haben bis zum letzten Moment auch noch lachen können auf Fotos. Also es ist für uns dann nicht verständlich, warum das so ist. Wir können es nicht begreifen. Und die Betroffenen auch nicht. Und sie wollen das natürlich nicht wahrhaben, weil immer wenn man was ausspricht, wenn man was mit anderen bespricht, dann wird es real und das macht natürlich Angst. Also ja, einerseits denke ich mir, ist es gerade auch bei, wenn du Erkältung hast, ist es leichter zu sagen und sich krank zu schreiben, als wenn du sagst, du brauchst mal einen Tag zu Hause, weil du einfach gar nicht mehr kannst psychisch. Aber gerade trotzdem, wenn man psychische Themen hat und auch Depression oder Burnout in der Richtung, einfach ein paar Bezugspersonen suchen, mit denen man drüber spricht oder in manchen Fällen halt auch eine Therapeutin oder ein Therapeut. Und es ist einfach ein schambehaftetes Thema und wenn es real ist, dann kann man es auch nicht mehr verändern und da muss man sich damit befassen.
1: Ich hatte einen Herzinfarkt, ich hatte zum Beispiel eine Lungenembolie oder ich hatte ein komplettes Breakdown, ja, ich hatte einen schweren Unfall, ich war auf der Notaufnahme und so weiter und so fort. Das sind oft Sätze, die man hört, ja, aber erst nach einer gewissen Zeit, weil ja viele sich wirklich nicht trauen, darüber zu sprechen, dass man ernsthaft erkrankt ist, dass man die Erfahrung damit gemacht hat, vielleicht wirklich gestorben zu sein, ja, also das ist natürlich schwierig und das bedeutet Schockreaktion, das bedeutet vielleicht Depression, ja, also es gibt viele Richtungen, wie sich Menschen nach so einer Erkrankung entwickeln oder in welche sie gehen. Was ist denn eigentlich im ersten Moment hilfreich? Was kann man machen, wenn jetzt wirklich jemand ernsthaft erkrankt ist?
2: Ich glaube, im ersten Moment ist es mal wichtig, die Situation mal so zu nehmen, wie sie ist und Orientierung und Sicherheit schaffen, weil wir können jetzt nicht diese Erkrankung plötzlich heilen, den Unfall ungeschehen machen. Wir müssen jetzt diese Realität annehmen und das kann auch gut gelingen, wenn Menschen mit einem reden und sagen, schau mal, das ist passiert. Natürlich, wenn es wirklich ein ganz arges Ereignis war, ist es vielleicht, da kann man das noch nicht begreifen und ist es vielleicht mehr Zumutung, wenn man nochmal das Ereignis genau von A bis Z durchspricht. Da muss man natürlich auf die Gegebenheiten achten. Aber es ist mal wichtig, Orientierung und Sicherheit zu schaffen. Das heißt, im verständlichen Maße den Betroffenen vermitteln, was passiert ist und auch, was jetzt die aktuelle Situation ist. Wir sind alle dynamisch, auch Gesundheit ist dynamisch. Es kann morgen ganz anders ausschauen oder in einem Jahr. Aber wichtig ist mal, okay, jetzt ist es so, du hast das erlebt und du liegst gerade im Krankenhaus, deine Familie ist informiert. Einfach ganz ruhig und verständlich zu sprechen. Keine Fachausdrücke verwenden, also den Patienten, den Betroffenen nicht überfordern. Und auch bei Kindern ist es so, wenn plötzlich eine Erkrankung da ist, das ganze System ist betroffen. Es gibt so eigene Logbücher, wo Kinder wirklich auch so gedanklich durch gewisse Stationen durchgeführt werden, durchs Krankenhaus. Das heißt, sie bekommen einfach eine gewisse Gesundheitskompetenz, eine Krankheitskompetenz, ein Krankheitswissen, was sie dann auch stärker macht und mehr Kontrolle empfinden lässt. Und man muss nicht immer sofort positiv denken oder denken, ja, das Leben geht jetzt weiter, es ist auch voll okay, mal voll in der Schockreaktion zu sein, wütend zu sein, traurig zu sein, zu weinen, zu schreien. Ja? Es darf alles und muss nichts gleichzeitig sein. Und man sollte Schritt für Schritt sich wieder zusammenfinden und schauen, wo finde ich meine Handlungsspielräume. Also wo zum Beispiel kann ich mit Leuten reden, mich informieren, mich darüber austauschen oder einfach nur jemanden zu haben, mit dem ich darüber rede, dass mir gerade nicht so gut geht. Also eben so ein solches Ereignis trifft nicht nur den Körper, es erschüttert auch einfach das Gefühl von Sicherheit und auch die Vorstellung davon, wie mein Leben vielleicht jetzt weitergehen mag.
1: Also ich hatte eine Freundin, ja, Diagnose Lungenkrebs, sie haben noch ein halbes Jahr zu leben und ich glaube, das fällt auch in diese Sparte, ja, die Erfahrung zu machen mit dem Tod, ja, mit der Vergänglichkeit unseres Körpers, unserer Person, unseres Geistes. Und ja, bei ihr war die Reaktion mal so, dass sie weitergemacht hat, als ob alles normal wäre. Ja, ist auch eine Reaktion. Ich habe jemanden kennengelernt, die ist in einen tiefen Schock verfallen und hat geglaubt, ja, nach dem Herzinfarkt, dass das jederzeit möglich ist und dass es am besten ist, sich gar nicht mehr zu bewegen, weil das nämlich bei einem Tennismatch passiert ist. Ja, es gibt Menschen, die zuerst mal normal reagieren, Krankenhaus sind und so weiter und danach verdrängen und dann kommt erst die Schockreaktion, ja, wo sie dann mitbekommen, um Gottes Willen, ich hätte ja eigentlich sterben können. Ja. Unterschiedlichste Reaktionen, wo sich jetzt natürlich vielleicht unsere Hörer und Hörerinnen fragen, ja, aber welche ist denn die richtige oder wie sollte man vielleicht oder wie kann ich jetzt als Angehöriger dieser Person, ja, die unterschiedlichst reagiert, helfen, was kann man machen oder ja, welche professionelle Hilfe kann man sich da holen?
2: Ich glaube, wichtig für den Anfang ist, jede Reaktion ist angemessen, die darf so unterschiedlich ausfallen, wie wir alle Menschen unterschiedlich sind. Und manchmal ist unser Gehirn und wir nicht blöd, sondern es ist ja schwer, dem dann ins Auge zu fassen, sehen und dann vielleicht so realisieren, es ist jemand gestorben dabei. Es kann ja sein, dass man einen Unfall überlebt und ein anderer stirbt. Das ist auch ein unfassbar schreckliches Ereignis. Und das tut ja dann noch mehr weh. Also unsere Psyche versucht uns noch mehr in diesem Zustand zu halten, dass wir denken, das ist ja nicht so passiert. Und dann erst vielleicht, wenn wir körperlich in der Lage sind, das zu verarbeiten, dann auch geistig das nachkommt. Also unsere Psyche ist da wirklich total gefinkelt und hilft uns auch oft. Auch unser Gehirn verdrängt dann manche Dinge ins Unbewusste, die dann erst kommen, wenn sich vielleicht das Umfeld beruhigt hat, wenn sich unser Körper stabilisiert hat. Also das ist wirklich ein System, das ist beeindruckend. Und die Gefühle können dann zeitverzögert kommen und wie ich schon gesagt habe, alles darf, nichts muss. Und eine starke Reaktion zu Beginn heißt nicht automatisch, dass das der Beginn einer psychischen Störung ist und dass man sich sofort an einen Therapeuten wenden muss. Aber ich glaube, in den meisten Krankenhäusern ist das bereits gang und gäbe, dass Therapeuten und Therapeutinnen vorbeischauen, um mal zu schauen, brauchen sie mal in der ersten Krankheitsverarbeitung eine Unterstützung? Und da sagen eh ganz viele Nein, weil natürlich das Schock da ist, das ist, glaube ich, selbstverständlich. Auch für Angehörige ist das natürlich schwierig, aber einfach dem Zeit geben und zu schauen, was man braucht, was braucht derjenige, was brauche ich vielleicht als Angehörige und dem Zeit geben. Und mal die Psyche muss einmal versuchen, zurechtzukommen mit der aktuellen Situation. Und so eine akute Reaktion, die kann sich auch ganz viel, viel später sehr zeitverzögert äußern. Es ist hilfreich, die Gefühle nicht vorschnell zu bewerten, dass man sagt, okay, der ist jetzt gar nicht traurig, der ist jetzt gar nicht irgendwie so in der massiven Schockreaktion. Dem ist das alles wurscht, dem ist das jetzt wurscht, dass der gestorben ist oder dass das passiert ist.
1: Oder die schont sich gar nicht, ne?
2: Ja, genau. Oder die achtet jetzt gar nicht auf sich, die lebt ja weiter, als wäre nichts passiert. Also das heißt überhaupt nicht, dass es dem egal ist, sondern wenn man das nicht so zulässt, dann ist unsere Psyche noch in dem Zustand wie vor dem Ereignis und dann kann man noch in so einer Traumwelt leben, in so einer Bubble und irgendwann kommt dann die Realisation, dass das nicht so ist. Aber alles eben zu seiner Zeit. Natürlich muss man da jetzt keine Traumwelt aufrecht halten, aber vielleicht kann man den Betroffenen immer wieder darauf hinweisen, okay, schau mal, wie geht's dir? Ich bin da, wenn du wen zum Reden brauchst. Ich unterstütze dich. aber nicht irgendwie unter Druck setzen, so oder so zu fühlen. Und es ist wichtig auch zu normalisieren, das heißt, dass wir Dinge, die vielleicht da sind, sagen, es ist okay, es ist verständlich, dass du gerade überfordert bist, es ist auch verständlich, dass du gerade so tust, als wäre nichts passiert, weil es natürlich furchtbar ist, das ganze Leben umzukrempeln. Und nicht jede starke Reaktion auf ein extremes Ereignis ist krankhaft und manchmal ist sie auch einfach nur, wie man sagt, eine normale Reaktion auf eine außergewöhnliche Situation.
1: Ich glaube, dass sehr viele Außenstehende dann auch viel zu schnell urteilen, ja, was natürlich dann auch verunsichern kann. Ich glaube, dass manche Angehörige dann zu viele Tipps geben oder alles viel zu gut wissen oder immer alles besser wissen. Ich glaube, dass das auch nicht förderlich ist und da spreche ich schon auch aus eigener Erfahrung. Aber trotz allem glaube ich schon, dass sich sehr, sehr viele die Frage stellen, ja, vor allem wenn es um Krebs geht, beim Herzinfarkt zum Beispiel oder bei manchen anderen schweren Erkrankungen weiß man es dann vielleicht auch manchmal selber, ja, bei vielleicht einer Lungenembolie oder Lungenerkrankung. Ich habe natürlich zu viel geraucht oder ich hatte zu viel Stress, deshalb habe ich einen Herzinfarkt und so weiter und so fort. Oder ich bin mit dem Rad zu wild ohne Helm gefahren, ich bin jetzt gestürzt, ja, und habe eine extremst schwere Verletzung erlitten, ja, oder ich bin mit dem Auto zu schnell gefahren. Also manchmal weiß man selber, ja, aber in so Fällen wie eine schwere Krebserkrankung, ja, wo es leider Gottes nicht mal heutzutage mit Chemotherapie und anderen Therapien Hilfe gibt, fragt man sich dann sicher auch, warum ich? Warum trifft das jetzt gerade mich? Ich habe doch geachtet auf mich oder ich habe ja auf ein gesundes Leben geschaut. Hast du diese Erfahrung auch des Öfteren schon gemacht?
2: Ja, ich habe die Erfahrung auch schon gemacht, vor allem wenn man eben mit der Erkrankten spricht, weil man hört sehr viel oder beziehungsweise in meinem Umfeld sind zum Glück sehr, sehr viele gesund. Es betrifft nur wenige und dann kann man sich dann schon, finde ich, zu Recht fragen, warum ich, wenn es vielleicht die Mehrheit gesund schafft, durchs Leben zu kommen und all die Träume zu verwirklichen, genauso wie man es in der Volksschule sich vorgestellt hat, wenn man jung ist, zu heiraten, eine Familie zu gründen und plötzlich geht das alles nicht mehr. Also total verständlich finde ich, dass man sich dann denkt, warum ich? Ja. Weil wir das einfach schwer aushalten, dass einfach uns etwas trifft, was wir nicht hätten anders machen können, was wir nicht beeinflussen können und was wir nicht rückgängig machen können. Und ich glaube, es ist in dem Moment erstmal hilfreich, sich nicht zu fragen, was ist jetzt der Grund, warum ich und nicht mein Nachbar, der jetzt raucht wie ein Schlot, sondern zu sagen, ich habe das jetzt, wie gehe ich damit um, was sind die nächsten Schritte, ja? Wie starte ich vielleicht eine Therapie, wenn ich das machen möchte. Also die Gedanken zu sortieren, zwischen Verantwortung und Schuld unterscheiden, das heißt, ich bin jetzt schon in der Verantwortung, generell jeder Mensch ist in der Verantwortung, auf seine Gesundheit zu achten. Ja, und aber natürlich, wenn man niemand ist schuld und niemand macht was, um freiwillig Krebs zu bekommen. Ich glaube, das ist eh selbstverständlich. Und sich selber auf jeden Fall nicht die Schuld zu geben, dass man irgendwas falsch gemacht hat. Das Leben ist einfach unvorhersehbar. Und manche Dinge sind in unseren Gensequenzen schon vorgeschrieben, bevor wir überhaupt das Licht der Welt erblicken. Ja? Und das kann man einfach nicht vorhersehen. Und das muss man einfach akzeptieren und sich fragen, wie kann ich das aber jetzt beeinflussen? Und meinen Einflussbereich definieren, das wäre zum Beispiel bei Krebs, ich kann steuern, inwiefern ich mich auf Therapien einlasse oder ich will mich informieren, ich mache da mit, ich versuche mein Leben anzupassen, den Lebensstil vielleicht zu verändern, auch bei anderen Erkrankungen, Diabetes zum Beispiel, ja, was nicht jetzt so vielleicht einschneidend ist wie Krebs, aber trotzdem muss man das ganze Leben wandeln und das ist in der Verantwortung, dass ich bin bereit und ich mache alles in meinem möglichen Sinne, damit ich meinen Teil dazu beitrage. Neben der Medizin natürlich. Und wir können nicht immer halt beeinflussen, was uns passiert, aber wir können eben beeinflussen, wie wir halt damit weitermachen.
1: Ja, ich glaube, das Codewort ist weitermachen. Viele tun sich da sehr schwer. Wie mache ich jetzt mit dieser Therapie weiter? Wie mache ich mit meiner Psyche und mit meinem Körper weiter? Und für viele bedeutet das, ein ganz anderes Leben zu führen. Bin ich mit dem Auto zu schnell gefahren, wäre ich fast gestorben und ich bin querschnittgelähmt, dann muss ich umgehen, mit dem Rollstuhl fahren zu können. Ja? Oder ich muss mit der Blutverdünnungstablette umgehen können. können nach einem Lungeninfarkt oder nach einer Lungenembolie. Ich muss mit einem Herzschrittmacher umgehen lernen. Ich muss mit einer ganz anderen Ernährungsart umgehen lernen. Für jemanden sicher auch sehr, sehr schwer, der es sein ganzes Leben gewöhnt ist, sich mit Schweinsbraten und Pommes zu ernähren. Ja? Oder zum Beispiel für den Raucher, sich das Rauchen abzugewöhnen. Und da würde ich einmal sagen, dass das natürlich auch ein bisschen so den Menschen verändert, ja, auch die Psyche verändert und die Identität verändert. Also hier meine Frage, was macht denn eigentlich die Krankheit und dieser veränderte Lebenswandel mit der eigenen Identität?
2: Ich kann aus meinen eigenen Erfahrungen sagen, es ist wirklich nicht leicht, auch so jetzt banal die Ernährung umzustellen. Ich habe das auch schon ganz oft versucht und bin dann immer wieder zurückgefallen, weil es nicht die gewünschten Veränderungen gebracht hat. Also ich glaube, gerade bei Dingen, die man schlagartig ändern muss, wo man sein Leben auf den Kopf stellt, jetzt noch viel mehr als nur bei einer Ernährungsumstellung, wenn man dann nicht das Ziel vor Augen sieht oder die Veränderung spürt, das Wohlbefinden sich steigert und man eine Motivation hat, dann ist das schwierig aufrechtzuhalten. Aber wenn man wirklich sagt, okay, wenn du jetzt aufhörst zu rauchen, dann hast du wirklich gute Chancen, dass sich das wieder beruhigt, dass du vielleicht noch weitere Lebensjahre mit deiner Familie hast, deine Enkelkinder erleben kannst. Vielleicht ist das auch eine ausreichende Motivation, um all diese Dinge, die man dann loslassen muss, auch wirklich durchzustehen. Und bezogen jetzt auf die Identität, wir haben ja so viele Rollenbilder in uns. Darüber habe ich ja schon mal gesprochen. Und zwar, es gibt ja das Arbeits-Ich, es gibt das Freizeit-Ich, das Familien-Ich. Es gibt, also was kann ich gut? Wir identifizieren uns mit so vielen Dingen. Und wenn eine Sache dann sich verändert oder wegfällt aufgrund eines Ereignisses, einer Krankheit, eines Unfalls, dann müssen wir uns immer darauf besinnen, dass nicht die ganze Identität damit wegfällt, sondern vielleicht ein Teil sich verändert. Er muss ja gar nicht wegfallen. Wenn ich zum Beispiel nicht mehr laufen kann, weil ich im Rollstuhl sitzen muss und ich vielleicht eine Läuferin bin oder ein Läufer bin, muss man sich eingestehen, okay, ich kann vielleicht nicht mehr auf meinen zwei Füßen diese Runden laufen, aber es gibt genug Möglichkeiten mittlerweile, zum Glück, dass man auch viel Sport betreiben kann im Rollstuhl. Ja. Es gibt die Paralympics, also viele Möglichkeiten, sich da auch hingehend zu verwirklichen. Und ich glaube, das Wichtige ist, dass man sagt, Identität ist mehr als eine Funktion. Wir können es über so viele verschiedene Themen identifizieren und wir können es auch ausdrücken über Kreativität, über Musik. Also es ist nicht, auch wenn man zum Beispiel nicht mehr arbeiten kann, weil es unser Körper nicht mehr zulässt, es gibt auch ganz viele andere Bereiche im Leben, wo man sich nützlich machen kann, aus ehrenamtliche Tätigkeiten oder einfach vorlesen oder so. Also es gibt ganz viele Möglichkeiten, um das zu umgehen. Und das ist auch, finde ich, sehr gut. Und man muss sich immer fragen, wer bin ich, wenn ich bestimmte Dinge nicht mehr so machen kann wie vorher und was kann ich jetzt sein? Ja, ich kann ja meine Identität neu erfinden.
1: Die Identität neu erfinden, ein neuer Mensch vielleicht auch zu werden, das klingt jetzt leicht, es klingt schön, es klingt befreiend. Aber man muss einmal dorthin kommen, ja. Und wir sind ja heute nicht allein. Also wir hören ja die Krähen über uns und hier leistet uns im Garten auch Robby, der Rasenroboter, Gesellschaft, ja. Und auch ein Rasenroboter kann natürlich kaputt werden, aber das ist eine Maschine, ja. Und die Maschine funktioniert nicht, da gibt's keine Gefühle, da gibt's keinen Geist und so ist es. Schluss, Punkt, um. Bei uns natürlich nicht. Und wir gehen durch unterschiedlichste Prozesse. Und, ich glaube, dass es sehr schwierig ist, nach einer schweren Erkrankung mal zu diesem Gedanken zu kommen. Es gibt doch so viel, das mir weiterhelfen kann. Paralympics zum Beispiel, mein kleines Enkelkind oder ein wahnsinnig toller Ausflug, ja, mit Freunden, die mich unterstützen und mir helfen, in ein anderes Land zu kommen, ja, wenn ich es allein nicht schaffe. Alles wunderschön, aber man muss einmal dorthin kommen. Ja. Und hier meine Frage, was kann uns helfen, mit der Krankheit umzugehen? Mit diesen ganzen belastenden Dingen umzugehen und was kann uns helfen, zu diesem positiven Ziel zu kommen?
2: Ich glaube, es ist wie wenn man einen Menschen verliert, weil wenn man sein altes Ich aufgibt, seine alte Identität aufgibt, dann trauert man darum. Dann ist es wie ein Trauerprozess und ein Trauerprozess funktioniert in Phasen und natürlich muss man denjenigen abholen in der Phase, in dem Zyklus, in dem er gerade steht. Wenn er gerade am Anfang ist und noch sehr wütend ist darüber, warum ihn das getroffen hat, ja, dann braucht man wie du sagst, nicht anfangen mit, schau, es gibt die Paralympics zum Beispiel. Jede Phase muss durchgemacht werden, um den Trauerprozess wirklich oder diesen Prozess der Annahme der Krankheit wirklich gut und gesund zu durchstehen und zu durchlaufen und den Betroffenen dabei zu unterstützen. Das können die Angehörigen zum Beispiel tun und ihn einfach annehmen, so wie er ist, auch wenn er gerade vielleicht sehr traurig ist, sich zurückzieht. Einfach trotzdem anbieten, ich bin da, ich helfe dir. Und dann immer wieder versuchen, kleine Perspektiven zu geben. Ja. Vielleicht mal ein Buch hinlegen über jemanden, der was Ähnliches erlebt hat und darüber geschrieben hat. Das ist zum Beispiel eine Möglichkeit, sich neu zu erfinden, wenn man dann über seine Geschichte referiert. Da gibt es ganz viele Menschen, die dann zum Speaker werden, zum Motivationscoach, ja, und daraus ihre Qualifikation, ihre Stärke ziehen. Und dann kommen vielleicht so einzelne Gedankenblitze, okay, warte, der hat das auch geschafft. Dann aber kommt das wieder in den Hintergrund, weil ich bin ja so wütend, dass ich mein normales Leben nicht mehr machen kann. Also immer wieder so kleine Impulse geben. Und wenn man dann aber merkt, es geht über Jahre, Jahrzehnte nicht besser, man zieht sich komplett zurück, ist nur noch ein Häufchen Elend, ganz, ganz fatal gesagt, dann gibt es natürlich auch die Möglichkeit, sich psychologische und therapeutische Unterstützung zu holen.
1: Psychologische und therapeutische Unterstützung holen ist der Punkt, wo man, glaube ich, dann akzeptiert hat, dass irgendetwas nicht passt, dass man anders ist, dass man ein anderes Leben führt oder führen muss, ja? Und natürlich auch, dass man damit nicht alleine klarkommt. Und man hört immer das Wort akzeptieren, was einem dann vielleicht auch schon zur Belastung wird, ja, und auf den Nerv geht. Und da frage ich mich dann, ja, was bedeutet Akzeptanz denn eigentlich, ja, und wie weit muss ich was akzeptieren? Ich habe mich dann auch manchmal schon gefragt, ich sage immer, ja, das musst halt leider akzeptieren, das ist so, ja, was ist so und warum muss ich es akzeptieren und warum ist eigentlich Akzeptanz, auch wenn es uns auf den Nerv geht, das Wort, ja, warum ist es trotzdem so extrem wichtig, um voranzukommen?
2: Es ist in dem Fall wichtig, weil es uns überhaupt das Handeln ermöglicht. Also erst, wenn wir zu dem Punkt kommen, wo wir sagen, ich akzeptiere das, dann können wir überlegen, wie gehe ich jetzt weiter damit um, wie kann ich die Kontrolle zurückgewinnen und wo finde ich Handlungsspielräume. Es ist zum Beispiel überhaupt nicht das, dass man sagt, ich gebe auf. Ja, das ist, also man muss da ganz klar unterscheiden zwischen Resignation und Akzeptanz. Akzeptanz heißt nicht gutheißen, heißt auch nicht, ich freue mich jetzt damit an, heißt auch nicht aufgeben. Ja. Man kann sich gleichzeitig fragen ich wünsche, das wäre nie passiert, ich bin total verärgert, ich bin so verzweifelt und frustriert und gleichzeitig kann man sich sagen, jetzt ist es aber passiert, was kann ich denn heute tun, wie kann ich den Tag heute nutzen, was sind die nächsten Schritte, die ich gehen kann. Also die Realität benennen, Gefühle zulassen, Handlungsspielräume suchen, die man tatsächlich noch bespielen kann und ganz kleine erreichbare Ziele finden. Und ich glaube, das ist auch der Punkt, weil, und ich weiß auch, dass sich das so banal anhört und ich bin selber auch ganz oft in der Situation gewesen, wo Ärzte mir gesagt haben, ja, das musst du halt akzeptieren, du musst halt so damit leben. Und erst ab dem Punkt, wo ich gesagt habe, vielleicht kann ich jetzt die Symptome nicht wegzaubern, aber ich kann mein Leben ändern. Und das hat dann auch zu Besserung der Symptomatik geführt.
1: Ich kann mein Leben ändern, ich kann meine Einstellung ändern, ich kann meine Denkweise ändern. Alles schön und gut. Wenn man das aber jeden Tag hört, dann ist das genauso wie mit dem Wort Akzeptanz. Es ist oft schwer umzudenken und es ist auch sehr schwer zu akzeptieren. Und vor allem dann, wenn man jeden Tag hört, du musst positiv denken. Ja, du musst in eine andere Richtung denken. Das glaube ich schon, dass das helfen kann. Ich persönlich, aber jetzt, weil es mir schon gut geht. Aber all jenen Personen da draußen, die uns zuhören, ja, die werden sich dann sicher denken, na, was kann mir das positive Denken denn eigentlich wirklich helfen? Kann es jetzt wirklich den Krebs besiegen? Und außerdem, im Moment kann ich nicht positiv denken. Wenn ich jetzt an Experten in dem Sinn meine Frage wende, ja, und sage, ist denn wirklich, weil es sind ja zahlreiche Bücher auch darüber geschrieben worden, positives Denken wirklich ein Faktum, das Berge versetzen kann?
2: Ich glaube alleine nicht. Ich glaube, es ist eingebettet in ein positives Weltverständnis, in Hoffnung, in dem Urvertrauen, dass trotz all diesen Krisen es wieder zu einem Zustand kommen kann, den ich annehmen kann, ja. Auch wenn ich es mir jetzt noch gar nicht vorstellen kann. Und ich glaube, es ist eben schwierig. Aber genau, ich glaube, du hast vorher gesagt, wenn man schon beim Therapeuten ist, dann hat man schon akzeptiert. Aber ganz oft kommen Klienten, die das noch nicht haben und wo Angehörige sagen, du, schau dort mal hin, ich glaube, das wird da helfen. Und dann können auch Therapeuten helfen mit kognitiven, also mit Gedanken, die dazu beitragen können, die Situation umzubewerten. Weil die Situation kann man jetzt nicht ändern. Man kann die Krankheit nie wegtherapieren. Ja? Das steht uns nicht zu und das kann niemand. Aber wir können eben die Bewertung dieser Situation helfen zu verändern. Und dann natürlich, wenn man zum Beispiel jetzt eine Situation hernimmt und den ganzen Tag grübelt, dass das so schlimm ist, dass mir gar nicht gut geht damit, mein Leben ist zu Ende, ich schaffe das nicht. Und dann aber hergeht, okay, ich habe das verloren, das tut mir extrem weh, ich bin traurig drüber, ich lasse die Trauer zu, ich gestehe mir Räume ein, wo ich auch weinen kann und wütend sein kann, aber dann gibt es auch noch vielleicht irgendeinen Punkt und sei es nur ein Haustier oder ich weiß nicht, irgendeine Sache, die ich noch gern mache, die ich gern esse, wo ich noch schmecken kann, wo ich Genuss erleben kann, dann sind das so kleine Ausflüchte und dann in der Therapie versucht man immer mehr diese Punkte zu finden, die gut tun, wo man eben das Gefühl hat, man ist die Situation nicht ausgeliefert und dann vergrößert sich das und irgendwann ist die Waage dann so, dass vielleicht einmal gleich viele Punkte blöd laufen wie gut laufen und vielleicht gibt es einen Tag, wo mehr Punkte gut laufen als blöd laufen. Und ja, so pendelt sich das Leben zum Glück in den meisten Fällen wieder ein. Aber ich weiß, ich bin mir dem natürlich auch bewusst, dass es ganz, ganz arge Schicksalsschläge gibt, die vielleicht nicht diesem klassischen Prozess folgen, wo es vielleicht ganz individuelle Maßnahmen braucht.
1: Zum Thema positives Denken hätte ich da ja noch ein Beispiel. Zum Beispiel viel reden, ja, auf einen einreden, dass der positiv denkt, natürlich nicht mit einer Wahnsinnsvehemenz, ja, so dass es dann schon übergriffig wird. Positives Denken kann ja auch Pflanzen beeinflussen. Also dieser Garten ist wunderschön. Ich glaube, fast jeder Pflanze geht es hervorragend. Sie gedeihen, sind grün, ja, tragen Früchte und Blüten. Und Prinz Charles spricht ja auch mit seinen Pflanzen. Und das ist natürlich auch ein positiver Effekt. Ich glaube, das machen deine Eltern auch, heimlich vielleicht. Ja. Reden, therapeutisches Reden hilft, um vielleicht die Gedanken ins Positive zu wenden und zu kehren. Aber es ist, glaube ich, doch schon so, dass positives Denken wirklich auch sehr viel bewirken kann. Es gibt ja Menschen, die durch ihr positives Denken den Krebs besiegt haben, zum Beispiel. Ja, da gibt es sehr, sehr viele Beispiele, die verewigt worden sind in Büchern, aber auch Beispiele, die unter uns leben, ja, über die man noch nicht geschrieben hat, wo deren ihr Schicksal einfach nur im Kaffeehaus besprochen wurde oder am Dorfbangel. Hast du das auch schon erlebt als Therapeutin?
2: Noch nicht so, wie du es beschrieben hast, aber es hat mir schon jemand erzählt, dass er die Diagnose bekommen hat, der Darm muss entfernt werden, künstlicher Darmausgang. Und dann hat er gesagt, na, also mit mir sich nicht, ist jeden Tag in den Wald gegangen und hat Waldbaden gemacht, hat dort hat ganz viele Supplemente sich geholt, also auf alternativen Weg und hat das wirklich also total gut selbst wegtherapieren können. Was immer da auch wirksam war, also das kann ich noch gar nicht begreifen und ich glaube, das kann auch die Wissenschaft manchmal nicht begreifen. Aber es ist natürlich schon so, dass man sagt, wenn man positive Energie ausstrahlt, zieht man auch das Positive und die Sonne an. Und Sonne heilt, wie wir wissen. Und wenn du den Garten angesprochen hast, also ich glaube, würde eine Pflanze alleine irgendwo im Feld sitzen und sich niemand drum kümmern, würde sie nicht so aufblühen wie hier in diesem Garten. Hier sorgen sich ganz, ganz liebevolle Gartenbesitzer um jede einzelne Pflanze und auch das Umfeld ist einfach toll. Und also ich glaube auch, man kann schon viel bewirken, aber wenn das Umfeld dazu auch noch mitspielt, dann ist das natürlich die super Umgebung, um aufblühen zu können.
1: Aber wenn das Umfeld nicht mitspielt, und das ist unsere letzte oder meine letzte Frage an dich, ja, bevor wir uns dein Lied anhören, das gut zu diesem heutigen Thema passt, ja, wenn das Umfeld nicht passt, ja, wenn sich niemand um einen kümmert, kann das bei sehr, sehr vielen auch Negatives bewirken, ja. Und ich glaube, auch das kann eines der größten psychischen Belastungen sein, wenn man schwer erkrankt ist oder ein schweres Schicksal erlitten hat. Liege ich da richtig?
2: Ja, einerseits ist die Einsamkeit da wirklich ein massiver Risikofaktor für unsere psychische Gesundheit. Und andererseits muss man ja, dann ist man angewiesen, vielleicht Hilfe zu suchen bei Außenstehenden. Und gerade Hilfe annehmen ist schwierig. Ja, man gibt vielleicht die Autonomie auf, man die Selbstkontrolle, es ist schambehaftet, das ist einfach ein Thema, was dann schwierig ist. Und natürlich reden hilft, niemand kennt dich vielleicht so gut wie deine Familie, deine nächsten Angehörigen. Und das kann natürlich extrem stützen. Also ich finde auch, wenn man da ganz alleine ist, kann der Verlauf einer Erkrankung deutlich anders ausschauen, wie bei jemandem, der wirklich in ein wohlwollendes, unterstützendes Umfeld eingebettet ist.
1: Ja, und dann natürlich, ich glaube, eine psychische Belastung ist auch, wenn immer wieder Fremde über das eigene Schicksal entscheiden.
2: Ja, auf jeden Fall. Also das, ich glaube, man muss selber in der Hand haben, wie sein Schicksal weitergeht. Und wenn man sich bewusst dazu entscheidet, Hilfe anzunehmen, dann ist das ja auch im weiteren Sinne Selbstkontrolle und Selbstwirksamkeit. Und ich glaube, es ist ja nicht nur so, dass unser Körper unsere Psyche beeinflusst, sondern auch auf umgekehrten Wege. Und darüber sprechen wir jetzt auch nach dem nächsten Lied. Und Sie hören jetzt Mensch von Herbert Grönemeyer. Das Lied lädt dazu ein, über unsere Verletzlichkeit, Gefühle und das Menschsein nachzudenken und zeigt, wie Musik solche inneren Themen unmittelbar spürbar machen kann. Viel Spaß beim Zuhören und bis gleich.

0: Abend und willkommen zurück zu Psychologie hinter dem Mikro mit Caroline. Ich habe zuvor mit meinem heutigen Gast Lisa Hausmann-Farkas darüber gesprochen, was man akut tun kann, wenn man einem körperlichen Grenzereignis ausgesetzt ist. Das heißt, wenn der Körper plötzlich nicht mehr so tut wie davor, nicht mehr so kann wie davor und wenn sich das Leben scheinbar komplett ändert. Ja, es ist nicht leicht. Wir haben vorher schon geredet über das Wort Akzeptanz. Ja, also Akzeptanz ist auch ganz wichtig, um wieder Handlungsspielräume für sich zu schaffen und sich das erlauben, dass man das Ereignis auch psychisch verarbeiten kann, auf seine ganz spezielle Art und Weise. Und wenn man das natürlich dann so ausreizt, dass man sagt, der Körper ist vielleicht jetzt in dem so gesundet, dass man vielleicht wieder funktioniert wie davor oder anders, aber ausreichend, aber die Psyche dann vielleicht auf der Strecke geblieben ist, dann kann sich es auch in ganz andere Richtungen entwickeln. Also das ist quasi nie eine Einbahnstraße und kann dann auch wirklich durch die Psyche ganz anders zum Tragen kommen. Also finde ich auch sehr spannend und darüber werden wir auch in unserer nächsten Folge nochmal kurz reden.
1: Ja, und auf die freue ich mich natürlich sehr, aber davor habe ich natürlich, wie kann es denn anders sein, noch eine letzte Frage und zwar, welchen Gedanken oder welche Gedanken würdest du jemandem nach einem solchen Ereignis eigentlich mitgeben? Welche Tipps könntest du all jenen Menschen oder Hörerinnen und Hörern mitgeben, die eine schwere Erkrankung erlitten haben oder vielleicht jetzt schon therapiert sind, in dem Sinn durch Medikamente, ja? Also medizinisch in dem Sinn, aber so richtig psychisch noch nicht. Wie kannst du helfen? Was kannst du hier als kleines Geschenkspaket mitgeben?
0: Ja, ich glaube, ein Geschenk kannst du da nicht wirklich richten, so wie ich auch die Erkrankung oder das Ereignis nicht wegtherapieren kann, nicht wegzaubern kann. Aber ich kann folgende Inputs mitgeben, nämlich, dass sie sich nicht einfach fragen, liebe Zuhörerinnen und Zuhörer, wie werde ich wieder die oder der Alte, sondern wie kann ich mit dem, was ich jetzt bin, was ich jetzt kann, wieder ein gutes und für mich fröhliches, erfülltes Leben führen. Und da kann natürlich helfen, wenn man das Gefühl hat, man steht an einer Wand, man kommt nicht weiter. Gespräche mit den Bezugspersonen helfen nicht, dass ich mir professionelle Hilfe bei einem Therapeuten, einer Therapeutin suche und dann wirklich zum Beispiel Gedanken und Bewertungen überprüfe. Ja, warum fällt es mir vielleicht jetzt gerade so schwer, diese neue Situation anzuerkennen? Warum hadere ich so stark damit, dass ich nicht mehr meinen 9-to-5-Job machen kann? Oder wie gehe ich mit der Angst um, die vielleicht daraus entstanden ist, wenn ich einen Autounfall habe? Tun sich ganz viele Menschen schwer danach, mit dem Auto zu fahren. Also wie kann ich das vielleicht schaffen wieder, dass ich zumindest mal mitfahren kann? Und wie kann ich meine Ressourcen stärken, also das, was mir noch gelingt, was ich noch kann, viel weiter ausführen, um da vielleicht einen neuen Hoffnungsschimmer zu finden für sich selbst. Und natürlich ganz wichtig, dieser Stress, der sich da in mir auftut, weil man stresst sich ja, um wieder funktionieren zu können, dass man den reguliert, dass man sich entspannen kann. Also diese Basics, die uns auch im Alltag vielleicht viel zu wenig bewusst sind, aber die wir gerade in solchen Situationen mehr brauchen als je zuvor. Und generell einfach kleine und neue Ziele selbst formulieren. Ja, manchmal hilft es einfach ein Output von jemand anderen, der vielleicht das öfters schon gemacht hat. Ich rede jetzt da von den Therapeuten und Therapeutinnen, die dann gemeinsam mit den Betroffenen Ziele benennen und dann natürlich auch zelebrieren, wenn diese geschafft werden. Und das kann auch sehr viel bewirken. Und wenn ich jetzt daran denke, welche Gedanken ich jemandem nach solchem einem Ereignis mitgeben würde, sie ist vielleicht, Krankheit verändert zwar die Fähigkeiten, die man hat, oder man muss sie adaptieren und es verändert vielleicht den Alltag, die Arbeit, die Beziehungen, die Zukunft, aber so eine Krankheit kann nicht den gesamten Menschen verändern. Und man ist nicht nur die Leistungsfähigkeit, der Beruf, der Körper oder eben diese Erkrankung, sondern wir sind ganz viel unsere Werte, wir sind unsere Beziehungen, wir sind unsere Persönlichkeit, unsere Interessen, unser Humor, unsere Wünsche und all das, was geblieben ist. Also ich glaube, die Erkrankung ist ja nur ein Teil der jeweiligen Biografie und der Geschichte, aber nicht die gesamte Identität. Und vielleicht irgendwann ist das Ziel, zu diesem Punkt hinzukommen. Auch gerne gemeinsam mit einem Therapeuten oder Therapeutin.
1: Wunderschöne Worte, ein wunderschöner Trost. Und wenn wir schon beim Trost sind, also ich denke, wenn es die Möglichkeit gibt und zulässt, dass man raus in die Natur geht, dass man sich raussetzt, in den Garten setzt und den Garten lernt neu zu genießen, Pflanze für Pflanze, Blatt für Blatt. Ich glaube schon auch, dass das sehr viel wert ist. Und ich möchte mich bei dir bedanken, dass du mich in euren Garten eingeladen hast. Es ist und war für mich eine Therapie und unser Gespräch war für mich sehr hilfreich und ich glaube schon auch ein Trost, weil es hat mir gezeigt, dass es eigentlich immer weitergehen kann. Man muss einfach nur ein bisschen lernen, wo man sich Hilfe holen kann und wie man es zulassen kann, sich auch manchmal therapieren zu lassen. Man muss nicht immer alles selber und alleine bewältigen. Liebe Caroline, herzlichen Dank mal für heute.
0: Ja, liebe Lisa, danke, dass du heute mein Gast warst und mit mir über dieses sehr wichtige und auch, finde ich, sehr schwere Thema gesprochen hast. Da hat es wirklich geholfen, in so einer netten Umgebung zu sitzen. Und was ich Ihnen noch mitgeben würde als Ausgang, es gibt ganz oft die Möglichkeit, kostenfreie psychologische und therapeutische Unterstützung in Anspruch zu nehmen, in Form einer Erkrankung zum Beispiel. Zum Beispiel, wenn man Krebs hat, da gibt es die österreichische Krebshilfe, die sowohl Angehörigen als auch Betroffenen Therapie finanziert. Also es gibt wirklich auch diese Möglichkeit, finanzielle Hilfe zu bekommen, wenn man es braucht und wenn man die Therapie braucht. Genau, das wollte ich Ihnen noch zum Abschluss mitgeben und ich hoffe auch, dass Sie gut durchs Leben gehen und vielleicht auch manchmal Gepäck abwerfen können, um leichter durchs Leben zu gehen und damit auch die Überleitung zu unserem heutigen Abschlusslied, bevor wir uns dann das nächste Mal mit ein bisschen mehr psychischen Belastungen wieder befassen, nämlich Leichtes Gepäck von Silbermond. Viel Spaß und ich wünsche Ihnen noch einen schönen Abend. Bis bald.

Hallo, Tiere. Schon lange nicht mehr gesehen. Du, ihm mit deiner Tochter, das ist schon ewig her. Also, sie war sicher schon 16.

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1: 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Es ist 23 Uhr. 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

Willkommen zur Sendung Blues Time. Wurzeln, Kern, Substanz und Zukunft zeitgenössischer populärer Musik. Mein Name ist Norbert Egger und ich freue mich, dass ihr dabei seid. Im Blues Time gibt es abwechselnd ausführliche Features, die Blues Charts und Vorstellungen von Blues-Produktionen.

Willkommen zur nächsten Blues Time. Ihr hört die Blues Time 118, Teil 29 des Features zum Chicago Blues. In dieser Sendung erzähle ich von den Entwicklungen 1982 und spiele Chicago Blues aus jener Zeit.

0: Das war James Corden mit Off the Wall.
1: Hier eine kurze Zusammenfassung der ersten Features zum Thema, welche übrigens in der Mediathek auf bluestime.eu/mediathek nachgehört werden können. In den bisherigen Teilen skizzierte ich die Entwicklung von Chicago zur Metropole. Ich behandelte die Geschichte des Blues ab den Anfängen als populäre Musik der Afroamerikaner. Die Geschichte begann 1912, als die ersten Blues veröffentlicht wurden, gegenüber dem Bluesboom der 1920er Jahre, den frühen Chicago Blues der 30er bis zur Entwicklung in den 1960ern. Ich berichtete von einigen der wichtigsten Musikerinnen jener Jahrzehnte, von Big Bill Brunsey über Memphis Minnie, Muddy Waters, Little Walter und Howlin' Wolf bis zur zweiten Generation der Chicago Blues Musikerinnen. Die gesamte Entwicklung des elektrischen Chicago Blues begann vor dem Hintergrund der großen Migration der schwarzen US-Amerikaner aus den rassistischen Südstaaten in die Industriestädte des Nordens. Dort wurde der Rassismus nicht so offen praktiziert und schwarze Menschen hofften auf die Chance auf ein besseres Leben. Allerdings war für die Afroamerikaner auch in den Industriestädten die Situation oft schwierig. Auch in Städten wie Chicago litt die schwarze Bevölkerung unter Rassismus, sozialen und kulturellen Nachteilen. Aber die erstarkende Bürgerrechtsbewegung und die Erkenntnis eines wachsenden Teils der weißen Bevölkerung über das verbrecherische Wesen des Rassismus führten nach und nach zu wichtigen Fortschritten der afroamerikanischen Emanzipationsbewegung. Zwischendurch noch einmal James Corden mit Don't Start Me Talkin'.

Wir hörten James Corden mit Don't Start Me Talkin'. Das Jahr 1982 war auch in Europa von den Eruptionen im Zuge der Aufrüstungspolitik des US-Präsidenten Ronald Reagan geprägt. Die damalige SPD-geführte Koalitionsregierung unter Helmut Schmidt unterstützte ja mit der Einführung der Pershing-Raketen die US-amerikanische Aufrüstungspolitik. Dagegen wurde auch in Europa die Friedensbewegung immer stärker. Daher war die NATO-Gipfelkonferenz mit Reagan im deutschen Bonn natürlich geradezu eine Ohrfeige. Daher demonstrierten bei Bonn parallel dazu rund 350.000 Menschen gegen die Rüstungspolitik. 3 Monate später traten über 200 deutsche und internationale Künstler vor etwa 200.000 Menschen auf, um die Friedensbewegung zu unterstützen. Und wie zur Strafe zerbrach die SPD-geführte Regierungskoalition. Helmut Schmidt wurde abgewählt und die 40-jährige Ära der fast durchgängigen CDU-geführten Regierung in der Bundesrepublik Deutschland begann. Zwischendurch noch einmal James Corden mit Feeling Good.

Das war James Corden mit Feeling Good. Zum Blues. Der Bluesboom griff in den 1980er Jahren in Europa weiter um sich. Viele Clubs spielten Blues und europäische Bluesbands waren entstanden. Im Chicago Blues waren inzwischen gleichzeitig drei Musikerinnen-Generationen aktiv und erfolgreich. Zum einen die Allstars wie Muddy Waters und Howlin' Wolf. Auch junge schwarze und weiße Chicago Blues-Musiker hatten ja bereits Erfolge. Vor allem aber feierte die mittlere Generation der in den 1930ern geborenen afroamerikanischen Bluesmusikern große Erfolge. Dazu gehörten Leute wie der soeben gehörte James Corden, Luther Allison und Carole Bell. Und genau von diesen drei Künstlern habe ich heute für euch drei Alben dabei. Ich fahre noch einmal mit zwei Songs vom James Corden-Album Dealing with the Devil fort. Zuerst den Titelsong Dealing with the Devil, gefolgt von I Need You So Bad.

Wir hörten James Corden mit Dealing with the Devil und I Need You So Bad. Luther Allison lebte ja seit 1977 in Frankreich. 1982 wurde dann das Album Live in Paris mit Aufnahmen eines Live-Konzertes aus dem Jahr 1979 veröffentlicht. Daraus spiele ich euch Luthers spannende Version von Ma Babe und Luthers Shuffle.

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1: Das war Luther Allison mit Ma Babe und Luther's Shuffle. Auf dem Album Live in Paris 1979 sind zu hören mit Leadgitarre und Gesang Luther Allison, Kenny Berdoll am Bass, Danny Schmidt am Schlagzeug, Sud Wickfield am Klavier und James Holberg an der Rhythmusgitarre. Ich spiele euch noch zwei Songs von dem tollen Live-Album. Hier ist Luther Allison mit I Can't Quit You Baby und Rock Me Baby.
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Das war Luther Allison mit I Can't Quit You Baby und Rock Me Baby. Den dritten Künstler, welchen ich euch heute spiele, hatte ich noch nicht vorgestellt. Carrie Bell. Carrie wurde 1937 in Macon, Mississippi geboren. 1956 zog er nach Chicago. Dort übernahm er viel von den großen damaligen Chicago Blues Harpspielern wie Little Walter, Sonny Boy Williamson und Walter Horton. Neben der Bluesharp spielte er auch Bass bei Robert Nighthawk und anderen. Nachdem er 1969 bei Delmark sein erstes Album veröffentlichen konnte, spielte er in den 1970ern in den Bands von Muddy Waters und Howlin' Wolf Bluesharp. Über das American Folk Blues Festival war er auch in Europa bekannt geworden. Und so lag es nahe, dass einer der Organisatoren des Festivals, Horst Liebmann, mit ihm auch Plattenaufnahmen machte. Von der von Liebmann produzierten Scheibe Going on Main Street spiele ich euch einige Songs. Beginnen wir gleich mit dem Titelsong Going on Main Street, gefolgt vom einfühlsamen Slow Blues Easy to Love You.

Das war Carrie Bell mit Going on Main Street und Easy to Love You. Für die Plattenaufnahmen waren um Carrie eine ganze Reihe Chicago Blues Spitzenmusiker versammelt. Neben Carrie Bell Liedgesang und Bluesharp sind unter anderem zu hören Billy Branch an der zweiten Bluesharp, neben Theodore Davis niemand geringerer als der unter anderem von Muddy Waters und Elmer James bekannte Odie Payne an den Drums, Bob Stroger, der bei Sonny Lance Slim, Otis Rush und Willie Mabe Bass gespielt hatte, und sogar der von Howlin' Wolf bekannte Gitarrist Hubert Sumlin. Daneben sind übrigens auch noch bei einigen Songs dabei Carrie Bell Jr. am Bass und Larry Bell an der Gitarre. Hier ist noch einmal Carrie Bell mit Train Ticket.

Wir hatten Carrie Bell mit Train Ticket. Meine Sendezeit ist schon fast wieder vorbei. Zum Abschluss spiele ich euch noch etwas vom Carrie Bell Album. Aber vorher verabschiede ich mich von euch. Vielen Dank fürs Einschalten von Blues Time und hoffentlich bis zur nächsten Sendung. Und nicht vergessen, es gibt Blues Time jede Woche. Jeweils einmal im Monat das Feature und die Charts und in den Wochen dazwischen die Specials. Wer die Sendungen nachhören möchte, findet diese auf der Seite bluestime.eu/mediathek. Eine gute Zeit wünscht euch euer Norbert Egger. Zum Abschluss jetzt Carrie Bell im Blues Hub Duett mit Billy Branch mit Tribute to Big Walter.

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1: 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Schönen Mittwoch, Tina Nader hier für Sie mit der Romaniora am heutigen 7. Oktober. 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

Nicht umsonst ist Monika Lagardos als einzige Roma-Frau bislang mit dem renommierten Woman Womex Artist Award ausgezeichnet worden für so eine Stimme immer wieder. 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Gleich nehme ich Sie mit zu einem ganz besonderen Event. Wir blicken zurück auf das große Sprachenfrühstück, das anlässlich des Europäischen Tags der Sprachen im zweisprachigen Bundesgymnasium in Oberwart abgehalten wurde. Und natürlich halten wir Sie wie gewohnt kompakt auf dem Laufenden. Auch unsere Volksgruppennachrichten sind heute wieder mit dabei in Deutsch und Burgenland Romani. Und das Ganze unterlegt mit einem unverkennbaren Musikmix, wie Sie ihn nur hier bei uns auf Radio Mora bekommen. Jetzt zum Beispiel für Sie am Start Andoforo Metradav im Mix mit Florence Oman Out of the Blue. Es ist 6 Minuten nach 11. Schönen Mittwoch.

0: 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Anlässlich des Europäischen Tags der Sprachen hat im zweisprachigen Bundesgymnasium Oberwart ein echtes Highlight stattgefunden, nämlich ein sehr, sehr opulentes Sprachenfrühstück. Da wurde nicht nur miteinander gefrühstückt, sondern vor allem die bunte Vielfalt der Sprachen gefeiert. Wie die Schülerinnen und Schüler diesen Tag erlebt haben und warum Mehrsprachigkeit unsere absolute Stärke ist, hören wir jetzt in unserem Rückblick. 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Anlässlich des Europäischen Tags der Sprachen lud das zweisprachige Bundesgymnasium in Oberwart zum traditionellen und mittlerweile heißgeliebten Sprachenfrühstück. Eine Veranstaltung, die am ZBG von Lehrkräften und Jugendlichen gemeinsam mit unglaublich viel Herzblut organisiert und gelebt wird.
1: Also unsere Schule veranstaltet das jedes Jahr. Am 26. ist der Tag der Sprachen, Europäischer Tag der Sprachen. Und dadurch, dass wir ein Sprachgymnasium sind, machen wir das, ja?
2: Also hauptsächlich werden die Sprachenlehrer eingeteilt. Die holen sich dann immer ein paar Schüler aus den verschiedensten Klassen, die da motiviert sind und mithelfen wollen. Und man überlegt sich, was ist jetzt landestypisch, was wäre jetzt deutsche Küche, französische, kroatische, ungarische, was da landestypisch ist, das versuchen wir anzubieten. Und wir schauen, dass wir jedes Jahr das ein bisschen abwechslungsreich gestalten.
0: Neben den klassischen Volksgruppensprachen der Schulen, also reich gedeckten Tischen mit ungarischen und kroatischen Spezialitäten, gab es dieses Jahr kulinarisch noch viel mehr zu entdecken. Die Auswahl der selbst zubereiteten Frühstücksgerichte war enorm.
3: Ich bin die Fabian Farkas, ich gehe in die 3M und wir verkaufen heute Kuchen, Salzstangerl, Gramelbogatscherl, Apfel, Topfenkuchen und so weiter.
0: Und durch welche Kulinaritäten habt ihr euch selbst schon durchgekostet?
3: Dabei haben wir Österreich, der Eierspeis, und wir möchten noch ein Crepe von Frankreich holen.
0: Wie viel Liter Palatschinkenteig habt ihr vorbereitet? Wie viel geht da heute weg?
4: Sicherlich mehrere Liter. Also ich habe schon eigentlich so 50 Palatschinken gebacken.
5: Wir hatten 4 Eier, 2 Liter Milch und quasi 1 Kilo, 1,5 Kilo Mehl.
0: Ihr habt da also ganz tolle Crepe-Maschinen. Mit denen geht es ganz gut, oder?
4: Also es ist sicherlich einfacher, aber es war neu am Anfang. Aber jetzt geht es schon ziemlich schnell.
6: Also Fish and Chips ist ja eigentlich typisch britisch und wir wollten eigentlich so das englische Way of Life einfach in die Schule bringen, weil Sprachen zu erlernen bedeutet auch, sie zu erleben, zu leben, zu kosten. Und ja, wenn wir da gemeinsam zusammenkommen und unsere Airfryer anschmeißen, ist das auch ein ganz ein besonderes Erlebnis.
0: Eine rundum gelungene Veranstaltung. Davon zeigten sich auch die zahlreichen Gäste begeistert, darunter Vertreterinnen der Volksgruppen sowie Gäste aus der Politik, die zum Sprachenfrühstück ins zweisprachige Bundesgymnasium geladen waren.
7: Jesus, no. Also durchgekostet habe ich mal in Latein, diesen Grießbrei habe ich gekostet und als Engländerin habe ich leider nur die Nase hineingehalten bei Fish and Chips und bei den Pancakes.

0: nichts bei den französischen Crêpes, war leider die Schlange zu groß. Aber ich werde das noch durchmachen alles.
1: Wie wichtig finden Sie solche Projekte?
0: Ich war selber Sprachenlehrerin, ich habe Englisch und Französisch unterrichtet und ich finde das ganz, ganz, erstens einmal finde ich das großartig, gratuliere allen, die das zustande gebracht haben und zweitens, je mehr Sprachen man spricht, umso besser kann man kommunizieren und ich denke, der Friede in der Welt ist schon mal von den Sprachen abhängig, aber die Zeit ist so schnelllebig und in der digitalen Welt, wo man wirklich von überall her die Nachrichten bekommt und so weiter, kann man sich einfach mit Sprachen viel, viel leichter durchs Leben helfen. Das ist irrsinnig wichtig.
2: Ja, ich glaube, das ist eine sehr gute Idee und eine sehr gute Veranstaltung. Erstens einmal für die Sprachenvielfalt, nicht nur für die Sprachenvielfalt Europas, sondern auch des Burgenlandes, für die Volksgruppen und natürlich auch ein bisschen Werbung zu machen, um die Sprachen auch weiterzubringen beziehungsweise den Jugendlichen auch in den Jugendlichen das Interesse zu wecken, mehrere Sprachen zu sprechen beziehungsweise zu lernen.
3: Öril hat Heitung hat Töp, Nelvü, Tanulung, Magyarul, vagy németül, vagy horvátul, mert az élet mindig sok féle Chancen csinál azért. Köszönöm.
4: Ein Vormittag, der gezeigt hat, wie schmackhaft, verbindend und lebendig gelebte Mehrsprachigkeit bei uns im Burgenland sein kann.
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Es ist 11.27 Uhr. 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Heute vor genau 3 Jahren, am 7. Oktober, hat die Terrororganisation Hamas Israel angegriffen. Mehr als 1000 Menschen wurden damals getötet und Hunderte als Geiseln verschleppt. Dieser Tag hat das Leben unzähliger Familien und Menschen für immer verändert. Fachleute warnen allerdings, dass seither auch bei uns in Österreich der Hass auf jüdische Menschen stark zugenommen hat. Die israelitische Kultusgemeinde meldet so viele antisemitische Vorfälle wie noch nie. Im Schnitt sind das 4 Angriffe pro Tag. Der heutige Tag erinnert uns deshalb nicht nur an die Opfer. Er zeigt uns auch, wie wichtig es ist, dass wir bei uns im Alltag ganz entschieden gegen Hass, Hetze und Ausgrenzung zusammenstehen.

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Weiter geht's gleich mit den aktuellsten Meldungen rund um unsere Volksgruppe der Roma. Hören Sie gleich die zweisprachigen Volksgruppennachrichten auf Deutsch und Burgenland Romani. 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
1: Umfrage legt Ausmaß antiziganistischer Vorurteile offen. Die aktuelle Integrationsumfrage des österreichischen Integrationsfonds zeigt ein alarmierendes Bild der Einstellung gegenüber Roma und Sinti in Österreich. Mehr als die Hälfte der Befragten gaben in der durchgeführten Studie mit dem Titel »Was denkt Österreich an?« dass sie es stören würde, Roma oder Sinti als Nachbarn zu haben. Damit sind Roma und Sinti nach Asylwerberinnen und Asylwerbern die am stärksten abgelehnte Bevölkerungsgruppe des Landes. Vertreterinnen und Vertreter der Roma- und Sinti-Community sehen in den Ergebnissen einen deutlichen Auftrag an Politik, Bildungseinrichtungen und Gesellschaft, Diskriminierung entschlossener entgegenzutreten. Die hohe Ablehnung gegenüber einer seit Jahrhunderten in Österreich lebenden Volksgruppe verdeutlicht den anhaltenden Bedarf an Aufklärungs- und Sensibilisierungsarbeit. Weiters macht die aktuelle Umfrage, die wissenschaftliche Leitung lag bei Rudolf Brettschneider und die Durchführung bei Meinungsforscher Peter Hayek, sichtbar, dass antiziganistische Vorurteile nach wie vor tief in der österreichischen Gesellschaft verankert sind.
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Gute Nachrichten für alle, die im Burgenland unterwegs sind. Das Tanken ist wieder spürbar günstiger geworden. Seit 1. Oktober gilt ja die neue Spritpreisbremse. Und laut der Energiebehörde E-Control greift sie diesmal sogar noch schneller als im Frühjahr. Rund 12 Cent pro Liter sparen wir uns damit aktuell beim Zapfen. Das Beste für uns hier im Land, das Burgenland, gehört generell zu den günstigen Bundesländern in ganz Österreich beim Tanken. Wer es im September besonders günstig erwischt hat, war in den Bezirken Oberpullendorf und Eisenstadt-Umgebung unterwegs. Und unser Spartipp für die Region, wer die absolut billigsten Zapfsäulen vor der eigenen Haustür suchen möchte, schaut einfach auf www.spritpreisrechner.at. Da sehen Sie sofort die 5 günstigsten Tankstellen bei uns in der Umgebung.

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Le flagoskeri gruppenhänder an die Erba. Morgen ab 11 bin ich wieder für Sie da. Bis dahin natürlich eine feine Zeit und Mahlzeit. Das war Tina Nade mit der Romani Ora auf Radio Mora. 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